0: Donald Trump als auch Gianni Infantino bestätigt, dass der US-Präsident den FIFA-Präsidenten in dieser Sache kontaktiert hatte. Infantino wies aber jegliche Kritik zurück, wonach dieser Kontakt Einfluss auf die Entscheidung gehabt habe.
1: Anpfiff der Partie Belgien gegen die USA ist in diesen Minuten. Zuvor hat Spanien mit 1:0 gegen Portugal gewonnen und steht damit im Viertelfinale. Der Kieler Marineschiffbauer TKMS hat einen milliardenschweren Auftrag der kanadischen Regierung erhalten. Kanadas Premier Carney sagte, dass man bis zu 12 neue U-Boote von dem Unternehmen bauen lassen wolle. TKMS hat sich bei der Auftragsvergabe gegen einen Konkurrenten aus Südkorea durchgesetzt. Die Bundesregierung hatte sich immer wieder für das Geschäft eingesetzt. Das Elterngeld soll künftig nur noch 12 statt 14 Monate gezahlt werden. Das sieht ein Gesetzentwurf von Bundesfamilienministerin Prien vor. Und auch nur dann, wenn Mütter und Väter jeweils mindestens 3 Monate Auszeit vom Beruf nehmen. Gleichzeitig soll demnach der Mindestbetrag von 300 auf 330 Euro angehoben werden und der Höchstbetrag von 1.800 auf 1.900 Euro steigen. Der Entwurf ist laut einer Ministeriumssprecherin noch in der Ressortabstimmung. In Frankreich brennt in mehreren Regionen der Wald. Vor allem ein großes Feuer in den Pyrenäen, nicht weit von der spanischen Grenze, bereitet den Einsatzkräften Sorgen. Hier sind etwa 5000 Hektar Wald abgebrannt, berichtet Frankreich-Korrespondent Kai Rienecker.
2: Löschflugzeuge sind im Einsatz, darunter einige aus anderen EU-Staaten. Der französische Innenminister war vor Ort. Aber die Lage ist noch nicht unter Kontrolle. Windböen sorgen dafür, dass die Brandherde immer wieder neu ausgestreut werden. Gleichzeitig erlebt Frankreich schon die 3. Hitzewelle des Sommers. Im Südwesten des Landes werden Temperaturen von 40 Grad erwartet. Premierminister Le Cornu erklärte, dass zu Beginn der Waldbrandsaison in Frankreich jetzt schon das Dreifache der Fläche des Vorjahres abgebrannt sei.
1: Das Wetter in Deutschland. In der Nacht im Norden und Osten viele Wolken und etwas Regen, an den Küsten sehr windig. In der Südwesthälfte trocken, Tiefstwerte 20 bis 11 Grad. Am Tag im Westen und Süden viel Sonne, nach Nordosten hin dichtere Wolken und gelegentlich Regen, maximal 18 Grad an der Grenze zu Dänemark und bis zu 35 Grad am Oberrhein. Und noch die Zeit, es ist 2:03 Uhr.
3: Und wir schauen jetzt auf die Straßen und Autobahnen bei uns hier in Deutschland. Die A5 Darmstadt Richtung Frankfurt ist zwischen Langenmörfelden und Zeppelinheim wegen Bergungsarbeiten gesperrt. Wir haben eine Umleitungsempfehlung für euch, die U11. Die A38 Halle Richtung Göttingen ist zwischen Bleicherode und Breitenworbis wegen Wartungsarbeiten im Tunnel Höllberg bis 6 Uhr gesperrt. Die A42 Kamp-Lindfort Richtung Dortmund ist zwischen Oberhausen Zentrum und dem Kreuz Essen Nord wegen Bauarbeiten noch bis 5 Uhr dicht. Die A46 Heinsberg Richtung Düsseldorf ist zwischen Neuss Holzheim und im Kreuz Neuss West wegen einer Schutzplankenerneuerung auch noch bis 5 Uhr gesperrt. Auf der A61 Mönchengladbach Richtung Koblenz hat ein LKW Gefahrgut zwischen Weilerswist und Zwistal verloren, deswegen ist die Strecke dort auch gesperrt. Die A71 Suhl Richtung Erfurt ist zwischen Suhl-Zellermelis und Oberhof wegen Wartungsarbeiten im Tunnel Hochwald auch noch bis 6 Uhr dicht und ebenso gesperrt aktuell ist die A38 Göttingen Richtung Halle zwischen Dreieck Drammetal und Deiderode. Das ist alles. Ich wünsche euch allen eine gute und sichere Fahrt.
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3: So, starten wir ins nächste WM-Achtelfinale. Ihr habt es gerade in den Nachrichten gehört. USA gegen Belgien. Das Spiel, das schon vor Anpfiff seinen Skandal hatte. USA-Stürmer Balogun von seiner roten Karte durch die FIFA ja freigesprochen worden, Warum? Wir wissen es nicht. Weil Donald Trump bei Gianni Infantino angerufen hat. Ja, der eine sagt, das hat damit nichts zu tun. Gut, Balogun spielt jetzt. Einspruch der Belgier wurde abgelehnt. Es ist einfach unfassbar, Leute. Diese Weltmeisterschaft, also ich halte es langsam immer mehr mit Ikimel.

Kurzes Update für euch in der jungen Nacht der ARD aus Seattle. 1:0 für Belgien gegen die USA. Der Katalare trifft nach gut 9 Minuten. Gute Nacht euch.

Was eine Geschichte aus Vegas. Habt ihr das vielleicht mitgekriegt? Ein Tourist wartet am Flughafen von Las Vegas auf seinen Weiterflug. Zwischenstopp. Dann setzt er seine letzten 10 Dollar, die er im Portemonnaie hatte, an so einem Slotautomaten ein und zack, fliegt einfach als Multimillionär weiter nach Hause. Das ist ja so crazy. Ich meine, ihr checkt es vielleicht. Man kommt aus dem Urlaub wieder, dann sitzt man da vollkommen fertig am Flughafen. Man will nur nach Hause, dann ist es auch noch ein Zwischenstopp, weil man woanders hinfliegen will oder zurück muss. Das ist einfach grausam. Und dann holt ihr einfach den letzten Zehner raus und in letzter Sekunde ändert sich für immer euer Leben. Also ich meine, Glücksspiel kann süchtig machen. Ich meine das nicht nur, es ist so. Und das ist auch sicherlich scheiße. Aber da bin ich wirklich sehr, sehr neidisch auf den Kollegen.

2.30 Uhr haben wir's. Wir schauen jetzt auf die Straßen und Autobahnen bei uns in Deutschland. Die A38 Halle Richtung Göttingen ist zwischen Bleicherode und Breitenworbis wegen Wartungsarbeiten im Tunnel Höllberg bis 6 Uhr früh gesperrt. Die A42 Kamp-Lindfort Richtung Dortmund ist zwischen Oberhausen Zentrum und dem Kreuz Essen Nord wegen Bauarbeiten bis 5 Uhr dicht. Die A46 Heinsberg Richtung Düsseldorf ist zwischen Neuss-Holzheim

0: und Kreuz Neuss West wegen einer Schutzplankenerneuerung bis 5 Uhr früh noch gesperrt. Die A61 ist längerfristig wahrscheinlich erstmal gesperrt. Und zwar Mönchengladbach Richtung Koblenz. Zwischen Weilerswist und Zwisttal, da hat ein LKW ja Gefahrengut verloren. Hört ihr ab und an auch in unseren Nachrichten. Mehr dazu. Die A71 Suhl Richtung Erfurt ist zwischen Suhl, Zellamelis und Oberhof wegen Wartungsarbeiten im Tunnel Hochwald bis 6 Uhr in der Früh noch gesperrt. Und dann haben wir nochmal die A38 Göttingen Richtung Halle, also die Gegenfahrtrichtung. Da ist zwischen Dreieck, Drammetal und Deiderode auch eine Sperrung, und zwar wegen einer Ölspur. Das ist soweit alles. Ich wünsche euch eine gute Fahrt.
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0: Dienstagnacht, jetzt das Wochenende nochmal nachbesprechen. Also ein bisschen spät, ne? Aber komm, für was ganz Besonderes machen wir das jetzt gleich nochmal, so in gut 10 Minuten. Nein, es ist nicht Taylor Swifts Hochzeit. Wir reden über Finch. Der hat nämlich sein Heimspiel gegeben am Stadion an der Alten Försterei in Berlin. Hören wir gleich nochmal mehr dazu. Ich bin Nico Schmidt und ich kann mir vorstellen, vor der heimischen Kulisse zu spielen, das muss ein absoluter Fever Dream sein. Alex Warren legt jetzt nochmal vor.

0: Day. We can't be friends, wait for your love. 2.38 Uhr haben wir's. Und mit Außenseiter Spitzenreiter ist Finch am Freitag auf Platz 1 der deutschen Albumcharts eingestiegen. Und das Ganze konnte er feiern mit zwei unfassbaren Shows im Stadion an der Alten Försterei in Berlin. Das war natürlich was ganz Besonderes, sagt auch meine Kollegin Claudi Franzen aus dem Junge Nacht-Team. Denn es ist halt nun mal das Stadion von seinem Lieblingsclub Union Berlin.
1: Ja, das ist der größte Moment meiner Karriere, hat Finch den insgesamt 50.000 Fans erklärt, die an den beiden Abenden dabei waren. Waren ja komplett ausverkauft, die beiden Konzerte. Kurzer Rückblick in den Vorverkauf.
2: Ja! Nach einer verfickten Minute! Ein ganzes Stadion ausverkauft!
1: Und dann hat er noch ein Stadion voll gemacht, direkt einen Tag später.
0: Ja, Mann, man gönnt's ihm auch, ne? Es ist Wahnsinn.
1: Ach, der hat aber auch aufgefahren dieses Wochenende. Echt alle Hits am Start.
0: Boah, geil.
1: Die Videos auf TikTok, ey, krass. Überall Bengalos im Stadion. Alle feiern eine Riesenparty. Ganz viele Überraschungsgäste auch am Start, wie SDP, Mia Julia, Green und Materia.
0: Boah, das muss ja wirklich eine absolute Abrissparty gewesen sein. Also alle, die von euch vielleicht auch da waren. Leute, mega geil. Aber es geht natürlich bei ihm manchmal auch überraschenderweise, vielleicht auch unüberraschenderweise ruhig und emotional, ne?
1: Es gab nämlich einen ganz tollen emotionalen Moment mit Nico Santos am Klavier. Da hat Finch seiner Mom einen Song gewidmet.
3: Und ich bin sehr zufrieden, dass meine Mama noch da ist, weil ich schwöre dir, der Scheiß-Song ist für dich, Mama, Alter.
4: Und wenn irgendjemand fragt, wer hätte in meiner Kindheit war, gibt's nur eine Antwort, das war immer da. Ja.
1: Da hat er Tränen in den Augen gehabt.
0: Ja. Ja, doch. Da kriegt man leichte Gänsepelle, auf jeden Fall. Finch mit den zwei größten Shows seiner Karriere am Wochenende in der Alten Försterei in Berlin. Und jetzt hier in der Jungen Nacht mit Green, Copagan.

Temper City. Self-aware in der jungen Nacht. 2.49 Uhr haben wir es gleich. Jetzt Jason Derulo. Take You Dancing. Ich bin Nico Schmidt. Komm gut durch die Nacht.

0: Hätte Belgien führt mittlerweile mit 2-1 gegen die USA, aber es sind ja noch 45 Minuten zu spielen gleich. Jetzt habe ich für euch in der jungen Nacht She Did It Again von Tyler und Sarah Larsen. Ich bin Nico Schmidt und gleich ist es 2:57 Uhr.
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1: Um 3 Uhr mit Lisa Kupper. Kanada will sich 12 neue U-Boote von Deutschland bauen lassen. Das hat Premier Carney vor seiner Abreise zum NATO-Treffen heute in Ankara gesagt. Aus der Nachrichtenredaktion Christoph Titz.
2: Der milliardenschwere Auftrag für bis zu 12 U-Boote geht an den Kieler Marineschiffbauer TKMS. Das Auftragsvolumen ist für die deutsche Waffenschmiede gewaltig. Für Bau-, Wartungs- und Instandhaltungsarbeiten ruft TKMS umgerechnet 62 Milliarden Euro auf. Für TKMS der größte Auftrag in der Firmengeschichte. Bundeskanzler Merz nannte die Entscheidung Kanadas ein starkes Zeichen der transatlantischen Zusammenarbeit. Laut Verteidigungsminister Pistorius bauen Deutschland, Kanada und Norwegen damit zusammen die größte und modernste konventionelle U-Boot-Flotte auf.
1: Die Steuer auf Alkohol soll ab dem kommenden Jahr um 20% steigen. Das Bundeskabinett hat einen entsprechenden Gesetzentwurf von Finanzminister Klingbeil verabschiedet. Die höheren Abgaben gelten demnach für Spirituosen, Champagner und Sekt sowie für Alkopops. Die Biersteuer soll nicht angehoben werden, Wein bleibt steuerfrei. Die Bundesregierung plant außerdem eine höhere Tabaksteuer sowie eine Zuckersteuer auf Getränke.

0: Die FIFA hat sich ausführlich dazu geäußert, die Rotsperre von US-Stürmer Folarin Balogun auszusetzen. Noch vor Anpfiff der Partie USA gegen Belgien erklärte der Fußball-Weltverband die Abläufe aus seiner Sicht und verwies auf sein Recht, Strafen anzupassen. Die FIFA hatte die Rotsperre gegen Balogun aus dem Spiel gegen Bosnien-Herzegowina aufgehoben, nachdem US-Präsident Trump mit FIFA-Präsident Infantino telefoniert hatte. Das Spiel Belgien gegen die USA läuft, Balogun steht von Beginn an auf dem Platz. Zuvor hat sich Spanien fürs Viertelfinale qualifiziert durch ein 1:0 gegen Portugal. Beim Rasenklassiker von Wimbledon konnten das erste Mal seit 2012 zwei deutsche Tennisprofis die Runde der besten acht erreichen. Alexander Zverevs Achtelfinalpartie wurde am Abend unterbrochen. Für Jan-Lennard Struff ist das Viertelfinale schon fix. Er trifft am Nachmittag auf den Italiener Jannik Sinner. Matthias Kammann berichtet.
1: Natürlich geht Struff als klarer Außenseiter in die Partie gegen den Italiener. Bislang hat der Deutsche alle drei Matches verloren. Aber das letzte in Halle auf Rasen nur ganz knapp mit 6:7 im dritten Satz. Also, es besteht Hoffnung. Die hat natürlich auch Alexander Zverev. Der wird sein gestern wegen der Sperrstunde abgebrochenes Match gegen den Tschechen Jiří Lehečka beim Stand von 6:4, 7:5 und 3:3 fortsetzen.
0: Das Wetter in Deutschland. In der Nacht im Norden und Osten viele Wolken und etwas Regen. An den Küsten sehr windig. In der Südwesthälfte trocken. Tiefstwerte 20 bis 11 Grad. Am Tag im Westen und Süden viel Sonne. Nach Nordosten hin dichtere Wolken und gelegentlich Regen. Maximal 18 bis 35 Grad. Die Zeit 3:03 Uhr.
2: Und wir schauen jetzt auf die Straßen und Autobahnen wieder bei uns im Land. Die A31 Oberhausen Richtung Gronau ist zwischen Borken und Rastplatz Gescher Hochmoor Ost wegen eines Schwertransportes kurzzeitig gesperrt. Ihr habt eine Umleitung, das ist die U29. Die A38 Halle Richtung Göttingen ist zwischen Bleicherode und Breitenwobis wegen Wartungsarbeiten im Tunnel Höllberg bis noch 6 Uhr gesperrt. Dann die A42 Kamp-Lintfort Richtung Dortmund ist zwischen Oberhausen Zentrum und dem Kreuz Essen Nord noch bis 5 Uhr dicht wegen Bauarbeiten. Die A46 Heinsberg Richtung Düsseldorf ist zwischen Neuss-Holzheim und dem Kreuz Neuss-West wegen einer Schutzplankenerneuerung noch bis 5 Uhr gesperrt. Die A61 Mönchengladbach Richtung Koblenz ist zwischen Weilerswist und Zwistal gesperrt. Da hat ein LKW Gefahrengut verloren. Und noch die A71 Suhl Richtung Erfurt ist zwischen Suhl, Zeller, Medes und Oberhof wegen Wartungsarbeiten im Tunnel Hochwald auch noch bis 6 Uhr dicht. Das ist soweit alles. Da, wo es geht, wünsche ich euch allen eine gute Fahrt.
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2: Und das Ganze mit mir, Nico Schmidt. Und dann gehen wir straight rein in Undressed von Somber. Gleich noch für euch BTS, Swim und Starboy von The Weeknd und Daft Punk. Das nenne ich mal ein Dreierpack.

0: alleine in den Urlaub. Ja, das habe ich schon mal gemacht. Malaga und Dublin habe ich schon mal alleine gesehen. War eigentlich ganz nett. Aber alleine auf ein Festival? Doch, das klingt eigentlich schon eher crazy. Aber ich meine auch hier für die richtigen Künstler, wie zum Beispiel The Weeknd, Daft Punk, BTS oder Somber. Ja, why not? Man kann ja auch alleine aufs Konzert. Warum dann auch nicht auf dem Festival, bevor man die Künstler verpasst, weil sonst keiner will? Ne? Also das wäre ein Argument. Aber es gibt ja auch genug Pro-Argumente, gemeinsam auf ein Festival zu gehen. Ich meine, das ist ja eigentlich auch das Normalste überhaupt. Also gibt's ein sozialeres Happening als ein Festival? Wahrscheinlich nicht. Gemeinsam planen, gemeinsam hin, das Zelt teilen, alle am Connecten, riesige Camps mit den besten Freunden und Freundinnen. Man teilt auch noch mehr, bisschen Bierpong hier, ein bisschen Flunkyball da, die gemeinsame Lieblingsband, vielleicht noch. Nee, Kondome sollte man nicht teilen. Die sollte man schon bei sich behalten. Naja, aber ich schweife ab. Auf jeden Fall, also, wir haben euch mal gefragt, würdet ihr euch das zutrauen, ein Festival alleine zu besuchen?
1: Ich glaube schon, ja. Die Erfahrung ist, glaube ich, ein bisschen intensiver, weil man auf andere zugehen muss.
2: Ich habe es nicht geplant, aber wenn der Tag kommt, dann werde ich nicht zögern. Also, ich gehe zum Beispiel auch allein schon mal zum Fußball.
3: Ich versuche das in letzter Zeit eh öfter zu machen, so Sachen alleine zu machen.
4: Ich ziehe immer viel daraus, dass ich da mit Freunden hingehe.
5: Einfach aus, glaube ich, wirklich introvertiert, halt, dass man sich wohler fühlt, wenn man noch jemanden bei sich hat, den man kennt.
6: Auf jeden Fall. Einfach auch mal an mich selber zu denken und das zu machen, was ich möchte.
7: Irgendwie würde ich mich da unwohl fühlen bei, weil ich glaube, die Leute würden gucken.
0: Tja, wie es sich anfühlt, alleine auf dem Festival unterwegs zu sein, da quatschen wir gleich hier in der Jungen Nacht mit Kollege Daniel Vogrin drüber. Der hat das nämlich ausprobiert oder macht's auch regelmäßig, denn er arbeitet ja schließlich für uns. Da bringt er ja auch nicht immer alle im Schlepptop mit. Ne? So, und wenn ihr jetzt aber auch schon mal alleine auf einem Festival wart oder ihr noch alleine auf dem Festival wollt, könnt ihr mal gerne eure Meinung dazu schreiben oder schickt ein Audio 0221 5678911.

0: The Middle hier in der jungen Nacht der ARD. Zed und Maren Morris habt ihr hier gehört. 3.21 Uhr. Und während ich das ausspreche, schaue ich auf meinen riesigen TV hier im Studio und es ist 3:1 für Belgien gefallen. Es scheint ein Torwartfehler gewesen zu sein. Da habe ich in der Sekunde, musste ich auf meinen Bildschirm schauen, nicht auf den großen Fernseher. Aber ja, 3:1 Belgien gegen die USA. Eieieiei, gut, da hat sich die rote Karte, die Aufhebung der rote Karte für Balogun anscheinend erstmal nicht gelohnt. Aber gut, es sind ja auch noch erst 57 Minuten gespielt, dementsprechend kann da noch ein bisschen was passieren. Falls ihr das Spiel auch schauen wollt, bei den Kollegen im ZDF ist es zu sehen und ansonsten natürlich auch jederzeit im Livestream der Sportschau über sportschau.de nachzuhören. So, ich habe jetzt für euch Leak It von Flow. Flow ist eine Band, über die habe ich am Sonntag, glaube ich, schon mal ein bisschen was erzählt. Die gibt's schon länger. 2019 haben die sich gegründet, formiert. Ist eine britische Girl Group, die so ein bisschen an den Sound der Sugar Babes und auch der All Saints erinnern. Und jetzt sich nochmal ein bisschen an was anderes wagen, nochmal ein bisschen experimentieren, weg von R&B gehen. Und Leak It habt ihr sicherlich vielleicht auch schon das eine oder andere Mal auf euren Social-Media-Kanälen gehört. Wenn ihr da fleißig TikTok schneidet, dann könnt ihr euch da schon mal untergekommen sein. Und jetzt hören wir es wieder hier in der jungen Nacht. Ich glaube, dieser Song, der wird uns noch ein bisschen länger begleiten. Der wird nicht so schnell aus den Playlisten verschwinden. Das ist ein richtiger Banger. Aus Großbritannien, aus London, Leak It, Flow.
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0: Rihanna und... Nein, Rihanna? Wie komme ich auf Rihanna? Das ist Beyoncé natürlich. Beyoncé und Coldplay mit Him for the Weekend hier bei uns in der Jungen Nacht der ARD um 3.31 Uhr. Vielleicht war ich gedanklich kurz auch noch am Wochenende. Naja, wir schauen jetzt auf die Straßen und Autobahnen. Die A7 Kassel Richtung Fulda ist zwischen Fulda Mitte und Dreieck Fulda nach einem Unfall aktuell gesperrt. Bitte vorsichtig fahren, wenn ihr euch dort hinbewegt. Die A3 Würzburg Richtung Nürnberg ist zwischen Wiesenheid und Geiselwind auch nach einem Unfall aktuell gesperrt. Da gilt das Gleiche. Die A38 Halle Richtung Göttingen ist zwischen Bleicherode und Breitenworbis wegen Wartungsarbeiten im Tunnel Höllberg bis 6 Uhr gesperrt. Bis 5 Uhr gesperrt ist die A42 Kamp-Lindfort Richtung Dortmund zwischen Oberhausen-Zentrum und dem Kreuz Essen-Nord wegen Bauarbeiten. Und wegen Schutzplankenerneuerung ist die A46 Heinsberg Richtung Düsseldorf zwischen Neuss-Holzheim und dem Kreuz Neuss-West noch bis 5 dicht. Die A61 Mönchengladbach Richtung Koblenz ist zwischen Weilerswist und Zwistal gesperrt, hat ein LKW Gefahrgut verloren den Tag über. Da ist man immer noch beschäftigt mit. Und die A71 Suhl Richtung Erfurt ist zwischen Suhl, Zellameles und Oberhof wegen Wartungsarbeiten im Tunnel Hochwald auch noch bis 6 Uhr gesperrt. Euch da draußen, wo es geht, eine gute Fahrt.
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0: Yo, mit mir Nico Schmidt, schönen guten Morgen zusammen. Ich habe euch vorhin gefragt, würdet ihr mal alleine auf ein Festival gehen? Aus welchen Gründen auch immer. Ich meine, manche Leute können sich das gut vorstellen. Ich zum Beispiel denke mir, ja, Mai, wenn ich mal einen Künstler, eine Künstlerin sehen will, eine Band, was auch immer, dann warum denn nicht? Dann nimmt man halt noch ein bisschen mehr mit, halt eben an Zeit für so ein Festival, wenn es jetzt nicht ein Konzert ist. Die Meinungen, ja, ich sag mal, gemischt. Unter anderem hat sich Kathleen aus Datteln gemeldet. Sie schreibt, ich würde nicht alleine zum Festival gehen, hätte dann Angst, dass mir was Schlimmes passiert. Dann sollte man besser zu zweit gehen. Ey, fairer Punkt, finde ich vollkommen in Ordnung. Auf der anderen Seite denke ich mir natürlich auch, hey, es sind so viele Menschen auf dem Festival. Ich glaube schon, dass man dich auch beschützen würde. Aber hey, es ist einfach schöner und angenehmer, wenn man mit Freunden, mit Partnern unterwegs ist. Das fragen wir uns und das klären wir auch gleich nochmal. Alleine auf dem Festival geht das in ein paar Minuten hier bei mir.

0: All My Life, Purple Disco Machine, The Magician. Das gibt doch Festival-Vibes, oder? Und bestes Festival-Wetter hatten wir am Wochenende. Summer Jam! Jawohl, Summer Jam. Bowser, SSEO, feiern. Green, Riz DMC standen unter anderem auf der Bühne und wir haben ja gerade schon geklärt, alleine auf dem Festival, das wäre für einige von euch durchaus komisch, aus sicherlich, ja, richtigen Gründen. Für andere aber auch gar kein Problem. Junge Nachtkollege Daniel Wogrin, du gehst für uns oft ja auf Festivals, berichtest darüber und bist dann da auch meistens alleine. Warst du jetzt beim Summer Jam auch wieder der einzige Alleingänger?
1: Nein, tatsächlich nicht. Unter anderem Lukas getroffen, der ist 25 Jahre alt, kommt aus Heiligenhaus und der war auf dem Zeltplatz unterwegs. Der hatte gerade seine aufblasbare Couch fertig aufgebaut, weil alleine kommen ist ja kein Ego-Trip.
2: Wollte jetzt hier nicht mit leeren Händen kommen und das ist auch so gedacht, hier kann sich ja jeder hinsetzen, ich lasse das hier auch stehen. Mhm. Das wollte ich so mitbringen hier für alle.
1: Ja, Lukas, bester Mann, er ist zum ersten Mal allein auf dem Festival.
0: Ja, sehr sweet. Aber wie verbreitet ist das denn jetzt? Also hast du viele getroffen, die da auch schon allein unterwegs waren?
1: Nee, ich habe wirklich nicht viele getroffen, ehrlich gesagt. Aber ich habe einige getroffen, die sich das wirklich vorstellen können. Und eine aktuelle Studie zeigt auch, dass immer mehr Menschen alleine auf Festivals gehen. Ticketmaster hat das mal in Großbritannien gecheckt. Und da wird eben klar, von 2019 bis letztes Jahr sind die Zahlen von 8% auf 29% gestiegen. Also es gehen zumindest in Großbritannien inzwischen viermal so viele Menschen allein auf Festivals.
0: Ja, das ist schon ein ordentlicher Anstieg. Weiß man denn jetzt auch warum?
1: Also der Hauptgrund ist tatsächlich ein starkes Interesse an einem bestimmten Artist oder an einer bestimmten speziellen Musikrichtung. Mhm. Die Befragten haben aber auch gesagt, dass sie zum Beispiel gerne flexibel sind oder irgendwie neue Leute kennenlernen wollen. Und einige wollen einfach auch mal alleine Zeit genießen, wie zum Beispiel Büschra aus Köln.
3: Ich will ja nur die Musik genießen, ich will mich nicht die ganze Zeit unterhalten, also während man so an den Stages ist oder so, ich will nur tanzen und dann passt das auch.
0: Ja, ich bleib dabei, das mit den Artists, wenn man die unbedingt sehen will, das kann ich definitiv nachvollziehen. Also Leute, wie sieht's bei euch aus? Meldet euch gerne weiterhin rein, 0221 567 89 111. Alleine auf dem Festival könntet ihr euch das vorstellen und in gut 10 Minuten reden wir nochmal weiter drüber. Es gibt nämlich noch ein paar mehr Gründe.

0: It's Jamaican Bam Bam, Hügel und Solto in der jungen Nacht. Und Festival ist ja das richtige Stichwort. Alleine auf dem Festival. Jeanette schreibt mir nur mit Bodyguard. Finde ich, ist ein fairer Punkt. Ich meine, verstehe, dass man sich nicht alleine immer wohl und sicher fühlt, auch wenn die Veranstalter bei den Festivals natürlich immer darauf achten, dass es allen gut geht und die Sicherheit gewährleistet ist. Daniel Vogel aus dem jungen Nachtteam, du bist häufiger ja auf Festivals unterwegs, haben wir schon drüber gesprochen. Du warst auch beim Summer Jam alleine, allerdings weil du für uns gearbeitet hast. Hast dort eben auch Menschen getroffen, die auch nicht arbeiten waren, aber alleine dort waren. Haben die dir gesagt, warum?
1: Ja, haben sie tatsächlich. Bei manchen ist es tatsächlich so, dass die Freunde oder die Freundinnen sich es am Ende dann doch nicht leisten konnten. Mhm. Andere wollen mal was für sich machen. Die meisten sind sich aber einfach sicher, ich bleibe hier eh nicht lange alleine.
0: Ja, safe. Und Lukas aus Heiligenhausen hat deshalb einfach mal das gemacht, ne, Karte gekauft und es hat geklappt. Oder ist Lukas am Ende lonely geblieben?
1: Das hat sehr gut geklappt tatsächlich. Lukas hat mir inzwischen auch geschrieben, dass er zwei weitere Fans gefunden hat, die auch alleine da waren und haben die einfach abgehangen.
0: Ja, geilo. Also ich glaube, da steckt halt viel, vielleicht so die Dauer von so Festivals, die schreckt dann einfach ab. Oder so sieht's auch zumindest Nadine aus Lörrach.
2: Also ein Tagesfestival auf jeden Fall. Ich glaube, da kann man auch gut Leute kennenlernen. Wochenende weiß ich nicht. Ich glaube, so alleine zelten und so wird mich vielleicht ein bisschen traurig machen.
0: Na gut, okay. Also Zelt alleine auf- und abbauen, habe ich beim JGA am Wochenende festgestellt. Auch das wäre mein Endgegner. Kann ich verstehen.

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1: Um 4 Uhr mit Lisa Kupper. Bundeskanzler Merz reist heute zum NATO-Gipfel in die türkische Hauptstadt Ankara. Neben milliardenschweren Hilfen für die Ukraine geht es dort darum, wie viel Geld die einzelnen NATO-Staaten in ihre Verteidigung investieren. Hauptstadtkorrespondentin Anna Engelke.
2: Mit dem Gepäck hat Friedrich Merz die Ankündigung, dass Deutschland bereits im Jahr 2029 das NATO-Ziel von 5% erreichen wird. Also 3,5% der deutschen Wirtschaftsleistung direkt in Verteidigungsausgaben zu investieren und weitere 1,5% in die dafür nötige Infrastruktur. Mit dem vielen Geld für Verteidigung und Rüstung wollen vor allem die europäischen NATO-Partner und Kanada die USA im Bündnis halten und Russland abschrecken.
1: Der Kieler Marineschiffbauer TKMS hat einen milliardenschweren Auftrag der kanadischen Regierung erhalten. Kanadas Premier Carney sagte, dass man bis zu 12 neue U-Boote von dem Unternehmen bauen lassen wolle. TKMS hat sich bei der Auftragsvergabe gegen einen Konkurrenten aus Südkorea durchgesetzt. Die Bundesregierung hatte sich immer wieder für das Geschäft eingesetzt. Das Elterngeld soll künftig nur noch 12 statt 14 Monate gezahlt werden. Das sieht ein Gesetzentwurf von Bundesfamilienministerin Prien vor. Und auch nur dann, wenn Mütter und Väter jeweils mindestens 3 Monate Auszeit vom Beruf nehmen. Der Entwurf ist laut einer Ministeriumssprecherin noch in der Ressortabstimmung. Das Bundesverfassungsgericht beschäftigt sich heute mit dem bayerischen Polizeigesetz. Dagegen hatten unter anderem Bundestagsabgeordnete von FDP, Linke und Grünen Verfassungsbeschwerde eingelegt. Sie befürchten, dass damit Grundrechte verletzt werden. Aus Karlsruhe, Alena.

0: Alak Möller.
1: Dreh- und Angelpunkt der Kritik ist die Schwelle, ab der die Polizei tätig werden darf. Eigentlich darf die Polizei einschreiten, um Gefahren abzuwehren. In Bayern darf sie aber schon im Vorfeld tätig werden, um Gefahren zu verhindern, also schon bei einer drohenden Gefahr. Dafür dürfen die Polizisten Telefonate abhören und Computer durchsuchen. Doch das ist noch nicht alles. Bis zu 2 Monate dürfen Menschen in Bayern gefangen genommen werden, wenn zu erwarten ist, dass sie Straftaten oder bestimmte Ordnungswidrigkeiten begehen. Und auch Panzerfäuste und Handgranaten darf die bayerische Polizei einsetzen. Laut Kritikern selbst dann, wenn dabei Unbeteiligte sterben könnten.
0: Bei der Fußball-Weltmeisterschaft steht Belgien im Viertelfinale. Die Belgier haben sich gerade mit 4:1 gegen Co-Gastgeber USA durchgesetzt. Sie treffen am Freitag auf Spanien. Das Wetter in Deutschland. Am Morgen liegen die Tiefstwerte zwischen 20 und 11 Grad. Am Tag im Westen und Süden viel Sonne, nach Nordosten hin dichtere Wolken und gelegentlich Regen. Maximal 18 Grad an der Grenze zu Dänemark und bis zu 35 Grad am Oberrhein. Und noch die Zeit. Es ist 4.03 Uhr.
2: Und jetzt schauen wir auf die Autobahnen und Straßen bei uns in Deutschland. Die A7 Kassel Richtung Fulda ist zwischen Fulda-Mitte und dem Dreieck Fulda nach einem Unfall gesperrt. Die A3 Würzburg Richtung Nürnberg ist zwischen Wiesenheid und Geiselwind auch nach einem Unfall aktuell dicht. Die A38 Halle Richtung Göttingen ist zwischen Bleicherode und Breitenwobis wegen Wartungsarbeiten im Tunnel Holberg bis 6 Uhr in der Früh gesperrt. Auch bis 5 Uhr noch gesperrt ist die A42 Kamp-Lintfort Richtung Dortmund zwischen Oberhausen Zentrum und dem Kreuz Essen Nord wegen Bauarbeiten. Dann noch die A61 Mönchengladbach Richtung Koblenz, die ist zwischen Weilerswist und Swisttal ebenso gesperrt. Dort hat ja ein LKW Gefahrgut verloren. Und die A71 Suhl Richtung Erfurt ist zwischen Suhl, Zella-Mehlis und Oberhof wegen Wartungsarbeiten im Tunnel Hochwald auch noch bis 6 Uhr gesperrt. Das sind alle Meldungen. Euch da draußen eine gute und sichere Fahrt.
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2: Hallo zusammen, Nico Schmidt ist hier. Ich wünsche euch einen schönen guten Morgen. Und jetzt habe ich Sabrina Carpenter für euch mit Manchild. Danach Summer Jam, Billa Joe, Kilimanjaro und Jessie J. Domino. Und dann gibt es ein WM-Update, denn der letzte Gastgeber der Fußball-Weltmeisterschaft hat sich auch aus diesem Turnier verabschiedet. Die USA, die sind raus. Reden wir in gut 10 Minuten drüber.

Ja, und nu, liebe USA, lieber Donald Trump, machen wir das 1-4 auch rückgängig. Also ich glaube, kaum ein Ergebnis wird mit so viel Schadenfreude entgegengenommen wie dieses heute Morgen und in den nächsten Stunden. Die USA sind raus bei der Fußball-Weltmeisterschaft. Belgien schießt den Gastgeber ab und das wirklich auch hochverdient mit 4-1. Am Ende hat auch die Revidierung der roten Karte für US-Stürmer Balogun nichts gebracht. Und ich sehe die Memes jetzt schon kommen. Vor meinem Auge sehe ich sie. Ob Trump nicht das Turnier nochmal neu starten lässt. Obwohl FIFA-Präsi Infantino ja beteuert, dass Trumps Anruf nichts mit der Entscheidung der Regelkommission zu tun hatte, diese rote Karte zurückzugeben. Naja, gut, komm, sei es drum. Also, Spanien ist weiter, Belgien ist weiter. Die treffen jetzt im Viertelfinale aufeinander. Und habe ich damit gerechnet, als ich gestern die Spiele für euch in der jungen Nacht getippt habe? Mein Tipp zu dem Spiel wäre ja 2-0 für die USA. Offensichtlich nicht. Ja, aber gut. Wenn das Turnier neu gestartet wird, dann könnte mein Tipp ja auch nochmal richtig revidiert werden. Aber da das ja so gut läuft mit dem Tippen bei mir, ne, gibt's jetzt für die späteren Spiele auch nochmal meinen Senf. Ich sag Argentinien-Ägypten 2-0 für Argentinien und die Schweiz verliert gegen Kolumbien nach Verlängerung mit 1-2. Vertraut mir, Freunde, es kann nicht schief gehen. Wirklich nicht.

Der Gedanke, dass Trump möglicherweise die Niederlage der USA annulliert oder annullieren lassen will, ist weit verbreitet. Jetzt haben sich auch Dirk und Ralf reingemeldet in die junge Nacht über die 0221-5678-9111 und hatten diesen Gedanken auch schon. Naja, es bleibt spannend, aber ich glaube am Ende, komm, also bei aller Schadenfreude und all dem Verrückten, was da so passiert, am Ende sind die Amerikaner sicherlich auch gute und faire Sportsleute und von daher, es war ja bislang ein tolles Turnier. Ich meine, das sind drei Mannschaften gewesen mit Kanada, Mexiko und USA, die sich, wenn man mal diesen ganzen politischen Quatsch mal außen vor lässt, wirklich versucht haben, von ihrer besten Seite zu zeigen und das, glaube ich, auch gut hingekriegt haben. Aber das, mal nur diese 5 kleinen Cent von mir an diesem frühen Dienstagmorgen. 4:22 Uhr haben wir es jetzt. Jetzt habe ich für euch Daddy Yankee, Snow Con Calma und dann noch Benson Boone mit The Time of My Life. Und dann könnte es auch schon sein, dass wir uns zur Stauschau, zu dem Verkehr gleich wieder um voll hören.

0: 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Benson Boone in der jungen Nacht der ARD um 4.30 Uhr. Und ich habe recht behalten, wir sollten uns in gut 6 Minuten wiederhören. Das machen wir jetzt, und zwar mit dem Blick auf die Straßen und Autobahnen in Deutschland. Die A7 Kassel Richtung Fulda ist zwischen Fulda-Mitte und Dreieck-Fulda nach einem Unfall weiterhin gesperrt. Die A42 Kamp-Lindfort Richtung Dortmund ist zwischen Oberhausen-Zentrum und dem Kreuz Essen-Nord wegen Bauarbeiten noch bis 5 Uhr dicht. Die A61 Mönchengladbach Richtung Koblenz ist zwischen Weilerswist und Zwistal gesperrt. Da hat ja ein LKW Gefahrgut verloren. Und die A71 Suhl Richtung Erfurt ist zwischen Suhl-Zellamelis und Oberhof wegen Wartungsarbeiten im Tunnel Hochwald auch noch bis 6 Uhr in der Früh gesperrt. Euch allen da draußen, wo es geht, eine gute und sichere Fahrt.
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0: Und das Ganze mit mir, Nico Schmidt. Hallo zusammen. Teddy Swims, Mr. Know-It-All, ist jetzt der Mann, der euch die nächsten gut 3 Minuten begleiten wird. Ach, herrlich, der Teddy mit seiner Stimme.

wieder Riz DMC mit Wait For You. Das ist seine aktuelle Single. Und ich kann nicht anders, als mich jetzt schon selbst mit meinen Freunden beim Urlaub zu sehen Ende August. Da wollen wir mal Madeira kennenlernen, portugiesische Insel. Das wird ziemlich windig, das weiß ich jetzt schon, aber sicherlich auch schön. Richtig tolle Wanderstrecken, ja, und auch ein sehr, sehr schöner Strand. Viele Freunde, Bekannte sind da schon mal surfen gewesen. Und darauf warte ich jetzt einfach, ne? Und mit diesen Vibes von Riz DMC ist für mich Madeira gefühlt auch schon gleich nach 5 Uhr nach meinem Feierabend da. Und vielleicht ja für euch euer Urlaubsort dieses Jahr oder euer Sehnsuchtsort auch. Hauptsache schön sommerlich. Riz DMC, Wait For You, jetzt in der jungen Nacht.

Kamrat und Hug Yourself in der jungen Nacht. 4:48 haben wir's. Und vielleicht habt ihr es auch schon in unseren Nachrichten heute und gestern gehört. Mehrere Bürgermeister und Kämmerer, also diese Finanzchefs von den Städten und Kommunen aus Nordrhein-Westfalen, sind nach Berlin aufgebrochen. Die wollen da nämlich auf die finanziell angespannte Situation der Städte und Kommune aufmerksam machen. Und dafür haben sie sich, wie ich finde, wirklich was sehr, sehr Schönes, sehr Cooles überlegt. Die wollen da mit Feuerwehrfahrzeugen, mit Kehrmaschinen, Müllwagen, Bussen vor dem Kanzleramt, am Bundestag und auch am Finanzministerium demonstrieren. Weil sie wollen halt mit den Fahrzeugen zeigen, für welche Aufgaben die Kommunen alles so zuständig sind in den Städten. Und damit wir auch einfach diese Jobs nie vergessen. Ich hoffe, das bringt was, ja. Und ihr wisst es ja sowieso, wir in der jungen Nacht, wir sind sowieso immer für eure Dienste und finden das richtig klasse. Wenn ihr im Rettungsdienst tätig seid, bei den Versorgern, den Öffis, den Reinigungskräften, was auch immer. Also ihr macht einfach einen sensationellen Job.

Chaperone, Pink Pony Club, 4.56 Uhr haben wir es. Ich bin Nico Schmidt und ich verabschiede mich jetzt in den Feierabend. Ich glaube, eine vierte Nacht am Stück schaffe ich nicht. Aber Mai, wir werden uns sicherlich demnächst nochmal wieder hören. Die Die, Shakira, Burner Boy, jetzt noch für euch. Macht euch einen richtig schönen Dienstag. Wir hören uns

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Schönen guten Morgen. Wir haben es Punkt 6 Uhr. Mit so einer Pünktlichkeit können wir doch in den Dienstag reinstarten. Und wir checken natürlich als allererstes die Straßen ab, die A2 Richtung Hannover zwischen Irxleben und Eilsleben. 6 Kilometer stockender Verkehr an einer Baustelle, da kommen 20 Minuten obendrauf. Die A2 Richtung Hannover zwischen Peine und Lehrte Ost, 9 Kilometer Stau und stockender Verkehr durch einen defekten LKW im Baustellenbereich. Das ist eine Stunde, die obendrauf kommt. Die A9 Richtung Berlin zwischen Kleinmarzehns und Niemeck, da steht ein defekter LKW im Baustellenbereich. Und 2 aktuelle Blitze habe ich noch für euch. Einmal auf der B80 zwischen der Abfahrt Halle Europa Chaussee am Ortseingang und in Halle in der Paracelsusstraße zwischen Dessauer Platz und Wasserturm. Das wär's von mir. Wenn ihr weitere Staus oder Blitzer gesehen habt, klingelt gerne durch, kostenlos unter 08021 und 4 mal die 0 oder schickt eine Nachricht per WhatsApp. Nummer gibt es auf sputnik.de. Dankeschön. Ja, wenn ich so rausschaue, dann sehe ich eins, viele Wolken. Es ist grau in der Altmark und im Elbhavelwinkel, da gibt's auch etwas Regen. Im Salzlandkreis auch Schauer am Start, aber überall ist es mild. 18 Grad haben wir schon in Jena am Schleichersee, 17 Grad in Halle am Uniplatz und 17 Grad auch in Magdeburg am Unicampus. Heute bleibt's oft dicht bewölkt, ab und zu zeigt sich aber auch mal die Sonne, stellenweise immer mal wieder Regen. Die Temperaturen, die schießen aber gerade so in die Höhe, bis 28 Grad erreichen wir. Schönen guten Morgen, es geht wieder los hier bei Sputnik Tag und Wach. Bexen ist für euch da. Noch ein bisschen müde, aber ach, nach Lieblingsmucke geht das hier bestimmt auch klar.

0: Dieses Tor gestern.
1: Da ist die Chance, da ist das Tor. 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
0: Das Tor bedeutet Tränen, also einmal Freudentränen bei Spanien, denn sie sind jetzt weiter, und das Tor bedeutet aber auch schmerzhafte Tränen, denn für eine Person ist es damit das Aus der großen Karriere.
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0: Ja, und es gab richtig viele Tränen. Cristiano Ronaldo stand auf dem Platz und die Tränen, die liefen ihm einfach nur so über die Wangen. Das sollte nämlich seine letzte WM sein, und mit dem Ausscheiden von Portugal gestern ist es also vorbei. Für viele, viele Leute ist Ronaldo ja eine Legende. 6 WMs hat er jetzt hinter sich, und an dieser Stelle gibt es so rührende Worte von Mats Hummels gestern.
3: Er ist einfach der beste Torjäger, den ich je im Fußball gesehen habe. Also die Qualitäten im Abschluss, egal auf welche Art von ihm, sind, glaube ich, mit keinem anderen Spieler zu vergleichen, und das hat er auf unnachahmliche Art und Weise eben 20 Jahre gezeigt. Ich weiß nicht, wann sein Profidebüt war, aber wahrscheinlich sind es eher 24, 25 Jahre. Und das sollte man einfach anerkennen und honorieren. Und dass er jetzt immer noch auf dieser Bühne spielt, ist auch nochmal ein Zeichen, wie professionell er ist, wie fleißig er ist. Und das sollte man einfach nur wertschätzen, dass man das gesehen hat, eben halt über 2,5 Jahrzehnte.
0: Ja, kaum einer hat Fußball so geprägt wie er. Und das sage ich an dieser Stelle, obwohl ich keine Ahnung habe. Aber ihn kenne ich. Und kaum einer hatte so einen bekannten Torjubel wie er. Deswegen ein letztes Sü an dieser Stelle und heute auch.
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0: Ihr seid ein Grashüpfer, statt perfekt getarnt in grün, seid ihr aber knallpink.
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0: Irgendwie witzige Vorstellung, aber genau so ein seltener Fund wurde jetzt in Österreich gemacht. Eine rosa Grashüpfer-Nymphe, also schon ein geiler Hingucker. Ihr müsst es unbedingt mal googeln. Ich habe wirklich noch nie so ein knalliges Pink in der Natur gesehen. Aber für die Tiere ist die auffällige Farbe schon so ein kleiner, Verlust, ein Nachteil, weil sie von Fressfeinden einfach schneller entdeckt werden. Der Naturschutzbund Österreich sagt auch, solche Funde zeigen, wie faszinierend und vielfältig die Natur sein kann. Ganz ehrlich, finde ich auch. Also wenn ich irgendwann mal als Tier wiedergeboren werde, dann bitte als dieser pinke Grashüpfer. Auffällig, selten und einfach ziemlich cool. Findet Kommissar Meiner übrigens auch.
2: Er ist einfach der beste Torjäger, den ich je im Fußball gesehen habe.

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Schönen guten Morgen. Wir tauen gemeinsam auf mit Zartmann hier um 6.30 Uhr. Dia 2 Richtung Hannover zwischen Erxleben und Alsleben. Da gibt es 5 Kilometer stockenden Verkehr an einer Baustelle. Da kommen 20 Minuten obendrauf. Dia 2 Richtung Hannover zwischen Peine und Lehrte Ost. 9 Kilometer Stau und stockender Verkehr durch einen defekten LKW im Baustellenbereich. Da kommt eine Stunde on top. Vorsicht auf der 2 Richtung Hannover zwischen Lehrte und Kreuz Hannover Ost. Da liegt ein Kantholz auf der Fahrbahn. Und die A9 Richtung Berlin zwischen Kleinmarzins und Niemeck. Da steht der defekte LKW im Baustellenbereich. Hier noch die aktuellsten Blitzer auf der B80 zwischen der Abfahrt Halle Europachaussee und dem Ortseingang und in Halle in der Paracelsusstraße zwischen Dessauer Platz und Wasserturm. Das wär's von meinem Zettel hier. Habt ihr aber noch weitere Staus oder Blitzer gesehen, dann gerne her damit. Ruft durch kostenlos unter 08021 und 4x die 0 oder schickt eine Nachricht per WhatsApp. Nummer gibt es auf sputnik.de. Dankeschön! Viele Wolken. Ja, in der Altmark und im Elbhavewinkel, da wird es auch ein bisschen regnerisch gerade. Auch im Salzlandkreis, da gibt es Schauer. 18 Grad haben wir aber in Halle an der Moritzburg, schon ordentlich warm. 18 Grad auch in Zeitz am Rossmarkt und 17 Grad in Magdeburg am Dom. Heute bleibt es oft dicht bewölkt. Ab und zu zwingt sich aber die Sonne auch mal durch. Stellenweise immer mal wieder was Nasses von oben. Und die Höchstwerte, ja, die werden erstaunlich warm. Heute erreichen wir wieder bis zu 28 Grad. So, wo erwische ich euch gerade? Im Auto, in der Küche oder im Badezimmer, auf dem Klo? Egal, wo ihr gerade seid, auf jeden Fall einen schönen guten Morgen. Wir haben Dienstag und starten mal ganz entspannt in den Tag rein. 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

0: Ich würde euch das Teil so gerne zeigen, Leute. Aber da wir hier im Radio sind, muss es irgendwie anders gehen. Ich habe einfach mal die beste Beschreibung mitgebracht, die ich finden konnte.
1: Es ist auf jeden Fall ein sehr, sehr geiles, dezentes Trikot. Und da die deutsche Nationalmannschaft eh raus ist, kann man das perfekt, dezent, schlicht tragen, wenn man Fußballfan ist.
2: Das
0: Genau das ist unser Sputnik-Trikot und kurz nach 7 und kurz nach 16 Uhr habt ihr immer die Chance, mit uns zu zocken und so ein Teil zu gewinnen. So wie Michelle aus Magdeburg gestern. Ich wollte nur wissen, ob wir hier die Hymne von Mexiko oder von England geremixt haben.
3: Also ich würde jetzt einfach mal England sagen.
0: Okay, alles klar. Weißt du was, Michelle? Wir hören jetzt einfach mal in die Originalhymne rein.
3: Das machen wir. Ja, es klingt Englisch.
0: Es klingt Englisch! Du liegst richtig! Herzlichen Glückwunsch! Du kriegst ein Sputnik-WM-Trikot von uns.
3: Ja, das ist doch wunderbar.
0: Das ist wirklich wunderbar und vielleicht könnt ihr heute Morgen auch so jubeln, wie es Michelle gestern gemacht hat. Ich meine, es ist ja eine 50-50-Chance. Selbst wenn ihr gar keine Ahnung habt, ist das absolut machbar. Also bleibt dran, in knapp einer halben Stunde zocken wir dann wieder die nächste Runde.

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0: Fast ein Monat geht die Fußball-WM schon und da denke ich mir manchmal, machen die Muskeln der Spieler eigentlich mal schlapp? Nö, scheinbar nicht, aber die Stimme, die macht's. Hört euch mal den englischen Spieler Harry Kane in diesem Interview an.
1: My voice is gone. Yeah, it was a crazy game. We had to fight. We had to find something. I've just been sitting there, I can't really talk. Unbelievable support. Speechless.
0: Ja, wirklich speechless, sagt er am Ende. Also die Stimme war ja wirklich gar nicht mehr da. Das war nach dem 3:2-Sieg gegen Mexiko. Und ich habe mich mal auf Recherche begeben und herausgefunden, wo er denn seine Stimme kaputt geschrien hat. Und zwar hierbei. Alle Fans und Spieler haben zusammen Wonderwall gesungen. Schon süß, muss ich an dieser Stelle sagen. Und ganz ehrlich, ich hoffe natürlich auch, dass ihr immer eure Lieblingsmucke mitgrölt, wenn ihr sie hier im Radio hört. Aber so laut müsst ihr dann doch nicht mitschreien.

0: Schönen guten Morgen. Punkt 7 Uhr haben wir es. Ihr hört Sputnik Tag und Wach. Jetzt gibt's erstmal News für euch.
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0: Mit Mirko.
2: Sachsens Ministerpräsident Michael Kretschmer begrüßt, dass auch im Osten neue Gaskraftwerke gebaut werden sollen. Der CDU-Politiker bezeichnete bei MDR aktuell die Entscheidung als richtig. Als mögliche Standorte nannte Kretschmer Lippendorf bei Leipzig und die Lausitz. Die ursprünglichen Pläne von Bundeswirtschaftsministerin Reiche sahen vor, dass 2/3 der neuen Gaskraftwerke in Süddeutschland entstehen sollten. Das restliche Drittel sollte sich ganz Deutschland bewerben können. Dieser Südbonus sorgte vor allem bei den ostdeutschen Bundesländern für Kritik. Kanada will seine neuen U-Boote vom NATO-Verbündeten Deutschland bauen lassen. Das hat Premierminister Mark Carney mitgeteilt. Der milliardenschwere Auftrag für bis zu 12 U-Boote geht an den Kieler Marineschiffbauer TKMS. Damit setzte sich die ThyssenKrupp-Tochter gegen einen südkoreanischen Konkurrenten durch. Die U-Boote sollen in Kiel und in Wismar gebaut werden. TKMS will bis zu 1500 Arbeitsplätze schaffen. Die evangelische Kirche in Deutschland warnt vor Ladenöffnungszeiten an Sonntagen. Ein EKD-Sprecher sagte der Rheinischen Post, der freie Sonntag schaffe Raum für Familie, Freundschaften, Nachbarschaft und Ehrenamt. Davon profitiere am Ende die ganze Gesellschaft, egal ob ein Mensch an Gott glaube oder nicht. Zuvor hatte sich der Hauptgeschäftsführer des Einzelhandelsverbandes, Stefan Gent, für eine generelle Ladenöffnung an Sonntagen stark gemacht. Er reagierte damit auf eine Ankündigung der Bundesregierung, die Öffnungszeiten für Bibliotheken und Bäckereien an Sonntagen zu lockern.
0: Dankeschön für die Infos.
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0: Die A2 Richtung Hannover zwischen Erxleben und Alsleben. Da gibt es 5 Kilometer Stau an einer Baustelle. Da kommen 20 Minuten obendrauf. Die A2 Richtung Hannover zwischen Peine und Lehrte Ost. 9 Kilometer Stau und stockender Verkehr durch einen defekten LKW im Baustellenbereich. 45 Minuten kommen obendrauf. Und die A9 Richtung Berlin zwischen Kleinmarzehns und Niemeck. Da steht ein defekter LKW im Baustellenbereich. Vorsicht auch auf der B80 Richtung Eisleben in Höhe Aseleben. Da liegt ein totes Tier auf der Fahrbahn. Aktuelle Blitze habe ich auch noch für euch. Einmal auf der B100 zwischen Abfahrt Halle, Europachaussee und Ortseingang und in Halle in der Paracelsusstraße zwischen Dessauer Platz und Wasserturm. Das wär's von mir. Wenn ihr aber noch Staus, weitere Blitzer gesehen habt, gerne her damit. Klingelt durch, kostenlos unter 08021 und 4 mal die 0 oder schickt eine Nachricht per WhatsApp. Nummer gibt es auf sputnik.de. Dankeschön. Es ist grau draußen, viele Wolken. Die Sonne, die habe ich heute Morgen noch gar nicht gesehen. Vielleicht ja ihr, dann

0: habt ihr Glück gehabt, denn eigentlich ist eher Regen angesagt. In der Altmark und im Elbe-Havel-Winkel, da regnet es zum Beispiel und auch im Salzlandkreis, da ziehen immer wieder Schauer jetzt gerade her. 18 Grad haben wir aber gerade schon, also relativ warm in Halle an der Ziegelwiese. 17 Grad in Magdeburg an der Grünen Zitadelle und auch 17 Grad in Leipzig am Augustusplatz. Oft dichte Wolken heute den ganzen Tag, hin und wieder, da quetscht sich aber trotzdem mal die Sonne durch. Und die Höchstwerte, die liegen heute bei 28 Grad.
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0: Ja, diese eine Sache, die macht doch richtig gute Laune. Ihr könnt ein Trikot gewinnen. Ganz kostenlos, ist auch gar nicht so schwer. Das Einzige, was ihr tun müsst, ist jetzt durchklingeln. Hier bei mir 08021 und viermal die 0 und eine kleine Runde zocken. Und dann geht auch schon ein Sputnik-WM-Trikot direkt an euch.
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0: Und ihr könnt es gewinnen. Easy peasy. Jemand ist hier gerade bei mir in der Leitung und möchte genau das haben. Janine aus Naundorf. Schönen guten Morgen.
2: Schönen guten Morgen.
0: Na, kennst du dich so ein bisschen aus mit Fußball?
2: Ja, es geht.
0: Es geht, okay.
2: Ich würde mich jetzt nicht Profi nennen, aber es geht.
0: Okay, alles klar. Es geht heute um das Spiel Ägypten und Argentinien. Die spielen ja im Achtelfinale gegeneinander heute Abend. Und eine der beiden Nationalhymnen haben wir komplett neu gemixt. Und du musst jetzt gleich nur noch sagen, ist das A, Argentinien oder B, Ägypten? Das wär's schon. Bist du ready?
2: Ich bin ready.
0: Okay, dann spitz deine Ohren. Hier kommt deine Hymne.

0: Okay, wow, das hat sich ja komplett anders angehört als die letzten Male. Hast du schon eine Tendenz? Wie entscheidest du dich? Ist das A, Argentinien oder B, Ägypten?
1: Ich würde mich für Ägypten entscheiden.
0: Okay, hast du, wieso? Machst du das an irgendwas fest?
1: Weiß nicht, das klang jetzt irgendwie ägyptisch.
0: Okay, alles klar. Aber es ist ja ein Remix. Deswegen achte nochmal drauf. Du kannst jetzt noch switchen oder festlegen, wie du magst. Ich gebe dir noch 5 Sekunden Bedenkzeit und dann logge ich es ein.
1: Na, dann nehme ich doch Argentinien.
0: Bist du dir da jetzt sicher?
1: Da bin ich mir jetzt sicher.
0: Da bist du dir sicher. Na, dann hören wir mal einfach mal rein in die Hymne. Kennst du dich mit der argentinischen Hymne aus?
1: Nee, aber das klingt jetzt eher argentinisch, ja.
0: So, und ich sage, das ist richtig!
1: Juhu!
0: Janine, du bekommst ein Trikot von uns. Herzlichen Glückwunsch!
1: Ah, supi, vielen Dank.
0: Gerne, gerne. Ja, und probiert's einfach genauso wie Janine. Heute Nachmittag in der Sputnik Home Zone, da zockt Franzi mit euch. Oder einfach morgen früh wieder, kurz nach 7.
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0: BTS war das hier bei Sputnik Tango Wach mit Swim. Und die nächsten Minuten sind auch richtig gut gefüllt. Ich checke schon mal ab. Gleich gibt's Heaven mit I Run, dann Calvin Harris mit Promises und jetzt erstmal mit Hässlich, I Live. Also eigentlich das Motto von jedem, wenn er unausgeschlafen vorm Spiegel steht. Startet gut in den Morgen rein.
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0: Morgen, da bin ich wieder. Bex ist für euch am Start um 7.30 Uhr. Hui, und einiges los auf den Straßen. Die A2 Richtung Hannover zwischen Irxleben und Eisleben. Da gibt es 5 Kilometer Stau an einer Baustelle. 20 Minuten plus müsst ihr da rechnen. Die A2 Richtung Hannover zwischen Peine und Lehrte Ost. 9 Kilometer Stau und stockender Verkehr durch einen defekten LKW im Baustellenbereich. 45 Minuten kommen da oben drauf. Die A9 Richtung Berlin zwischen Kleinmarzins und Niemek. Da steht ein defekter LKW im Baustellenbereich. Und Vorsicht auf der B80 Richtung Eisleben in Höhe Aserleben. Da liegt ein totes Tier auf der Fahrbahn. Hier noch die aktuellsten Blitzer auf der A9 Richtung Berlin zwischen Halle und Bitterfeld-Wolfen, auf der B100 zwischen der Abfahrt Halle-Europaschee und Ortseingang und in Halle in der Paracelsusstraße zwischen Dessauer Platz und Wasserturm. Das wär's von mir. Wenn ihr noch weitere Sachen gesehen habt, gerne her damit, dann ergänze ich das Ganze. Klingelt euch kostenlos unter 08021 und 4x die 0 oder schickt ganz easy eine Nachricht per WhatsApp. Nummer gibt es auf sputnik.de. Es wird echt warm. Also 18 Grad haben wir jetzt schon um diese Uhrzeit in Halle am Eselsbrunnen, 17 Grad in Magdeburg am Opernhaus und 17 Grad auch in Zeitz am Schlosspark. Ja, es ist warm, auch wenn es draußen irgendwie ein bisschen ungemütlich aussieht. Die Sonne kommt nicht so richtig raus, es ist echt bewölkt. In der Altmark und im Elbe-Havel-Winkel, da gibt es auch Regen. Auch im Salzlandkreis, da gibt es immer mal wieder Schauer. Und generell heute immer mal wieder Regenwolken. Aber die Sonne, die werden wir heute wohl auch nochmal sehen. Und die Höchstwerte, die steigen ordentlich in der Höhe bis 28 Grad. Erreichen war. In diesem Sommer dreht sich ja gefühlt irgendwie alles um die Fußball-WM und im nächsten Jahr auch. Ja, 2027 zur gleichen Zeit sitzen wir wieder beim Public Viewing und feuern die Deutschen beim Fußball an. Wieso? Das verrate ich euch gleich in 10 Minuten.
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0: Jetzt Robin Schulz. Robin Schulz, Better Times.
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0: Dieses Jahr haben wir bei der Fußball-WM echt nicht abgeliefert, aber vielleicht ja nächstes Jahr.
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0: Okay, Hand hoch. Wer dachte, boah, die kann ja noch nicht mal rechnen. Die WM ist doch alle 4 Jahre. Ja, I know. Aber nächstes Jahr geht's trotzdem weiter mit den Frauen. Und nicht nur ich bin schon im Modus, sondern ihr habt sie gerade schon lachen gehört. Franzi aus der Sputnik Homezone auch.
2: Ja, hallöle, aber übel.
0: Du hast ja gerade auch schon so ein klares Statement rausgehauen.
2: Ja, Leute, ich will wirklich jedes Spiel von unseren deutschen Frauen bei der WM gucken. Ich weiß, da kommt einiges auf mich zu. Die WM geht ja einen Monat lang, Ende Juni bis Ende Juli 2027. Also das könnt ihr euch auch alle schon mal in den Kalender reinnotieren.
0: So ist getan, ist geblockt. Und es wird ja auch ein fettes Ding, ne? Also es soll die bislang größte Frauen-WM werden. Die findet zum 10. Mal statt, also schon so ein kleines Jubiläum.
2: Ja, ja.
0: Und ein richtiger Meilenstein für den internationalen Frauenfußball ist wohl auch, dass sie das erste Mal in Lateinamerika stattfindet.
2: Ja, ich habe auch gerade nochmal gecheckt, in Brasilien, da geht es stimmungsmäßig auf jeden Fall richtig wild ab und die haben ja auch eine richtig heftige Fanbase, weil Fußball dort sehr traditionsreich ist. Also es ist mega wertvoll für die Sichtbarkeit vom Frauenfußball. Jetzt müssen unsere deutschen Girls nur noch abliefern und da gibt es tatsächlich ein paar starke Gegner, ne?
0: Ah ja, also ich habe mal gecheckt. Die Top 5 Favoriten sind, ich stelle sie euch mal vor, England, Brasilien, Japan, Spanien und Nigeria.
2: Ja.
0: Und vielleicht habt ihr es jetzt gerade schon selbst rausgehört. Ja, wir Deutschen sind nicht dabei, aber unser Trainer Christian Wirk, der hat Großes vor. Er hat in einem Interview mal gesagt, wir wollen dazugehören, wir wollen unter die Top 5.
2: Ja, und das wäre ja auf jeden Fall schon mal besser als bei den Männern dieses Jahr. Also Leute,
0: ganz genau. Also Frauen, macht uns stolz.

Oh, ich habe gestern eine Meldung gelesen, dass die Wildvogelpflegestationen in Sachsen voll sind nach der ganzen Hitzewelle. Sad. Und damit schönen guten Morgen bei Sputnik Tag und Wach. Ja, besonders Mauerseglerküken sind betroffen. Die sind nämlich aus den überhitzten Nestern gesprungen. Und das heißt, die brauchen jetzt Hilfe. Das Problem ist nur, diese Wildvogelhilfen in Leipzig zum Beispiel, die sind am Limit. Und deswegen habe ich einfach ein paar Tipps, wie wir vielleicht auch helfen können. Also wenn ihr einen Balkon habt oder einen Garten, dann könnt ihr einfach so eine flache Schale hinstellen mit Wasser drin. Also haben die erstmal was zum Trinken und können sich dann auch an heißen Tagen abkühlen. Wichtig ist nur, das Wasser regelmäßig wechseln und die Schale täglich mit heißem Wasser reinigen. Das war mir gar nicht bewusst. Und damit dann auch so kleinere Tiere, also Bienen, Insekten und Co. sicher trinken könnten, legt einfach so einen Stein rein oder vielleicht auch noch einen Ast, weil das dient dann als Rettungsinsel. Richtig cute. Ich glaube, ich werde das direkt mal machen. Und wenn ihr noch andere Tipps habt, wie man vielleicht Vögeln oder Insekten, Bienen helfen kann, meldet euch gern rein, schickt einfach eine WhatsApp rum.

0: Schönen guten Morgen. Ihr habt Sputnik-Tag und wach an. Ich sitze hier, Bexen ist für euch am Start. Punkt 8 Uhr, Zeit für die News.
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0: Heute mit Mirko. Moin.
2: Sachsens Ministerpräsident Michael Kretschmer hat sich erleichtert darüber gezeigt, dass auch im Osten neue Gaskraftwerke gebaut werden sollen. Der CDU-Politiker sagte MDR aktuell, nach dem Kohleaus brauche man auch hier die Kraftwerke für eine sichere Energieversorgung. Bundeswirtschaftsministerin Katharina Reiche wollte ursprünglich neue Gaskraftwerke bevorzugt in Süddeutschland bauen lassen. Nun sind Verbesserungen zugunsten der Länder im Norden und Osten geplant. Die Gaskraftwerke sollen einspringen, wenn Wind- und Solarenergie nicht ausreichen. Kanada will seine neuen U-Boote vom NATO-Verbündeten Deutschland bauen lassen. Das hat Premierminister Mark Carney mitgeteilt. Der milliardenschwere Auftrag für bis zu 12 U-Boote geht an den Kieler Marineschiffbauer TKMS. Damit setzte sich die ThyssenKrupp-Tochter gegen einen südkoreanischen Konkurrenten durch. Die U-Boote sollen in Kiel und in Wismar gebaut werden. TKMS will bis zu 1500 Arbeitsplätze schaffen. Die evangelische Kirche in Deutschland warnt vor Ladenöffnungszeiten an Sonntagen. Ein EKD-Sprecher sagte der Rheinischen Post, der freie Sonntag schaffe Raum für Familie, Freundschaft, Nachbarschaft und Ehrenamt. Davon profitiere am Ende die ganze Gesellschaft, egal ob ein Mensch an Gott glaube oder nicht. Zuvor hatte sich der Hauptgeschäftsführer des Einzelhandelsverbandes, Stefan Gent, für eine generelle Ladenöffnung an Sonntagen stark gemacht. Er reagierte damit auf eine Ankündigung der Bundesregierung, die Öffnungszeiten für Bibliotheken und Bäckereien an Sonntagen zu lockern.
0: Dankeschön für die Infos.
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0: Die A2 Richtung Hannover zwischen Irxleben und Eisleben. 5 Kilometer Stau an einer Baustelle, da müsst ihr 20 Minuten plus rechnen. Die A2 Richtung Hannover zwischen Peine und Lehrte Ost. 9 Kilometer Stau und stockender Verkehr durch einen defekten LKW im Baustellenbereich. 45 Minuten kommen da oben drauf und Vorsicht auf der B80 Richtung Eisleben in Höhe Aseleben. Da liegt ein totes Tier auf der Fahrbahn. Hier noch die aktuellsten Blitzer auf der A9 Richtung Berlin zwischen Eisenberg und Reußig. Auf der A9 Richtung Berlin am Schkeuditzer Kreuz zur Überfahrt zur A14 Richtung Dresden, auf der A9 Richtung Berlin zwischen Halle und Bitterfeld-Wolfen und auf der B100 zwischen der Abfahrt Halle-Europa-Chaussee und dem Ortseingang. Das wär's von meinem Zettel hier. Habt ihr noch weitere Staus oder Blitzer gesehen? Gerne her damit. Klingelt durch, kostenlos unter 08021 und 4 mal die 0 oder schickt eine Nachricht per WhatsApp. Nummer gibt es auf sputnik.de. Dankeschön. Ja, die Wolken, die sind auf jeden Fall am Start hier heute Morgen. Überall grau, hier und da kommen auch Schauer hinzu. Gerade so eine Altmark vom Fleming über die Börde bis zum Mansfelder Land und in die Region Halle-Leipzig. Da regnet es auch, aber die Temperaturen, die sind relativ warm. 19 Grad haben wir in Halle am Rheinischen Platz, 19 Grad auch in Erfurt am Unicampus und 18 Grad in Magdeburg an der Sternbrücke. Heute bleibt es eigentlich oft dicht bewölkt, aber die Sonne, die quetscht sich trotzdem hier und da mal durch. Stellenweise immer mal wieder was Nasses von oben, also nimmt einen Regenschirm mit. Und die Höchstwerte, die sind wirklich hot. Heute 28 Grad erreichen wir maximal.
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0: Ach Leute, waren das bitte dramatische Szenen gestern beim Fußball, oder? Habt ihr es gesehen? Spanien gegen Portugal. Ey, da stand dann plötzlich Cristiano Ronaldo heulend auf dem Platz. Noch nie einen Fußballer so heulen gesehen. Warum? Naja, darüber reden wir gleich in 10 Minuten.
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0: dieses Tor gestern.
1: Da ist die Chance, da ist das Tor. Taylor guckt rüber, die Fahne bleibt unten, kein Abseits.
0: Also dieses Tor bedeutete Tränen. Einmal Freudentränen bei Spanien, denn sie sind weiter. Aber das Tor bedeutete auch schmerzhafte Tränen, denn für eine Person ist es damit das Aus der großen Karriere.
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0: Und es gab richtig dolle viele Tränen. Cristiano Ronaldo stand auf dem Platz und die Tränen, die liefen ihm wirklich einfach nur so über die Wangen. Das sollte nämlich seine letzte WM sein und mit dem Ausscheiden von Portugal gestern ist es also vorbei. Für viele ist Ronaldo ja eine Legende. 6 WMs hat er hinter sich und an dieser Stelle gibt es so rührende Worte, zum Beispiel von Mats Hummels gestern.
3: Er ist einfach der beste Torjäger, den ich je im Fußball gesehen habe. Also die Qualitäten im Abschluss, egal auf welche Art von ihm, sind, glaube ich, mit keinem anderen Spieler zu vergleichen. Und das hat er auf unnachahmliche Art und Weise eben 20 Jahre gezeigt. Ich weiß nicht, wann sein Profidebüt war, aber wahrscheinlich sind es eher 24, 25 Jahre. Und das sollte man einfach anerkennen und honorieren. Und dass er jetzt immer noch auf dieser Bühne spielt, ist auch nochmal ein Zeichen, wie professionell er ist, wie fleißig er ist. Und das sollte man einfach nur wertschätzen, dass man das gesehen hat, eben ja, jetzt über 2,5 Jahrzehnte.
0: Ja, Respekt. Also kaum einer hat Fußball so geprägt wie er. Kaum einer hatte so einen bekannten Torjubler wie er. Deswegen ein letztes Sü an dieser Stelle und heute auch.
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0: seid ein Grashüpfer und statt perfekt getarnt in grün seid ihr einfach mal knallpink.
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0: Und genau so ein seltener Fund wurde jetzt tatsächlich gemacht in Österreich. Eine rosa Grashüpfer-Nymphe. Ist wirklich ein mega geiler Hingucker, müsst ihr unbedingt googeln. Ich habe noch nie, for real, noch nie sowas Knallpinkes in der Natur gesehen. Aber für die Tiere ist diese auffällige Farbe ein Nachteil, sag ich mal, weil sie von Fressfeinden schneller entdeckt werden. Der Naturschutzbund Österreich sagt aber auch, solche Funde zeigen, wie faszinierend und vielfältig die Natur sein kann. Ganz ehrlich, ich find's schon geil. Klar, ein Risiko spielt mit, aber wenn ich irgendwann mal als Tier wiedergeboren werde, dann bitte als dieser pinke Grashüpfer. Auffällig, selten und einfach richtig cool. Findet Kommissar Meiner übrigens auch.
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3: Grüß dich, Tim. Grüß, Meinungs. Ich kenne viele, die Insekten sind. Zum Beispiel mich selber, ja. So, ich muss jetzt auflegen, denn ich bin gerade hier an den Schaltkreis angeschlossen worden. Herr Hammert, Energie. Oh, Weltherrschaft! Weltherrschaft!
4: Ja, hallo? Geht's jetzt gleich los?
5: Es gibt Leute, die grillen ausschließlich im Sommer, aber wir als Grillen, grillen ganzjährig. Sie hören es ja, mein Mann ist schon wieder voll am Abgrillen.
6: Hier ist der Kommissar Meiner. Neulich kam ich total zerstochen auf der Arbeit. Ja, da haben mich die Kollegen aufgeklärt. Angeblich ist meine Bude komplett verwanzt. Mir war schon klar, dass der Heimdienst mir auf den Fersen ist.
7: Pass auf, wir haben hier zu Hause eine Mückenplage. Die Frau sagt aber, das sind eher Ratten oder was. Ich sage, da treffen wir uns vielleicht in der Mitte. Sagen wir mal Hausschaben oder so. Da bin ich auf jeden Fall erstmal auf dem Baumarkt und hab mir einen Warenheber geholt. Ich habe nämlich mein Auto letzte Woche verkauft.
8: Schönen guten Tag. Führerschein und Fahrzeugpapiere bitte.
7: So, ich muss erstmal auflegen. Hier braucht jemand meine Hilfe mit dem Faschingskostüm, glaube ich.
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0: Schönen guten Morgen. Fastboy war das gerade. Jetzt ist Bexen wieder am Start und gemeinsam schauen wir mal auf die Straßen. Die A2 Richtung Hannover zwischen Irxleben und Alsleben. Da gibt es 5 Kilometer Stau an einer Baustelle. Da kommen 20 Minuten obendrauf. Die A2 Richtung Hannover zwischen Peine und Lehrte Ost. 7 Kilometer stockender Verkehr. Da kommen auch 20 Minuten obendrauf. Die A9 Richtung Berlin zwischen Kleinmarzehns und Niemek. Da gibt es stockender Verkehr durch einen defekten LKW an einer Baustelle. Und Vorsicht auf der B80 Richtung Eisleben in Höhe Aseleben. Da liegt ein totes Tier auf der Fahrbahn. Hier noch die aktuellsten Blitzer auf der A9 Richtung Berlin am Schkoditzer Kreuz in der Überfahrt zur A14 Richtung Dresden, auf der A9 Richtung Berlin zwischen Halle und Bitterfeld-Wolfen, auf der B100 zwischen Abfahrt Halle-Europachaussee und dem Ortseingang und in Halle in der Paracelsusstraße zwischen Dessauer Platz und Wasserturm. Einiges los. Wenn ihr aber noch irgendwas zu ergänzen habt, klingelt gerne durch, kostenlos unter 08000 21 und 4x die 0 oder schickt eine Nachricht per WhatsApp. Nummer gibt es auf sputnik.de. Dankeschön. Ja, es ist grau und sieht ein bisschen ungemütlich draußen aus. Es regnet hier und da auch mal, aber die Temperaturen, auf die es Verlass, es ist nämlich schon relativ warm draußen. 20 Grad haben wir jetzt schon um 8.30 Uhr in Halle in der Heide, 20 Grad auch in Merseburg am Südpark und 19 Grad in Magdeburg am Stadtpark Rotehorn. Heute bleibt es oft dicht bewölkt, hin und wieder quetscht sich aber mal die Sonne durch. Stellenweise gibt es immer mal wieder Regen, also packt eine Regenjacke oder einen Regenschirm ein. Und die Höchstwerte, die ballern noch ordentlich in die Höhe, 28 Grad. Erreichen wir maximal.
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0: Ja, eine Sache, die habt ihr sicherlich noch nicht im Kleiderschrank und das ist unser WM-Sputnik-Trikot. Saugstark, ist bequem und auf jeden Fall kostenlos. Das ist das Wichtigste. Wie ihr da rankommt, das verrate ich euch gleich in 10 Minuten.

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0: Also so, in den Dienstag reinzustarten wie Janine aus Naundorf wäre schon goals.
1: Juhu! Ah, supi, vielen Dank.
0: Ja, und ich kann's möglich machen.
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0: Wir halten unser WM-Fieber noch so ein bisschen oben mit unserem exklusiven Sputnik-WM-Trikot.
3: Das Trikot sieht sehr, sehr geil aus. Ich feiere das auch mit den Deutschland-Emblemen drauf. Fühlt sich wertig an. Ist nicht zu dünn, ist nicht zu dick. Typischer Trikotstoff. Sieht sehr, sehr geil aus. Feiere ich sehr.
0: Ja, genau so sieht's aus. Ich hoffe, ihr könnt es euch vorstellen und ihr könnt euch das Ding auch noch sichern. Wir spielen euch eine geremixte Hymne vor und wollen wissen, ob die von Land A oder Land B ist. Also ihr kriegt eine 50-50-Chance und das ist auf jeden Fall machbar, Leute. Ja, auch wenn ihr keine Ahnung von Fußball habt, habe ich auch nicht. Gemeinsam kriegen wir das hin und die nächste Runde, ja, die findet auch schon bald statt. Nämlich heute Nachmittag, kurz nach 16 Uhr.
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0: Fast ein Monat geht die Fußball-WM schon und da denke ich mir manchmal, machen die Muskeln der Spieler eigentlich mal schlapp? Schönen guten Morgen bei Spundigtag und Wach und an dieser Stelle sage ich scheinbar nicht. Nö, aber die Stimme macht schlapp. Hört euch mal den englischen Spieler Harry Kane in diesem Interview an.
1: My voice is gone. Yeah, it was a crazy game. We had to fight. We had to find something. I've just been sitting there. I can't really talk. Unbelievable support. Speechless.
0: Ja, speechless, das würde ich auch sagen. Die Stimme ist auf jeden Fall nicht da. Gut, dass er nicht reden halten muss, sondern eigentlich nur spielen muss. Das war nämlich nach dem Sieg 3:2 gegen Mexiko. Und ich habe natürlich auch mal Recherche betrieben und herausgefunden, wo er seine Stimme denn kaputt geschrien hat. Naja, hierbei. Alle Fans und Spieler haben zusammen Wonderwall gesungen, richtig süß. Und ich hoffe natürlich, ihr singt auch immer mit, wenn ich hier eure Lieblingsmusik spiele. Aber an dieser Stelle kann ich sagen, so laut müsst ihr da noch nicht singen, dass eure Stimme versagt. Habt einen schönen guten Morgen.

0: Schönen guten Morgen. Dienstagmorgen haben wir es jetzt gleich Punkt 9 Uhr in 2, 1, genau jetzt. Und das bedeutet, ihr kriegt News von mir.
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0: Genauer gesagt, ihr kriegt News von Mirko.
2: Sachsens Ministerpräsident Michael Kretschmer hat sich erleichtert darüber gezeigt, dass auch im Osten neue Gaskraftwerke gebaut werden sollen. Der CDU-Politiker sagte MDR aktuell, nach dem Kohleaus brauche man auch hier die Kraftwerke für eine sichere Energieversorgung. Bundeswirtschaftsministerin Katharina Reiche wollte ursprünglich neue Gaskraftwerke bevorzugt in Süddeutschland bauen lassen. Nun sind Verbesserungen zugunsten der Länder im Norden und Osten geplant. Die Gaskraftwerke sollen einspringen, wenn Wind- und Solarenergie nicht ausreichen. Kanada will seine neuen U-Boote vom NATO-Verbündeten Deutschland bauen lassen. Das hat Premierminister Mark Carney mitgeteilt. Der milliardenschwere Auftrag für bis zu 12 U-Boote geht an den Kieler Marineschiffbauer TKMS. Damit setzte sich die ThyssenKrupp-Tochter gegen einen südkoreanischen Konkurrenten durch. Die U-Boote sollen in Kiel und in Wismar gebaut werden. TKMS will bis zu 1500 Arbeitsplätze schaffen. Bundeskanzler Friedrich Merz nannte die Entscheidung ein starkes Zeichen der transatlantischen und europäischen Zusammenarbeit in der Verteidigungsindustrie. Die Sächsische Landesärztekammer hat die Ausnahmen für Bier und Wein bei der geplanten Reform der Alkoholsteuer scharf kritisiert. Präsident Erik Bodendieck sagte dem MDR, er halte das für schwachsinnig. Aus gesundheitlicher Sicht sei nicht nachvollziehbar, warum nicht alle alkoholischen Getränke gleich besteuert würden. Die Steuer soll voraussichtlich im Herbst beschlossen werden und ab 2027 gelten.
0: Dankeschön für die Infos.
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0: Die A2 Richtung Hannover zwischen Irxleben und Eilsleben. Da gibt es 5 Kilometer Stau an einer Baustelle, da kommt 20 Minuten obendrauf. Die A2 Richtung Hannover zwischen Peine und Lehrte Ost, 7 Kilometer stockender Verkehr, da sind es auch 20 Minuten plus. Die A9 Richtung Berlin zwischen Kleinmarzehns und Niemek, da gibt es stockenden Verkehr durch einen defekten LKW an einer Baustelle. Und aktuelle Blitze habe ich auch für euch. Auf der A9 Richtung Berlin am Schkeuditzer Kreuz in der Überfahrt zur A14 Richtung Dresden. Auf der A9 Richtung Berlin zwischen Halle und Bitterfeld-Wolfen. Auf der B100 zwischen der Abfahrt Halle, Europachaussee und dem Ortseingang und in Halle in der Paracelsusstraße zwischen Dessauer Platz und Wasserturm. Wenn ihr noch weitere Sachen gesehen habt, weitere Staus oder auch Blitzer, gerne her damit, dann ergänze ich das Ganze hier. Klingelt durch kostenlos unter 08021 und 4 mal die 0 oder schickt eine Nachricht per WhatsApp. Nummer gibt es auf sputnik.de. Dankeschön. Überall ist es grau in der Sputnik-Zone, nur nördlich vom Harz, da gibt es ein paar Auflockerungen. In der Altmark, der Region Halle-Leipzig und in der Dübener Heide, da ist auf jeden Fall Regen am Start. Aber generell ist es warm, 20 Grad haben wir schon erreicht, in Halle an der Peisnitz, 19 Grad haben wir in Magdeburg an der Petrikirche und auch in Zwickau am Schwanteichpark haben wir 19 Grad. Heute bleibt es oft dicht bewölkt, ab und zu kommt die Sonne mal raus, stellenweise kommt auch Regen hinzu und die Höchstwerte, die liegen bei 28 Grad. So, schönen guten Morgen. Wir haben Dienstag. Ich hänge so ein bisschen durch, muss ich leider zugeben. Ich hoffe, ihr habt mehr Power. Aber eins hilft auf jeden Fall, Lieblingsmucke.

0: Wenn eine Serienkillerin sich ausgerechnet in den FBI-Agenten verknallt, der versucht, sie zu finden, naja, dann kann das ja eigentlich nur katastrophal enden.
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0: Gerade auf BookTok, Bookstagram und in der Dark Romance Community kommt man an einer Reihe kaum vorbei, der Mindfuck-Serie von ST Abbey. Deswegen ist Tiff aus dem Team am Start. Hello!
2: Guten Morgen! Ja, vor ein paar Jahren, oder ich glaube sogar vor knapp 10 Jahren, waren diese Bücher schon der Shit auf BookTok. Aber jetzt gibt's die ganze Serie halt auch auf Deutsch und die Fans sind hyped.
0: Oh wow, die sind richtig hyped. Also ja. Es geht um Lana Myers, ne? Die startet einen brutalen Rachefeldzug, nachdem ihr was Traumatisches passiert ist. Und dann, jetzt kommt nämlich das Spannende, fängt sie ja auch noch was mit einem FBI-Agenten an, Logan Bennett. Und die Story klingt schon mal ziemlich heftig. Warum reden denn alle gerade drüber?
2: Also erstens verbindet die Reihe halt mehrere Genres, die aktuell extrem beliebt sind, ne? Thriller, Spannung, düstere Liebesgeschichte und Serienkiller-Story. Zweitens ist die Hauptfigur ungewöhnlich. Lana ist ja nicht das Opfer, das gerettet werden muss. Sie ist diejenige, die handelt und viele Fans finden sie so als moralisch graue Figur voll faszinierend. Mhm. Und drittens, die Bücher sind kurz, enden oft mit Cliffhangern und lassen sich deshalb richtig wegsuchten. Die Geschichte baut sich nämlich über alle 5 Bände hinweg auf und hat BookTok damit einmal verstört und komplett süchtig gemacht, wie zum Beispiel die Creatorin Steffi X. Reads.
3: Ich kann nicht mehr. Das ganze Buch, es ist so spannend. Das ist wie eine Mischung aus Mindhunter und Dexter. Und das in einem Buch. Ich liebe es. Man fiebert so mit und das Ende.
2: Viele Leserinnen und Leser feiern halt natürlich die Spannung, die Wendungen, aber natürlich auch die Chemie zwischen Lana und Logan.
0: Oh, und sie hat ja gerade auch schon Dexter gesagt, ne? Die Serie liebe ich auch schon.
2: Ich auch.
0: Oh, das klingt nach so einer klassischen, ich lese noch ein Kapitelfalle.
2: Absolut. Und dann ist es auf einmal 3 Uhr nachts. Aber vielleicht noch wichtig zu sagen, die Reihe behandelt wirklich sehr dunkle Themen. Also guckt vielleicht vorher mal in die Triggerwarnung, wenn das für euch ein Thema ist.
0: Okay, nichts für schwache Nerven. Dann halten wir mal fest, wer düstere Thriller mit einer ungewöhnlichen Liebesgeschichte mag und keine Angst vor moralisch komplizierten Figuren hat, sollte sich die Mindfuck-Serie von ST Abbey einmal ansehen. Secret, du sollst mich fürchten. Oh, das klingt ja auch schon zum Fürchten. Heißt der erste Teil auf Deutsch.

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Einen guten Morgen. Hier ist Bexen für euch. Wir haben 9.22 Uhr und ich reiche gleich mal das Mikrofon weiter. Ray kriegt ihr gleich noch zu hören. Weiß Tokyo Hotel und jetzt erstmal Gracie Abrams mit That's So True.

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0: Where is my husband, Ray? Ich liebe diesen Song. Ich könnte den immer und immer wieder hören. Jetzt aber erstmal 9.31 Uhr Zeit, um auf die Straßen zu gucken. Die A2 Richtung Hannover zwischen Erxleben und Alsleben. 5 Kilometer Stau an einer Baustelle, da kommen 30 Minuten obendrauf. Die A2 Richtung Hannover zwischen Peine und Lehrte Ost. 8 Kilometer stockender Verkehr, 15 Minuten müsst ihr da drauf rechnen. Die A9 Richtung Berlin zwischen Kleinmarzins und Niemeck stockender Verkehr durch einen defekten LKW an der Baustelle, also passt gut auf. Und aktuelle Blitze habe ich auch noch für euch. Auf der A9 Richtung Berlin am Schkeuditzer Kreuz in der Überfahrt zur A14 Richtung Dresden. Auf der A9 Richtung Berlin zwischen Halle und Bitterfeld-Wolfen. Auf der B100 zwischen der Abfahrt Halle-Europa-Chaussee und dem Ortseingang und in Halle in der Paracelsusstraße zwischen Dessauer Platz und Wasserturm. Das wär's von mir, aber wenn ihr noch was gesehen habt, Staus, Blitzer, gerne her damit, klingelt durch, kostenlos unter 08021 und 4 mal die 0 oder schickt eine Nachricht per WhatsApp, Nummer gibt's auf sputnik.de. Dankeschön! Überall ist es grau. Also wirklich, das Wetter hat sich heute im Laufe des Morgens gar nicht verändert. Sonne habe ich noch kein einziges Mal gesehen. Aber Regen, der zieht immer mal wieder durch. In der Altmark, der Region Halle-Leipzig und in der Dübener Heide, da kommt immer mal was Nasses von oben runter. Die Temperaturen, die steigen aber langsam an. 20 Grad in Halle an der Peisnitz, 19 Grad in Magdeburg an der Petrikirche und auch 19 Grad in Zwickau am Schwanenteichpark. Heute bleibt es oft dicht bewölkt. Hier und da kommt aber die Sonne hinzu. Teilweise auch wieder Regen. Und die Temperaturen, die landen bei maximal 28 Grad. So, liebe Leute, dieses Jahr, also in diesem Sommer, dreht sich ja gefühlt alles um die Fußball-WM. Ja, und im nächsten Jahr auch. Ja, 2027 zur gleichen Zeit sitzen wir wieder beim Public Viewing und feuern die Deutschen wieder beim Fußball an. Wieso? Naja, das verrate ich euch in 10 Minuten.
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0: Dieses Jahr haben wir bei der Fußball-WM echt nicht abgeliefert, aber vielleicht ja nächstes Jahr.
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0: Okay, Hand hoch. Wer dachte, boah, die kann ja noch nicht mal rechnen. Die WM ist doch alle 4 Jahre. Ja, I know. Aber nächstes Jahr geht's trotzdem weiter mit den Frauen. Und nicht nur ich bin schon im Modus, sondern ihr habt sie gerade schon lachen gehört. Franzi aus der Sputnik Homezone auch.
2: Ja, hallöle, aber übel.
0: Du hast ja gerade auch schon so ein klares Statement rausgehauen.
2: Ja, Leute, ich will wirklich jedes Spiel von unseren deutschen Frauen bei der WM gucken. Ich weiß, da kommt einiges auf mich zu. Die WM geht ja einen Monat lang, Ende Juni bis Ende Juli 2027. Also das könnt ihr euch auch alle schon mal in den Kalender reinnotieren.
0: So ist getan, ist geblockt. Und es wird ja auch ein fettes Ding, ne? Also es soll die bislang größte Frauen-WM werden. Die findet zum 10. Mal statt, also schon so ein kleines Jubiläum.
2: Ja, ja.
0: Und ein richtiger Meilenstein für den internationalen Frauenfußball ist wohl auch, dass sie das erste Mal in Lateinamerika stattfindet.
2: Ja, ich habe auch gerade nochmal gecheckt, in Brasilien, da geht es stimmungsmäßig auf jeden Fall richtig wild ab und die haben ja auch eine richtig heftige Fanbase, weil Fußball dort sehr traditionsreich ist. Also es ist mega wertvoll für die Sichtbarkeit vom Frauenfußball. Jetzt müssen unsere deutschen Girls nur noch abliefern und da gibt es tatsächlich ein paar starke Gegner, ne?
0: Ah ja, also ich habe mal gecheckt. Die Top 5 Favoriten sind, ich stelle sie euch mal vor, England, Brasilien, Japan, Spanien und Nigeria.
2: Ja.
0: Und vielleicht habt ihr es jetzt gerade schon selbst rausgehört. Ja, wir Deutschen sind nicht dabei, aber unser Trainer Christian Wirk, der hat Großes vor. Er hat in einem Interview mal gesagt, wir wollen dazugehören, wir wollen unter die Top 5.
2: Ja, und das wäre ja auf jeden Fall schon mal besser als bei den Männern dieses Jahr. Also Leute,
0: ganz genau. Also Frauen, macht uns stolz.

Schönen guten Morgen. Kurz vor 10 haben wir es hier bei Sputnik Tag und Wach. Ja, die Sendung ist so gut wie rum. Ich sage an dieser Stelle Tschüssi, Ciao. War schön, mit euch in den Dienstag reinzustarten. Haltet noch gut durch und dann hören wir uns morgen früh wieder ab 6 Uhr. Küsschen.

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1: Die Bundesregierung begrüßt den geplanten Rüstungsdeal mit Kanada. Der kanadische Premier Mark Carney hatte verkündet, dass der deutsche Marineschiffbauer TKMS bis zu 12 U-Boote liefern soll. Laut Medienberichten hat der Auftrag inklusive Wartung und Betrieb ein Volumen von rund 62 Milliarden Euro über einen Zeitraum von mehreren Jahrzehnten. Die U-Boote sollen in Kiel und Wismar gebaut werden. Kanzler Friedrich Merz sprach von einem starken Zeichen der strategischen Zusammenarbeit. Die Bundesregierung will eine staatliche Erdgasreserve für Krisenfälle einrichten. Das hat das Bundeswirtschaftsministerium bestätigt, ohne Einzelheiten zu nennen. Einem Reuters-Bericht zufolge soll die Reserve etwa 10% der gesamten deutschen Speicherkapazität entsprechen. Die Kosten von geschätzten 1,5 Milliarden Euro sollen von den Gasverbrauchern über eine Umlage bezahlt werden. Die staatliche Gasreserve ist dabei ausdrücklich für Krisenfälle und nicht etwa Versorgungsengpässe im Winter gedacht. Die ukrainische Armee hat Moskau in der Nacht mit mehr als 400 Drohnen ins Visier genommen. Wie der Bürgermeister der russischen Hauptstadt Sergei Sobjanin erklärte, sind die meisten Drohnen von der Luftabwehr zerstört worden. Der ukrainische Präsident Volodymyr Zelensky betonte, er erwarte eine Entscheidung des Krieges in der Luft. In der Financial Times sagte er, der Einsatz von ukrainischen Langstreckendrohnen habe den Verlauf des Krieges bereits verändert.
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0: zu nennen. Einem Reuters-Bericht zufolge soll die Reserve etwa 10% der gesamten deutschen Speicherkapazität entsprechen. Die Kosten von geschätzten 1,5 Milliarden Euro sollen über eine Umlage von den Gasverbrauchern bezahlt werden. Die staatliche Gasreserve ist dabei ausdrücklich für Krisenfälle und nicht etwa Versorgungsengpässe im Winter gedacht. Als Beispiel werden plötzliche Importausfälle genannt. Die Bundesregierung begrüßt den geplanten Rüstungsdeal mit Kanada. Der kanadische Premier Mark Carney hatte verkündet, dass der deutsche Marineschiffbauer TKMS bis zu 12 U-Boote liefern soll. Laut Medienberichten hat der Auftrag inklusive Wartung und Betrieb ein Volumen von rund 62 Milliarden Euro über einen Zeitraum von mehreren Jahrzehnten. Die U-Boote sollen in Kiel und Wismar gebaut werden. Kanzler Friedrich Merz sprach von einem starken Zeichen der strategischen Zusammenarbeit. Der Fördertechnikhersteller Wutra in Wurzen ist in finanzielle Schwierigkeiten geraten. Der Traditionsbetrieb beantragte ein Sanierungsverfahren in Eigenverwaltung. Das Amtsgericht Leipzig kam dem Antrag nach. Der Betrieb mit rund 120 Beschäftigten läuft vorerst weiter. Dem Unternehmen zufolge waren in den vergangenen Monaten weniger Aufträge eingegangen. Hinzu kämen steigende Kosten für Energie, Material und Personal.
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0: gefasst worden. Wärmepumpen und andere klimafreundliche Heizungen sollen künftig deutlich weniger gefördert werden. Das geht aus einer Vorlage des Finanzministeriums an den Haushaltsausschuss des Bundestages hervor, die mehreren Agenturen vorliegt. Durch ein Senken der maximal förderfähigen Kosten will die Bundesregierung bis 2030 rund 2,1 Milliarden Euro einsparen. Zugleich sollen die Förderung stärker nach Einkommen gestaffelt und Familien mit einem neuen Kinderzuschlag gezielt entlastet werden. Der Fördertechnikhersteller Wutra in Wurzen ist in finanzielle Schwierigkeiten geraten. Der Traditionsbetrieb beantragte ein Sanierungsverfahren in Eigenverwaltung. Das Amtsgericht Leipzig kam dem Antrag nach. Der Betrieb mit rund 120 Beschäftigten läuft vorerst weiter. Dem Unternehmen zufolge waren in den vergangenen Monaten weniger Aufträge eingegangen. Dazu kamen steigende Kosten für Energie, Material und Personal.
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1: Die verurteilte Rechtsextremistin Marla Svenja Liebig wird von Tschechien an Deutschland ausgeliefert. Das hat das Oberlandesgericht in Prag abschließend entschieden. Liebig war vor 3 Jahren, damals noch als Sven Liebig, vom Amtsgericht Halle wegen Volksverhetzung und anderer Delikte zu einer Freiheitsstrafe von 1 Jahr und 6 Monaten verurteilt worden. Danach hatte Liebig sein Geschlecht im Zuge des Selbstbestimmungsgesetzes von männlich auf weiblich geändert und auch seinen Namen. Vor Antritt der Haft im Frauengefängnis in Chemnitz war Liebig dann untergetaucht und nach monatelanger Flucht im April in Tschechien gefasst worden. Wärmepumpen und andere klimafreundliche Heizungen sollen künftig deutlich weniger gefördert werden. Das geht aus einer

0: Verwaltung. Das Amtsgericht Leipzig kam dem Antrag nach. Der Betrieb mit rund 120 Beschäftigten läuft vorerst weiter. Dem Unternehmen zufolge waren in den vergangenen Monaten weniger Aufträge eingegangen. Dazu kamen steigende Kosten für Energie, Material und Personal.
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0: Drop Dead. Hallöchen, einen schönen Dienstag euch gewünscht. Franzi hier in der Sputnik Home Zone und wir gehen rein in die News.
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0: Gleich um 14 Uhr mit allen Infos von Alexander.
2: Die E-Metall hat zu einem Aktionstag gegen neue Sparpläne von Volkswagen aufgerufen. Demnach soll es zur Aufsichtsratssitzung am Donnerstag an allen Konzernstandorten Proteste geben. Auch vor dem Werkstor in Zwickau soll es eine Kundgebung geben. Arbeitsniederlegungen sind zunächst nicht geplant. Berichten zufolge will VW seinen Sparkurs verschärfen. Weltweit könnten bis zu 100.000 Jobs wegfallen. Auch eine Schließung von 4 Standorten droht, darunter in Zwickau. Wärmepumpen und andere klimafreundliche Heizungen sollen künftig deutlich weniger gefördert werden. Das geht aus einer Vorlage des Finanzministeriums an den Haushaltsausschuss des Bundestages hervor. Durch ein Senken der maximal förderfähigen Kosten will die Bundesregierung bis 2030 rund 2,1 Milliarden Euro einsparen. Auch sollen die Förderung stärker nach Einkommen gestaffelt und Familien mit einem neuen Kinderzuschlag gezielt entlastet werden. Das Europaparlament hat neue Rechte für Fluggäste beschlossen. Eine Mehrheit von 646 Abgeordneten stimmten für die Reform. Sie sieht unter anderem vor, dass Eltern künftig kostenlos Sitzplätze neben ihren Kindern reservieren können. Außerdem müssen Fluggesellschaften transparenter über Ticketpreise informieren. An den Entschädigungen bei Verspätungen ändert sich nichts. Reisende haben Anspruch auf Entschädigung, wenn ihr Flug mindestens 3 Stunden Verspätung hat. Bevor die neuen Regeln in Kraft treten, müssen die EU-Staaten noch zustimmen.
0: Danke dir fürs Update, Alexander.
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0: Und beim Verkehr hier in der Sputnikzone gucken wir auch kurz drauf. Wir haben es jetzt 14.01 Uhr. Da ist noch ein bisschen Stau auf der A2 Richtung Berlin zwischen Allerengersleben und Bornstedt. Ungefähr 5 Kilometer wegen Bauarbeiten. Auch auf der A2 Richtung Hannover zwischen Irxleben und Allerengersleben. 12 Kilometer Stau nach einer Baustelle. Braucht da ungefähr eine Dreiviertelstunde länger. Und wegen einem Brand, da ist gerade noch die Straße in Zerbst gesperrt. Die B187A im Bereich Ahorn.

0: tatsächlich regnen. Also ich habe nicht dabei, ansonsten einfach nur viele Wolken, manchmal sogar auch ein bisschen Sonne mit dabei und ein kleines bisschen wärmer mit bis zu 27 Grad. Morgen wird sogar noch ein bisschen entspannter mit so um die 24 Grad, aber noch mehr Sonnenstrahlen. Und damit wünsche ich euch einen richtig tollen Dienstagnachmittag. Wir gehen hier zusammen rein mit ganz viel Lieblingsmucke. Das ist für euch Taylor Swift.
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0: 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Nächste Runde kurz nach 16 Uhr hier in der Sputnik Homezone. Ich freue mich auf euch. Das ist Purple Disco Machine.

Hey ho, am Dienstag eure Sputnik Homes und hier mit Franzi. Und sagt mal, wenn ihr heute noch nichts zu Feierabend vorhabt, dann habe ich jetzt vielleicht ein richtig geiles Event für euch in Leipzig. Wir haben ja gestern erst drüber gesprochen, es gibt immer mehr Events, wo man so generell neue Leute kennenlernen kann, weil das auch in der heutigen Zeit gar nicht so einfach ist. Und da ging es um den Trend von Spazierclubs. Da trefft ihr euch ja mit völlig fremden Menschen zum Spazierengehen. Und für alle Sportbegeisterten unter uns ist mir gerade das Pendant dazu über den Weg gelaufen. Sport-Speed-Dating, so heißt es, auf dem Burgplatz. Sommer ist nämlich heute in Leipzig in der Innenstadt und ihr könnt da einfach ganz viele nice Sportarten selber ausprobieren und on top eben eure neuen Sportbuddies kennenlernen, weil ihr kennt das ja safe selber. Sport an sich machen ist ganz cool, aber mit Leuten zusammen kriegt man sich auch einfacher dazu überredet. Beachvolleyball ist da auf jeden Fall mit dabei, Paddle, Laufen, Fitness, Yoga. Eine Stunde geht das und es ist wirklich für alle Altersgruppen kostenlos und auch egal, ob ihr Einsteiger oder Sportverrückte seid. Also vielleicht ist das was für euch. Auf dem Burgplatz Sommer heute schon ab 15 Uhr und wir machen jetzt ja auch ein kleines bisschen Sport, würde ich sagen. Ein paar Dance-Moves zu Two Colors Love Will.

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0: klingt nach so einem richtig entspannten Sommer-Vibe. Holly Humberstone hier bei Sputnik. Ja, wenn er gerade im Auto sitzt, auf dem Weg zum nächsten Termin oder vielleicht auch zum Friseur zum Beispiel, wollen wir natürlich auch nicht zu spät kommen, dann checken wir mal eben kurz, wie hier die Verkehrslage in der Sputnik-Zone aussieht. Jetzt um 14.31 Uhr nämlich noch ein bisschen Stau, gerade auf der A2 Richtung Berlin zwischen Allaingersleben und Bornstedt. Da steht er noch ungefähr 5 Kilometer lang im Stau wegen Bauarbeiten. Und auch auf der A2 Richtung Hannover zwischen Irxleben und Allaingersleben 10 Kilometer Stau, auch an der Baustelle. Ungefähr 20 Minuten dauert es hier länger. Die aktuellsten Blitzer: steht einer auf der B71 zwischen Ackendorf und Gardelegen, auf der B100 zwischen der Abfahrt Halle, Europachaussee und dem Ortseingang, noch einer auf der B107 zwischen Oranienbaum und Mildensee und in Blankenburg in der Lerchenbreite. Wenn ihr auch noch irgendwie einen Stau oder einen Blitzer gesehen habt, einfach kurz kostenlos durchklingeln. 08000 21 4x die 0 ist die Nummer oder ihr schickt mir einfach eine kurze WhatsApp-Nachricht rum. Ja, kurzer Wettercheck für euch. Die Sonne, die macht heute eher Homeoffice, also kommt nur manchmal raus. Dafür ziehen hier viele Wolken durch, gibt auch manchmal ein paar Tropfen und später auch richtig Schauer. Mit bis zu 27 Grad bleibt's aber nice warm. Wind gibt's gerade mit dazu. Morgen dagegen dann aber auch schon ein bisschen chilliger. Es werden zwar nur bis um die 24 Grad maximal, aber es bleibt meistens trocken und Sonne soll auch mehr am Start sein. Ja, und noch happier werdet ihr jetzt damit, Leute.
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0: Ja, heute zum Dienstag haben wir wieder eine mega geile Good News nämlich für euch, die uns wirklich allen was bringt. Sowohl Autofahrern als vor allem auch Fahrradfahrern. Ihr werdet demnächst so viel besser und entspannter fahren. Wieso, weshalb, warum, klären wir gleich in 10 Minuten mit den Random Good News.
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0: Trotz ich hier bei eurer Sputnik Home Zone zum Dienstag und ganz kurzer Hot Take von mir. Wenn es eine Sache gibt, die mich maßlos aufregt, dann ist das Kopfsteinpflaster. Ja, jetzt mal ganz ehrlich, egal ob mit dem Rad, Roller oder mit dem Auto, es ruckelt, es klappert, man denkt wirklich alle 2 Sekunden, jetzt packt es dich hier gleich komplett hin. Ja, es sieht schön aus, ich check's, aber Leute, jetzt gibt es Hoffnung. Ein Forschungsprojekt für den Radverkehr und eine Straßenbaufirma haben nämlich ein ganz wildes Konzept entwickelt. Eine Großfräse, die jetzt das Kopfsteinpflaster abschleifen soll und die Vorteile davon sind richtig nice.
2: Bei so 30 km/h, was wir meistens so auf Pflastersteinstraßen haben, hast du starke mechanische Einflüsse von dem Pflaster auf dein Rad. Das Rad schwingt dadurch mechanisch auf und du hast dieses Klackergeräusch, dieses laute Aufpoltern des Fahrzeugs. Wenn die Straße so eben ist wie da vorne, nimmst du da ganz, ganz viel von diesem mechanischen Einfluss raus. Und dadurch hast du viel, viel weniger Aufschwingung im System und es ist leiser.
0: Sagt Erik, ist Geschäftsführer und vor allem

von der Straßenbaufirma. Die stellen genau diese Maschinen her. Und auch wenn ich es vorhin erstmal ein bisschen gehatet habe, noch ein Pluspunkt von Kopfsteinpflaster ist natürlich, dass Wasser besser ablaufen kann, also wenn es mal regnet. Und die Teile sind ja auch natürlich historisch und können dank dieses neuen Konzepts jetzt erhalten bleiben. Also Win-Win und bald klappert's nicht mehr so doll, Leute.

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Er ist einfach King, wenn es darum geht, einen kühlen Kopf zu bewahren. Crazy. Miles Smith war das hier für euch in der Sputnik Home Zone. Und auf Insta hat er jetzt geteilt, dass er kurz vor seinem Konzert durch einen Sturm das komplette Equipment seiner Band nicht mehr hatte, weil das komplett zerstört wurde. Weswegen er am Ende einfach alleine auf der Bühne stand. Er, seine Gitarre und vor ihm einfach 70.000 Menschen. Nur sein Mikro ging noch. Take my heart, don't break you up. Wow. Und alle singen mit. Ey, so krass, dieser Mann. Ist einfach ein King in Resilienz. Also selbst wenn alles schief geht, irgendwie einen kühlen Kopf zu bewahren und weiterzumachen. Und ey, wenn bei dir heute irgendwas schief geht, ja, dann denkst du vielleicht einfach mal ganz kurz an Miles Smith. Ich meine, wir müssen jetzt zum Glück kein Konzert vor 70.000 Menschen spielen, das ist auch klar. Aber es gibt halt für alles irgendwie eine Lösung. Und wir sind natürlich auch für euch da. Die Sputnik Home Zone hier mit Franzi. Einen schönen Dienstag euch. Das ist Bibi Rexha.

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0: Was geht bei euch zum Dienstag? Die Sputnik Home Zone läuft gleich um 15 Uhr. Damit ihr Bescheid wisst, was abgeht, checken wir kurz zusammen die News.
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2: Die französische Rechtspopulistin Marine Le Pen darf nun doch bei den Präsidentenwahlen im Frühjahr 2027 antreten. Das Pariser Berufungsgericht sprach die 57-Jährige der Veruntreuung öffentlicher Mittel schuldig und verhängte eine einjährige Haftstrafe mit Fußfessel. Außerdem verliert Le Pen für 15 Monate das passive Wahlrecht. Weitere 30 Monate sind auf Bewährung ausgesetzt. Rechtlich könnte sie nun für das Rassemblement National kandidieren. Unklar ist jedoch, ob sie mit diesem Schuldspruch von ihrer Partei nominiert wird. Die IG Metall hat zu einem Aktionstag gegen die neuen Sparpläne von Volkswagen aufgerufen. Demnach soll es zur Aufsichtsratssitzung am Donnerstag an allen Konzernstandorten Proteste geben. Auch vor dem Werkstor in Zwickau soll es eine Kundgebung geben. Arbeitsniederlegungen sind zunächst nicht geplant. Berichten zufolge will VW seinen Sparkurs verschärfen. Weltweit könnten bis zu 100.000 Jobs wegfallen, doppelt so viele wie bisher geplant. Ab 4 Standorten, darunter auch Zwickau, droht die Schließung. In Deutschland ist die Zahl der Drogentoten gestiegen. Das geht aus dem Bericht des Drogenbeauftragten der Bundesregierung Hendrik Streeck hervor. Demnach starben 2025 insgesamt 2150 Menschen an Drogen. Das waren 13 mehr als im Vorjahr. Etwa jeder vierte war den Angaben zufolge jünger als 30 Jahre. Laut Streeck ist in dieser Altersgruppe vor allem der sogenannte Mischkonsum tödlich, wenn gleichzeitig Medikamente, Alkohol und andere Substanzen eingenommen werden.
0: Danke dir fürs Update, Alexander.
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0: Wie sieht's gerade auf den Straßen in der Sputnikzone aus? Guck mal kurz drauf. Da steht ja immer noch 5 Kilometer im Stau auf der A2 Richtung Berlin zwischen Allerengersleben und Bornstedt wegen Bauarbeiten. A2 Richtung Hannover auch noch Stau zwischen Irxleben und Allerengersleben, gerade 10 Kilometer. Und Vorsicht auf der A36 Richtung Bernburg zwischen Güsten und Ilberstedt. Da ragt gerade noch die Baustellenmarkierung in die linke Fahrspur mit rein. Die aktuellsten Blitzer habt ihr uns hier durchgegeben. Steht einer auf der A9 Richtung Berlin zwischen Eisenberg und Dreußig. Auf der B91 an der Abfahrt Aupitz Richtung Zeitz in Fieser und in Blackenburg in der Lerchenbreite. Wenn ihr noch irgendwie Staus oder Blitzer gesehen habt, dann klingelt er hier einfach kurz kostenlos durch. 08000 21 4x die 0 oder ich schicke mir einfach kurz eine WhatsApp-Nachricht rum. Ja, heute wird es auf jeden Fall wolkig deluxe. Es ist relativ dolle bewölkt. Wenig Sonne kommt hier meistens raus. Dazu immerhin aber 25 bis 27 Grad maximal. Also zumindest relativ warm. Dafür aber auch noch ein paar Regenschauer mit am Start. Also wenn ihr noch irgendwo einen Regenschirm abgreifen könnt, dann nehmt ihn lieber mal mit. Und was man ja echt sagen muss, bei so einem eher bewölkten, vielleicht auch nassen Wetter, gibt es eine Sache, die ist maximal perfekt. Und zwar lesen. Und das checken wir jetzt aus, Leute.
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0: Also wenn ihr noch einen kleinen Lesetipp für euren Feierabend braucht, dann gibt's hier wirklich in knapp 10 Minuten den ultimativen Tipp von Crewmember Tiff aus dem Sputnik-Team. Das wird spannend, das wird ein bisschen gruselig und kommt sehr, sehr nah ran an True Crime. Also bleibt unbedingt dran.
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0: Ich hatte gestern for real eine Erleuchtung, Leute. Ich habe gestern einfach zum ersten Mal nach langer Zeit endlich wieder gelesen. Das klingt jetzt richtig lame, aber wirklich, ich habe gecheckt, wie geil das eigentlich ist. Und wenn ihr sagt, ihr habt auch mal wieder Bock, mehr zu lesen, dann braucht ihr dieses Buch for real.
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0: Gerade kommt er nämlich auf BookTok, Bookstagram oder auch in der Dark Romance Community an einer Reihe überhaupt nicht mehr vorbei. Der Mindfuck-Serie von St. Abby. Deswegen ist Tiff aus dem Team hier auch gerade mit am Start. Hallöle.
2: Hallo. Ja, vor ein paar Jahren waren diese Bücher tatsächlich schon mal der Shit auf BookTok. Aber jetzt gibt's die ganze Serie auch auf Deutsch und die Fans sind hyped.
3: Ich kann nicht mehr. Das ganze Buch, es ist so spannend. Das ist wie eine Mischung aus Mindhunter und Dexter.
0: Okay, klingt auf jeden Fall schon mal scary. Um was geht's denn da genau?
2: Erstens verbindet die Reihe gleich mehrere Genres, die aktuell extrem beliebt sind. Thriller, die Spannung da natürlich, eine düstere Liebesgeschichte und Serienkiller-Story. Zweitens ist die Hauptfigur ungewöhnlich. Lana ist nicht das Opfer, das gerettet werden muss. Sie ist diejenige, die handelt. Viele Fans finden diese moralisch graue Figur halt super faszinierend. Und drittens, die Bücher sind kurz, enden oft mit Cliffhangern und lassen sich deshalb regelrecht wegsuchten. Die Geschichte baut sich nämlich über alle 5 Bände hinweg auf und hat BookTok damit einmal verstört, zerstört und süchtig gemacht. Wie zum Beispiel die Creatorin Steffi X. Reeds. Viele Leserinnen und Leser feiern halt vor allem die Spannung, die Wendungen und natürlich die Chemie zwischen Lana und Logan.
0: Okay, es klingt auf jeden Fall so, als könnte man nicht aufhören, das zu lesen.
2: Absolut. Und dann ist es auf einmal 3 Uhr nachts oder so. Aber vielleicht noch wichtig zu sagen, die Reihe behandelt sehr dunkle Themen. Also guckt vielleicht vorher mal in die Triggerwarnung, wenn das für euch ein Problem sein könnte.
0: Also Leute, krasses Ding. Wer düstere Thriller mit einer ungewöhnlichen Liebesgeschichte mag, der sollte sich auf jeden Fall die Mindfuck-Serie von St. Abby einmal durchlesen. Secret, du sollst mich fürchten, heißt der erste Teil auf Deutsch. 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Einfach jetzt durchklingeln 08000 21 4 mal die 0.

Hallo am Dienstag, eure Sputnik Homeson hier und sagt mal, kennt ihr das? Wenn ihr durch bestimmte Songs erst checkt, wie alt ihr eigentlich seid. Ey, so ihr hört so einen Song, auf einmal sagt euch jemand, ja, der ist schon 10 Jahre alt. Ja, genau so einen Moment hatte ich gerade bei Shawn Mendes. Leute, dieser Song ist einfach schon 10 Jahre alt und hat jetzt Jubiläum gefeiert. I know I can treat you better. What? Ich finde das wirklich krass, Leute. Der ist doch noch nicht 10 Jahre alt, bitte. Wie bitte? Ja, finde ich wild. Das ist ein neuer, jetzt aus dem letzten Album, der Song Shawn Mendes mit Why, Why, Why. Und vielleicht dachtet ihr euch auch gerade, ach du Himmel, Herrje.

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0: Ava Max war das mit Torn. Einen happy zweiten Tag der Woche euch in der Sputnik Homezone. Und damit er gut durchkommt in der Sputnik-Zone, gucken wir jetzt kurz auf die Straßen zusammen. Um 15.29 Uhr ist nämlich noch ein bisschen was an Stau los. Gerade auf der A2 Richtung Berlin zwischen Allerengersleben und Bornstedt. Da ist noch 5 Kilometer Stau wegen Bauarbeiten angesagt. A2 Richtung Hannover zwischen Irksleben und Allerengersleben. Auch hier 9 Kilometer Stau an der Baustelle. Und Vorsicht auf der A36 Richtung Bernburg zwischen Güsten und Ilberstedt. Da ist noch die Baustellenabsperrung auf der linken Spur so halb mit drauf. Deswegen macht ihr echt entspannt. Die aktuellsten Blitzer checkt ihr außerdem ab ein auf der A9 Richtung Berlin zwischen Eisenberg und Reußig. Auf der B91 an der Abfahrt Aupitz Richtung Zeitz und in Blankenburg in der Lerchenbreite. Wenn ihr noch irgendwie Staus oder Blitzer on top gesehen habt, dann einfach kurz kostenlos durchklingeln. Nummer ist die 08021, 4x die 0. Oder ihr schickt mir einfach kurz eine WhatsApp-Nachricht rum. Ja, draußen ist heute wirklich so typisches Zockerwetter, finde ich irgendwie. Viele Wolken am Start, kann auch ab und zu regnen. Manchmal kommt dann auch noch ein bisschen Sonne raus, bei bis zu 27 Grad, also immerhin auch noch wärmer. Morgen wird es zwar nicht so warm, dafür bleibt es aber dann immerhin meistens trocken, bei bis zu 24 Grad.
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0: Ja, und damit, ey, übertreibt's heute nicht. Macht euch bitte keinen Stress. Wir sind hier zusammen am Start zum Dienstagnachmittag und boosten jetzt auch unsere Mut zusammen mit Lieblingsmucke. Gleich für euch Palm Monkey am Stissel. Und hier eine Frau, die ich absolut bewundere. Nicht nur für ihr Augen-Make-up, weil das ist wirklich immer so fancy. Checkt das mal auf Instagram ab. Zara Larsson, sondern natürlich auch für ihre Mucke. Jetzt.
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0: Ranzi und ich bin mir sicher, ihr kennt alle den ESC. Der Eurovision Song Contest sagt ja schon, das Ganze findet logischerweise in Europa statt. Ja, aber war eine ziemlich große News letzte Woche. Kanada als nicht-europäisches Land ist nächstes Jahr mit dabei beim ESC in Bulgarien. Zum ersten Mal, aber das war's auch noch nicht mit den ESC-News tatsächlich, denn nach American Song Contest kommt jetzt auch der Eurovision Song Contest Asia. Finde den Fehler. Was ist da los? Muss ich jetzt wirklich mal den größten ESC-Fan der Sputnik-Redaktion überhaupt fragen? Josie, wie kann das zustande kommen? Eurovision Song Contest Asia.
1: Ja, also tatsächlich, du hast ja schon angesprochen, der American Song Contest, der hat ein einziges Mal stattgefunden und zwar im Jahr 2022. Das sollte so eine Art Gegenveranstaltung zum ESC werden. Und dort sind nicht verschiedene Länder angetreten, sondern die einzelnen Bundesstaaten der USA. Mhm. Aber nach einem Mal war da halt auch Sense, weil da einfach nicht so viel... so viel Hype da ist wie in Europa. Aber der Eurovision Song Contest Asia ist dagegen wirklich ein offizieller Ableger des richtig echten ESCs, nur halt in Asien.
0: Das ist aber voll weird. Also es heißt ja trotzdem Eurovision Song Contest und dann ist es quasi nur mit asiatischen Ländern?
1: Ja, genau. Also ich weiß nicht, warum sie diesen Namen gewählt haben, um ehrlich zu sein, aber das Ganze soll am 14. November in Bangkok stattfinden und bisher haben 10 Länder ihre Teilnahme zugesagt, darunter unter anderem Gastgeber Thailand, Südkorea, Bangladesch, Vietnam und sogar das ganz kleine Nepal.
0: Hey, krass, aber 10 Länder ist jetzt auch gar nicht so viel, ne, im Vergleich. Gibt es denn da auch noch irgendwas anderes an News, was wir schon wissen?
1: Leider nein, leider gar nicht, Franzi. Ey, ich habe alles durchgesucht. Es ist weder bekannt, wer das moderiert, noch welche Acts mit welchen Songs antreten. So, ich könnte mir da ja so ein BTS auf der Bühne vorstellen. Aber das wird wohl alles erst im August und September verkündet. Da sind wohl dann auch die Ausscheidungen quasi, die Vorentscheide. Aber ich glaube, ich kann mir vorstellen, das wird wirklich eine Riesenparty und vom Vibe her auch ein bisschen anders als der reguläre ESC. Für jeden, der schon mal in Asien war, die wissen auf jeden Fall how to party.
0: Okay, also ich bin auf jeden Fall richtig gespannt. Wir müssen uns einfach im September nochmal sprechen, würde ich sagen, Josie. Ja. Weil du wirst das verfolgen und was auch safe ist, der ESC wird immer größer und größer und kommt vor allem dieses Jahr zum ersten Mal nach Asien. 14. November, da findet der Eurovision Song Contest Asia dann in Bangkok statt.
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Leute, jetzt nochmal fix. Die nächsten 10 Minuten auf Arbeit durchziehen. Gleich müsst ihr nämlich ganz schnell zum Hörer greifen. Die Sputnik-Hops sind hier mit Franzi und in weniger als 10 Minuten wird's hier ernst. Wir zocken und ihr gewinnt das stylischste Trikot überhaupt. Das Sputnik-WM-Trikot hat einen affengeilen Stoff, fühlt sich an wie so ein Hauch von nix und ist auch noch wirklich nicht in so übertriebenen Farben. Ihr seht da mit Stylo Milo aus in weiß mit einer nicen Aufschrift. Das Teil passt zu allem. Alles, was ihr jetzt macht, um das Teil abzustauben, gleich eine der Hymnen erraten, die wir euch geremixt vorspielen. Gibt A, B Auswahl, also kriegt ihr easy hin. Nummer einfach jetzt schon mal fix abspeichern, damit ihr gleich hier durchklingeln könnt. 08021 4 mal die 0 und in weniger als 10 Minuten anrufen.

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0: Kurz nach 16 Uhr geht's hier weiter rein in euren Dienstag mit dem aktuellen News-Update in der Homezone.
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2: Die französische Rechtspopulistin Marine Le Pen ist in einem Berufungsverfahren zu einer einjährigen Haftstrafe mit Fußfessel verurteilt worden. Das Pariser Berufungsgericht sprach die 57-Jährige schuldig, öffentliche Mittel veruntreut zu haben. Zugleich wurde Le Pen das passive Wahlrecht für 15 Monate entzogen. Weitere 30 Monate wurden zur Bewährung ausgesetzt. Le Pen könnte somit bei den Präsidentenwahlen im Frühjahr 2027 antreten, müsste aber eine Fußfessel tragen. Das hatte sie vor dem Urteil ausgeschlossen. In Deutschland ist die Zahl der Drogentoten gestiegen. Das geht aus dem Bericht des Drogenbeauftragten der Bundesregierung Hendrik Streeck hervor. Demnach starben 2025 insgesamt 2150 Menschen an Drogen. Das waren 13 mehr als im Vorjahr. Etwa jeder Vierte war den Angaben zufolge jünger als 30 Jahre. Laut Streeck ist in dieser Altersgruppe vor allem der sogenannte Mischkonsum tödlich, wenn gleichzeitig Medikamente, Alkohol und andere Substanzen eingenommen werden. Ein Bündnis von 110 Vereinen und Organisationen hat gefordert, die geplante Reform des Informationsfreiheitsgesetzes zu stoppen. In einem offenen Brief warnen sie, damit werde ein wichtiges Instrument gegen Korruption und Machtmissbrauch abgeschafft. Zu den Unterzeichnern gehören unter anderem Frag den Staat, Abgeordnetenwatch und der Deutsche Journalistenverband. Die Bundesregierung hatte vergangene Woche angekündigt, Behörden sollten künftig nur noch bei berechtigtem Interesse von Einzelpersonen zur Auskunft verpflichtet sein.
0: Danke dir fürs Update.
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0: Kaistraße in beiden Richtungen und noch einer in Stendal in der Scharnhorststraße stadtauswärts. Wenn ihr noch irgendwie Staus, Blitzer on top gesehen habt, einfach kurz kostenlos durchrufen. 08021, 4x die 0 ist die Nummer, oder ihr schickt mir eine kurze Nachricht per WhatsApp. Fixes Wetterupdate machen wir auch. Heute setzt die Sonne noch mal ein bisschen mehr aus, ist eher bewölkt. Manchmal auch noch ein bisschen Regen am Start, aber bis zu 27 Grad. Es bleibt hier also stabil damit. Auch jetzt gerade habt ihr schon in Magdeburg am Stadtpark Rotehorn 23 Grad. Halle am Rannischen Platz 26 und Gardelegen in Roland 21 Grad. Morgen dann zwar ein kleines bisschen kühler, maximal 24 Grad gibt's da. Dafür aber wieder mehr Sonne am Start.
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0: Und damit hi am Dienstag. Ey, wir haben hier eine ganz klare Aufgabenverteilung heute. Ihr ruft mich an. Ja, und ich kümmere mich um euer Outfit. Das ist ganz easy. Gleich wird nämlich wieder gezockt, das Sputnik-Vorspiel. Und ihr krallt euch das exklusive Sputnik-WM-Trikot. Sieht richtig cool aus und ist vor allem perfekt für die nächsten WM-Spiele. Jetzt einfach anrufen. Die nächste WM-Hymne, die quizt ihr nämlich gleich mit mir. 08021 4x die 0. 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

0: Ihr wollt ein kostenloses und exklusives Sputnik-WM-Trikot? Ja, das ist gar kein Problem, Leute.
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0: Ja, und hier geht's ja dann direkt total los. Ach Leute, guckt mal hier, ich habe das falsche Musikbett genommen. So, gestern haben die USA gegen Belgien gespielt. War ein absolut wildes Spiel. 4:1 ging's hier aus für die Belgier. Und ich hoffe, ihr wart natürlich aufmerksam, als die Hymne der beiden Teams gespielt wurden. Denn wir quizzen jetzt. Sven aus Magdeburg, du bist hier schon mit am Start. Hallöle.
3: Hi.
0: Hörst mich, super. Ja, du bist in der Leitung, bereit zu zocken. Hast du das Spiel denn gestern geguckt, USA gegen Belgien?
3: Nein, tatsächlich nicht.
0: Oh, hast nicht geguckt. Okay. Das heißt, wir starten hier fresh rein. Nee. Ich sag dir ehrlich, ich hätte es gucken können oder nicht. Ich wüsste wahrscheinlich trotzdem nicht aus dem Stegreif, wie die Hymne klingt. Aber deswegen für dich ja super. Du hast eine A-B-Auswahl. Ist also nicht so tricky. Und ich würde sagen, wir hören gleich mal rein. Du hast die Auswahl. Es ist A, Belgien oder B, die USA. Bist du bereit?
3: Ich bin bereit.
0: Dann kommt hier deine abgespacede Hymne. Klingt, finde ich, wieder an sich cool. Klingt gut, finde ich. Ist fresh.
3: Ja, klingt nett auf jeden Fall.
0: Und was sagst du? Ist es A, Belgien oder B, die USA?
3: Ich würde jetzt tatsächlich spontan auf Belgien tippen.
0: Du tippst auf Belgien. Ich logge ein. A, Belgien. Und wir hören ganz kurz ins Original rein. So klingt das Ganze. Ich finde, das klingt auch irgendwie sehr belgisch. Mein Lieber, das ist komplett richtig.
3: Wunderbar.
0: Sehr geil.
3: Mein T-Shirt.
0: Ist dein T-Shirt ab jetzt. Richtig cool. Du, weißt du denn schon, bei welchem Spiel du das nächste Mal anziehen wirst? Vielleicht gleich beim nächsten?
3: Nein, erst im Finale.
0: Erst im Finale. Also da rockst du dann wirklich den absoluten Fit.
3: Erst
0: sehr geil. Ey, herzlichen Glückwunsch und auch für euch natürlich. Nächste Chance, ihr wisst Bescheid, auch morgen früh wieder das exklusive Sputnik-Trikot. Wir zocken drum, 7:10. Einfach dann auch wieder durchklingeln und Nummer wisst ihr Bescheid, 08021, 4x die 0. Wir gehen hier weiter rein in euren Dienstag. Du, lieber Sven, wir hören uns und bis ganz bald, ja?
3: Ja, wir hören uns. Dankeschön.

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die Sputnik Home Zone läuft. Hey ho, Franzi hier. Ja, egal, ob ihr gleich Feierabend habt, Leute, die Nachtschicht startet. Oder ihr seid vielleicht auch noch mitten im Unilernmarathon, genau wie Marie aus Chemnitz, hat sie nämlich gerade per WhatsApp uns hier rumgeschickt. Ey, die gute Nachricht ist, wir stehen das alles zusammen durch. Und ja, alle Schüler denken sich wahrscheinlich gerade in der Sputnik-Zone so, Pech gehabt, Sommerferien sind ja jetzt eben am Start. Seit letzter Woche haben sie gestartet. Bin ich auch ein bisschen neidisch drauf, ne? Das war schon immer einfach wirklich super. Also genießt es, liebe Leute. Wir wuppen das hier zum Dienstag. Egal, was bei euch ansteht, Lieblingsmucke ist ready in der Homezone. Gleich mit Dua Lipa und das ist für euch Artemis und Soulstar. I like the way you kiss me. Franzi hier für euch.

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0: Wir schaukeln uns hier zusammen rein in Dienstag um 16.29 Uhr. Die Sputnik Homezone läuft jetzt mit einem kurzen Verkehrsupdate. Und da ist immer noch ein bisschen Stau, also wenn ihr gerade auf der A2 unterwegs seid Richtung Hannover, da ist immer noch 9 Kilometer Stau zwischen Irxleben und Allerengersleben an der Baustelle. Und in Leipzig hier war am besten irgendwie einen Bogen drum machen in der Maximilianallee stadteinwärts, auch noch Stau wegen Bauarbeiten. Der aktuellsten Blitzer checkt ihr außerdem jetzt mit mir aus. Da gibt's einen auf der A9 Richtung Berlin zwischen Eisenberg und Dreußig, auf der B91 an der Abfahrt Aupitz Richtung Zeitz und in Leipzig in der Poststraße Richtung Lindenthal. Auch hier kann's teurer werden. Wenn ihr noch Staus oder Blitzer gesehen habt, dann ruft ihr einfach kurz kostenlos durch unter der 08021 viermal die 0 oder ihr macht es euch noch einfacher und schickt mir kurz eine WhatsApp-Nachricht rum. Ja, wettermäßig, es sieht da draußen immer noch so ein kleines bisschen grau aus. Also auch heute wenig Sonnenstrahlen, kann auch manchmal ein bisschen regnen. Wenn ihr also irgendwie Regenjacke, Regenschirm in der Nähe habt, lieber es mal mitnehmen. Dazu ein bisschen wärmere 27 Grad maximal. Morgen wird es zwar ein bisschen kühler, okay, true, mit so 24 Grad, aber tatsächlich dafür größtenteils trocken und ein paar mehr Sonnenstrahlen.
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0: Und damit hi am Dienstag. Vielleicht ist ja für euch heute auch so ein richtiger Tag, wo ihr euch denkt, break the rules, ist mir jetzt alles egal. Ich brauche heute zum Abendessen einfach nur Eis. Ich schaufel mir da einfach mal so 3 Kilo Eiscreme rein. Leute, ich brauche das auch manchmal. Und das sind auch so Situationen, da realisiert man ganz oft, wie geil ist das auch, einfach erwachsen zu sein. Man kann so Regeln auch einfach brechen, die man früher niemals hätte brechen dürfen. Was es noch so für Situationen gibt und warum es eigentlich wirklich nice ist, erwachsen zu sein, gibt's gleich in knapp 10 Minuten.
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0: POV, du bist erwachsen und merkst, niemand hält dich davon ab, vor dem Abendessen so viel Schoki schon zu essen, dass du einfach keinen Hunger mehr hast.
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0: Ja Leute, ey, erwachsen sein kann wirklich anstrengend sein. I know, steuern, aufräumen, arbeiten gehen, ja. Aber es gibt auch einen brachialen Vorteil am Erwachsensein. Und das ist mir gestern wieder aufgefallen. Ihr könnt machen, was ihr wollt. Früher als Kind war so viel verboten. Logisch, macht ja auch Sinn. Aber das habe ich gestern wieder realisiert. Ich wollte nämlich gerade was Geiles, Gesundes kochen und habe dann halt vorher so dermaßen Bock auf Schokolade bekommen. Leute, ich konnte mich nicht stoppen. Ich habe 1,5 Tafeln Schokolade und einen riesigen Riegel noch in mich reingefuttert. Ja, dreimal könnt ihr raten, wer dann plötzlich nicht mehr so viel Bock auf ein gesundes Abendessen hatte. Und ich habe dann auch gleich meine Mama in meinem Ohr gehört, die hätte das jetzt gar nicht so dolle gefeiert. Das ging natürlich früher gar nicht, aber jetzt gar kein Problem. Ich dachte mir, ich bin jetzt erwachsen. Ich darf solche Entscheidungen treffen, so dumm die auch sind. Und deswegen geht auch die Frage an euch raus. Habt ihr auch solche Dinge? So, wo merkt ihr, dass ihr erwachsen seid? Was durftet ihr als Kind auf gar keinen Fall, was ihr jetzt als Erwachsener machen könnt? Schickt mir gerne eine WhatsApp-Memo rum. Nummer findet ihr auf sputnik.de. Ich kann doch nicht die Einzige sein, die sowas hat, oder?
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0: Dieser Moment, wo du auf einmal merkst, ich bin ja erwachsen. Ich darf das ja.
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0: Heute Community-Thema in der Homezone. Was macht ihr jetzt als Erwachsener, was ihr als Kind nicht durftet? Ich habe ja gerade schon erzählt, ich hatte gestern wirklich so einen Aha-Moment, weil ich eigentlich was kochen wollte, vorher aber schon so viel Schokolade in mich reingeballert habe, dass ich halt literally keinen Hunger mehr hatte. Und Bexen von Sputnik Tag und Wach, du bist hier gerade mit am Start. Du bist gleich aufgesprungen, weil du kennst das.
2: Ja, und ich bin gerade hardcore am Nicken. Ich kenne nämlich genau die gleiche Situation, Franzi. Manchmal denke ich mir einfach, warum nicht Nachtisch als Vortisch essen?
0: Ja!
2: Vor dem Mittagessen einfach direkt schon so ein Schokomousse oder so. Juckt einen nicht, ne?
0: Hey, voll geil. Ich meine, wenn du dann noch Hunger hast, kannst du ja immer noch was Herzhaftes essen.
2: Ganz
0: so.
2: Oder genau.
0: Halt mal einen Snack.
2: Ja, ganz genau.
0: Ja.
2: Ich finde das überhaupt nicht schlimm und da fallen mir direkt andere Sachen auch noch ein. Zum Beispiel bauchfreie Oberteile.
0: Ja.
2: Damals habe ich immer auf den Deckel bekommen, gerade so von meiner Oma oder so, und habe immer zu hören gekriegt, pass doch auf deine Nieren auf, es ist kalt. So, ne?
0: Ja,
2: kennt ihr wahrscheinlich
0: so,
2: alle.
0: Ich zeig meine Nieren, ist mir egal.
2: Ganz genau. Und ich muss sagen, an dieser Stelle, ich glaube, meinen Nieren geht's gut.
0: Ja, oder?
2: Ich mache es einfach scheiß drauf, zieht an, worauf ihr Bock habt.
0: Ja.
2: Und wenn ich Bock habe, einen Rock anzuziehen, obwohl es ein bisschen kalt ist, dann nehme ich Gänsehaut in Kauf.
0: Ich fühle das so toll. Ich glaube, wir haben hier safe auch noch mehr so Situationen in der Homezone. Also Leute, wobei merkt ihr, dass ihr erwachsen seid und was macht ihr jetzt, was ihr als Kind nicht durftet? Ich freue mich auf eure WhatsApp-Memos. Nummer findet ihr auf sputnik.de.
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0: Ganz egal, wie es gerade bei euch läuft, wir supporten euch hier in der Sputnik Home Zone. Kommt gut in fast Feierabend rein. Um 17.01 Uhr jetzt mit einem kurzen Newscheck.
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2: Die nordische Kombination gehört nach mehr als 100 Jahren nicht mehr zum Programm der Olympischen Winterspiele. Das teilte das Internationale Olympische Komitee in Lausanne mit. Zur Begründung hieß es, die nordische Kombination sei zuletzt beim Publikum die unbeliebteste Sportart gewesen. Seit 2014 hätten nur noch 5 Nationen Olympiamedaillen gewonnen. Die nordische Kombination besteht aus Skispringen und Langlauf. Zahlreiche Sieger kamen in der Vergangenheit aus Mitteldeutschland. Die französische Rechtspopulistin Marine Le Pen ist in einem Berufungsverfahren zu einer einjährigen Haftstrafe mit Fußfessel verurteilt worden. Das Pariser Berufungsgericht sprach die 57-Jährige schuldig, öffentliche Mittel veruntreut zu haben. Zugleich wurde Le Pen das passive Wahlrecht für 15 Monate entzogen. Weitere 30 Monate wurden zur Bewährung ausgesetzt. Le Pen könnte somit bei den Präsidentschaftswahlen im Frühjahr 2027 antreten, müsste aber eine Fußfessel tragen. Das hatte sie vor dem Urteil ausgeschlossen. Ein Bündnis von 110 Vereinen und Organisationen hat gefordert, die geplante Reform des Informationsfreiheitsgesetzes zu stoppen. In einem offenen Brief warnen sie, damit werde ein wichtiges Instrument gegen Korruption und Machtmissbrauch abgeschafft. Zu den Unterzeichnern gehören unter anderem Frag den Staat, Abgeordnetenwatch und der Deutsche Journalistenverband. Die Bundesregierung hatte vergangene Woche angekündigt, Behörden sollten künftig nur noch bei berechtigtem Interesse von Einzelpersonen zur Auskunft verpflichtet sein.
0: Danke dir fürs Update.
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0: Und damit ihr auch auf den Straßen in der Sputnik-Zone up-to-date bleibt, machen wir mal kurz einen kleinen Straßencheck. 17.03 Uhr haben wir es gerade und da ist immer noch 6 Kilometer Stau an der Baustelle angesagt auf der A2 Richtung Hannover zwischen Irxleben und Allerengersleben. Also hier dauert es ungefähr eine Viertelstunde länger. Auf der A9 Richtung München.

Straße in beiden Richtungen. Wenn ihr noch irgendwas gesehen habt, Staus oder Blitzer, kurz durchklingeln, kostenlos unter der 08021 viermal die 0 oder ihr schickt mir kurz eine WhatsApp-Nachricht rum. Ja, beim Wetter, klar, hier und da tröpfelt's mal, später ziehen auch noch ein paar mehr Schauer durch. Aber die Temperaturen kommen hier locker auf bis zu 27 Grad. Jetzt aktuell habt ihr in Magdeburg an der Hochschule auch schon 24 Grad, Halle am Marktplatz 26 und in Zwickau am Johannesplatz sind es 25. Dazu eben, wie gesagt, ein paar kleine Schauer, Sonne heute eher zurückhaltend. Aber dafür könnt ihr euch schon mal ein bisschen mehr auf morgen freuen. Temperaturen bleiben da ähnlich und dafür kommt aber ein bisschen mehr Sonne raus. Mit Franzi. Und damit Grüße gehen raus an euch. Ganz egal, ob ihr gerade mal eine kleine Pause im Büro braucht und in irgendeinem Rabbit Hole auf TikTok steckt, könnte man wirklich manchmal so 3 Stunden for real durchscrollen. Ich judge euch nicht. Ich kann das sehr gut verstehen. Und wenn ihr noch ein bisschen mehr Ablenkung braucht, gerade dann habe ich hier auf jeden Fall Lieblingsmucke für euch. Macht auch richtig gute Laune gleich mit Kitsch Creek. Gut genug kennt ihr safe von Social Media. Und diesen Typ feiere ich sowieso extrem. 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

0: Leute, ey, das WhatsApp-Handy glüht. Was macht ihr als Erwachsene, was ihr als Kind nie durftet? Und ihr rastet aus.
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0: Ja, Community-Thema heute in der Homezone, weil ich realisiert habe, dass es auch wirklich geile Dinge am Erwachsensein gibt. Zum Beispiel, dass ihr einfach so Dinge machen könnt, die ihr früher nie gedurft hättet. Für mich vorm Abendessen einfach nochmal Schoki essen. Dürft ihr wirklich, das hätte ich früher niemals gedurft, weil es ja hieß, ja, dann hast du keinen Hunger mehr. Was ist es bei dir? Sven aus Magdeburg, du bist hier gerade mit am Start.
2: Du musst lange wach bleiben. Da wurden früher ziemlich starke Grenzen gezogen. Also da war 20 Uhr, da Schicht im Schacht.
0: Ist so, ne? Ja, da konntest du nicht mehr groß rumfalschen und irgendwie hier rumdrucksen.
2: Nee, da war vorbei.
0: Waren da deine Eltern so richtig streng, ja?
2: Tatsächlich ja. Die haben da durchgegriffen.
0: Ja, und vor allem jetzt, wo wir erwachsen sind, ist es völlig boogie. Josie aus Großsteinberg, du hast auch eine ganz klare Situation, wo du sagst, feiere ich einfach richtig hart, erwachsen zu sein.
3: Also, als Kind wollte man ja immer Eis essen und danach Limo trinken. Durfte man nicht. Mama hat gesagt, nein, da gibt's Bauchschmerzen. Hat man natürlich nicht gemacht. Erwachsener macht das natürlich.
0: Natürlich, ja, Logo. Die Sputnik-Homsohn ist hier. Und Leute, wenn ihr auch wie ich heute zum Abendessen auch mal Schoki statt Gemüse essen wollt, ich werde euch nicht verklagen, weil ihr seid erwachsen. Hier ist die Sputnik-Homsohn. Kommt gut rein in den Dienstagabend.

0: Leute, stellt euch mal ganz kurz vor. Ich weiß, das ist sehr, sehr random. Aber ihr seid ein Grashüpfer. Anstatt aber ganz normal einfach grün zu sein, seid ihr knallpink. Ja, genau so ein seltener Fund wurde jetzt tatsächlich nämlich in Österreich gemacht. Ein rosa Grashüpfer. Ich habe hier gerade so ein Bild auf Insta offen. Der ist richtig schön auch. Der sieht richtig niedlich aus gegen sonstige Grashüpfer. Habe ehrlich gesagt wirklich noch nie so ein knalliges Pink in der Natur gesehen. Problem ist halt nur leider, für die Tiere ist diese auffällige Farbe schon eher ein Nachteil, weil sie natürlich von Fressfeinden schneller entdeckt werden. Der Naturschutzbund Österreich, der sagt aber auch, solche Funde zeigen, wie faszinierend und vielfältig die Natur sein kann. Wie heißt es nochmal? Wer schön sein will, der muss leiden oder so. Naja, Kommissar Meiner ist auf jeden Fall auch ein sehr großer Fan davon.
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4: Es gibt Leute, die grillen ausschließlich im Sommer, aber wir als Grillen, grillen ganzjährig. 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
5: Hier ist der Kommissar Meiner. Neulich kam ich total zerstochen auf der Arbeit, ja? Da haben mich die Kollegen aufgeklärt. 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Mir war schon klar, dass der Geheimdienst mir auf den Fersen ist.
6: Pass auf, wir haben ja zu Hause eine Mückenplage. Die Frau sagt aber, das sind eher Ratten oder was. Ich sage, da treffen wir uns vielleicht in der Mitte. Sagen wir mal, Hausschaben oder so. Da bin ich auf jeden Fall erstmal auf dem Baumarkt und hab mir einen Warenheber geholt. Ich habe nämlich mein Auto letzte Woche verkauft.
7: Schönen guten Tag. Führerschein und Fahrzeugpapiere bitte.
6: So, ich muss erstmal auflegen. Hier braucht jemand meine Hilfe mit dem Faschingskostüm, glaube ich.
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0: 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Also ich hoffe ja, ihr singt auch mit, wenn ihr eure Lieblingsmucke im Radio hört. 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

0: The Kid Laroi, Justin Bieber hier in der Combo. Um 17.29 Uhr in der Sputnik Home Zone. Ey, wir kommen hier ganz chillig rein in euren Dienstagabend. Jetzt mit einem ganz kurzen Straßenupdate. Damit ihr Bescheid wisst, was hier abgeht. Wir gehen mal kurz durch. Ist nämlich ein bisschen was los auf der A2 Richtung Hannover. Zwischen Uexleben und Allerengersleben habt ihr immer noch 6 Kilometer Stau an der Baustelle. A9 Richtung München zwischen Köselitz und Fockerode auch hier noch 3 Kilometer Stau. Auf der B87 Ortsumgehung Allenburg Richtung Leipzig. Hier gibt es ein bisschen Struggle durch einen kaputten LKW. Und in Leipzig in der Maximilianallee stadteinwärts. Da liegt gerade tatsächlich wegen Bauarbeiten noch ein bisschen Stau hier auch vor. 10 Minuten braucht er dort länger. Der aktuellsten Blitzer, da steht einer auf der A9 Richtung Berlin zwischen Eisenberg und Dreußig, B91 an der Abfahrt Aupitz Richtung Zeitz und in Leipzig in der Bornerschen Straße stadtauswärts auch hier ein bisschen fieser Blitzer. Wenn ihr Staus oder Blitzer noch on top gesehen habt, einfach kurz kostenlos hier durchklingeln. 08021 4x die 0 ist die Nummer oder ihr schickt eine kurze WhatsApp rum. Ja, Wetter draußen, ich finde, das ist so typisches Zockerwetter heute. Ich zocke zwar nicht selber, aber wenn ich zocken würde, dann wäre das so ein Wetter, wo ich zocken würde. Jetzt gerade haben wir wirklich noch ein paar Wolken hier am Start, nur manchmal kämpft sich so ein bisschen die Sonne durch. Kann auch ab und zu dazu natürlich noch regnen und ein bisschen wärmer, würde ich sagen, als die letzten Tage, 27 Grad. Aber tatsächlich können wir uns da auch schon mal auf die nächsten Tage weiter freuen. Morgen zwar noch mal 24 Grad, ab Ende der Woche soll es aber richtig hot wieder werden. Und vor allem ab morgen auch schon wieder mehr Sonnenstrahlen und es bleibt trockener.
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0: Ja, und damit macht euch einen schönen Dienstagabend. Nicht wundern, wenn ich hier so ein bisschen abgelenkt wirke. Ich habe nämlich gerade auf Insta ein Video zu Käsekroketten gesehen. Und Leute, das sage ich euch ganz ehrlich, das wird's heute. Aber sowas von, ich werde gleich in den Supermarkt meines Vertrauens gehen, mir Käsekroketten holen und noch irgendeinen anderen Spaß dazu. Mal gucken. Ja, was gibt's denn bei euch zum Abendessen? Du, das ist meine tägliche Frage und ich finde es einfach immer wieder spannend. Bei Luisa gibt's heute auf jeden Fall Pasta. Du, das fühle ich natürlich maximal. Und on top haben wir hier Lieblingsmucke für euch. Gleich mit Ugel und Tate McRae jetzt für euch.
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0: Hallo, hallo, die Sputnik Home Zone hier am Start mit Franzi und ich bin mir sicher, ihr kennt alle den ESC. Der Eurovision Song Contest sagt ja schon, das Ganze findet logischerweise in Europa statt. Ja, aber war eine ziemlich große News letzte Woche. Kanada als nicht-europäisches Land ist nächstes Jahr mit dabei beim ESC in Bulgarien. Zum ersten Mal, aber das war's auch noch nicht mit den ESC News tatsächlich, denn nach American Song Contest kommt jetzt auch der Eurovision Song Contest Asia. Finde den Fehler. Was ist da los? Muss ich jetzt wirklich mal den größten ESC-Fan der Sputnik-Redaktion überhaupt fragen? Josie, wie kann das zustande kommen? Eurovision Song Contest Asia.
1: Ja, also tatsächlich, du hast ja schon angesprochen, der American Song Contest, der hat ein einziges Mal stattgefunden und zwar im Jahr 2022. Das sollte so eine Art Gegenveranstaltung zum ESC werden. Und dort sind nicht verschiedene Länder angetreten, sondern die einzelnen Bundesstaaten der USA. Mhm. Aber nach einem Mal war da halt auch Sense, weil da einfach nicht so viel Hype da ist wie in Europa. Aber der Eurovision Song Contest Asia ist dagegen wirklich ein offizieller Ableger des richtig echten ESCs, nur halt in Asien.
0: Das ist aber voll weird. Also es heißt ja trotzdem Eurovision Song Contest und dann ist es quasi nur mit asiatischen Ländern?
1: Ja, genau. Also ich weiß nicht, warum sie diesen Namen gewählt haben, um ehrlich zu sein, aber das Ganze soll am 14. November in Bangkok stattfinden und bisher haben 10 Länder ihre Teilnahme zugesagt, darunter unter anderem Gastgeber Thailand, Südkorea, Bangladesch, Vietnam und sogar das ganz kleine Nepal.
0: Hey, krass, aber 10 Länder ist jetzt auch gar nicht so viel, ne, im Vergleich. Gibt's denn da auch noch irgendwas anderes an News, was wir schon wissen?
1: Leider nein, leider gar nicht, Franzi. Ey, ich habe alles durchgesucht. Es ist weder bekannt, wer das moderiert, noch welche Acts mit welchen Songs antreten. So, ich könnte mir da ja so ein BTS auf der Bühne vorstellen. Aber das wird wohl alles erst im August und September verkündet. Da sind wohl dann auch die Ausscheidungen quasi, die Vorentscheide. Aber ich glaube, ich kann mir vorstellen, das wird wirklich eine Riesenparty und vom Vibe her auch ein bisschen anders als der reguläre ESC. Für jeden, der schon mal in Asien war, die wissen auf jeden Fall how to party.
0: Okay, also ich bin auf jeden Fall richtig gespannt. Wir müssen uns einfach im September nochmal sprechen, würde ich sagen, Josie. Ja. Weil du wirst das verfolgen und was auch safe ist, der ESC wird immer größer und größer und kommt vor allem dieses Jahr zum ersten Mal nach Asien. 14. November, da findet der Eurovision Song Contest Asia dann in Bangkok statt.

0: auch wenn du bodenlos schwitzt.
1: Wir dürfen heute das schöne Wetter stellenweise auf dem Dachboden genießen. Dann sind auch mal gut und gerne 45 Grad.
2: Beim Hitze genießen und schwitzen.

Leute. Gestern ist London wirklich so komplett eskaliert, weil so ein fetter Star-Auflauf dort war. Zendaya wurde von den Paparazzi so hier begrüßt. Ey, die Leute sind komplett ausgerastet und das lag vor allem an einem besonderen Film, der nächste Woche startet. The Odyssey von Regisseur Christopher Nolan und einer richtig heftigen Starbesetzung. Gestern war die Premiere in London und neben Zendaya war eben auch ihr Mann Tom Holland mit dabei. Anne Hathaway, Robert Pattinson, Charlize Theron oder auch Matt Damon. Vor allem die Outfits gehen aber gerade richtig krass viral auf Social Media, weil alle so heftig aussahen. Vor allem das Kleid von Zendaya, das am Anfang hatte sie nämlich an, wurde von Schiaparelli nach London mit Privatjet eingeflogen, weil das einfach vorher noch das erste Mal erst über dem Laufsteg präsentiert wurde. Also der Cast, der ist auf jeden Fall schon mal crazy und verspricht sehr, sehr viel. Nächste Woche können wir sie dann final im Kino sehen. The Odyssey startet auch hier in der Sputnik-Zone am Donnerstag. Wir gehen hier weiter rein in euren Dienstagabend. Das ist die Sputnik Homezone. Jetzt gleich 18 Uhr mit Apache 207. Morgen.

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0: Einen schönen Dienstagabend euch. 18 Uhr haben wir es. Vielleicht macht ihr euch gleich los nach Hause. Währenddessen checken wir mal kurz die News ab.
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0: Mit allen Infos von Anne.
2: Das Internationale Olympische Komitee hat russischen Athleten den Weg zurück auf die internationale Bühne freigemacht. Das IOC hob die Sanktionen gegen Russland vorläufig auf. Somit könnten russische Mannschaften wieder bei internationalen Wettkämpfen starten, auch bei Olympia 2028. Zuvor gab das IOC bekannt, dass die nordische Kombination nach mehr als 100 Jahren aus dem Programm der Winterspiele gestrichen wird. Zur Begründung hieß es, die Sportart sei zuletzt beim Publikum die unbeliebteste gewesen. Ein Bündnis von 110 Vereinen und Organisationen hat gefordert, die geplante Reform des Informationsfreiheitsgesetzes zu stoppen. In einem offenen Brief warnen sie, damit werde ein wichtiges Instrument gegen Korruption und Machtmissbrauch abgeschafft. Zu den Unterzeichnern gehören unter anderem Frag den Staat, Abgeordnetenwatch und der Deutsche Journalistenverband. Die Bundesregierung hatte vergangene Woche angekündigt, Behörden sollten künftig nur noch bei berechtigtem Interesse von Einzelpersonen zur Auskunft verpflichtet sein. Sachsen ist nach Einschätzung des BUND nicht ausreichend auf künftige Hochwasser vorbereitet. Nach Angaben der Umweltorganisation haben viele Flüsse einen großen Teil ihrer natürlichen Überschwemmungsflächen verloren. Besonders betroffen seien die Weiße Elster und die Spree. Sachsen gehöre zu den Bundesländern mit der höchsten Siedlungslast in Überschwemmungsgebieten. Der BUND fordert mehr Raum für Flüsse, ein Ende der Flächenversiegelung und mehr Investitionen in ökologischen Hochwasserschutz.
0: Danke fürs Update, Anne.
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0: Und damit ihr gut auf den Straßen unterwegs seid, machen wir noch ein flottes Verkehrsupdate. 18:02 haben wir es gerade. Immer noch Stau auf der A2 Richtung Hannover zwischen Irxleben und Allerengersleben. An der Baustelle braucht er gerade 10 Minuten länger. Vorsicht auch auf der A9 Richtung Berlin zwischen Bad Dürrenberg und Leipzig-West. Da ist noch eine ungesicherte Unfallstelle auf der mittleren Fahrspur. Und A9 Richtung München zwischen Köselitz und Fockerode. Hier sind noch 3 Kilometer Stau wegen Reinigungsarbeiten am Start. Die aktuellsten Blitzer. Einer steht auf der A9 Richtung Berlin zwischen Eisenberg und Dreußig. Hat die Marie uns gesagt, danke dir. Auf der B91 an der Abfahrt Aupitz Richtung Zeitz und in Leipzig in der Bornaschen Straße stadtauswärts. Wenn ihr noch Staus, Blitzer dazu gesehen habt, irgendwie einfach kostenlos hier kurz anrufen. 08000 21 4x die 0 oder ihr schickt eine kurze WhatsApp-Nachricht rum. Wetter, sag ich euch, kann nur besser werden. Also heute eher grau, da sind viele Wolken, kann auch gleich nochmal ab und zu regnen. Dazu maximal 27 Grad. Morgen zwar nicht so warm, aber dafür sonniger. Und die nächsten Tage kriegen wir dann wirklich wieder das Komplettpaket. Da wird es wärmer und sonniger. Also absolute Good News. Und damit wünsche ich euch jetzt auch einen schönen Abend. Macht's euch gemütlich und wir hören uns morgen, Leute.
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Und jetzt neue Musik von Jennifer Lopez. Sie macht's wieder. Oder hat sie je aufgehört? Ich weiß es nicht so genau. Ich freue mich jedenfalls, dass es jetzt neue Musik von ihr gibt. Und es ist ja so eine Zeit, wo die ganzen Millennial Queens wieder am Start sind. Madonna mit Sabrina Carpenter. Wen hatten wir noch? Elton John, Udo Lindenberg hatten ja auch schon ihren 299. Frühling. Warum nenne ich auch Jennifer Lopez? Weil J-Lo ist zusammen mit DJ und Producer A-Log jetzt am Start, oder A-Log. Und zusammen der Track heißt Everything's Fine. Den Song gibt es jetzt sogar in zwei Varianten. Einmal so eine Version, die hat so ein bisschen Club-Vibes, und dann noch eine andere Version, die etwas zurückgefahrener ist und sich mehr für einen chilligen Sonntag anbietet. Und wir hören natürlich die Uptempo-Version, die brauchen wir für den Sommer, oder? Jennifer Lopez, Everything's Fine.

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1: Komm, wir hören rein in das neue Album von Esther Graf. Sie ist doch unser Act der Woche. Gebürtige Österreicherin, lebt in Berlin und hat jetzt eben ihr neues Album an den Start gebracht, wofür es sich zu leben lohnt. Sieke aus dem Musikteam, was waren so deine ersten Gedanken, als du dir das Album angehört hast?
2: Ja, dass sie einfach wirklich nur eine absolute Süßmaus ist und das ganze Album nach einem warmen Sommertag klingt. Sie singt im Titelsong, wofür es sich zu leben lohnt, die Zeile "Glaub, ich vermisse gerade gar nichts" und weiter im Album "Grad ist alles perfekt". Und ich bin ehrlich, ich glaub ihr das. Das klingt jetzt nicht wie so eine banale Floskel, sondern eher, dass Esther wirklich gerade richtig happy im Leben ist. Und so klingt das alles.

0: Also wenn das nicht nach offenen Autofenstern, langen Nächten und spontanen Entscheidungen klingt, dann weiß ich auch nicht.
1: Ja, voll. Also richtig fluffig gibt's dann auch schlechte Laune auf dem Album.
0: Nee, nicht direkt. Es gibt aber eine Menge Tiefgang. Es ist nämlich alles nicht nur hihi haha, sondern trotz all der Leichtigkeit fängt Esther auch Momente von Zweifel, Sehnsucht oder Abschied ein. Eben alles, was so im Leben passieren kann. Mhm. Sie checkt, dass jeder noch so schöne Moment schnell vorbei sein kann und dass man ihn deswegen umso mehr genießen soll. Also long story short, Esthers Album mixt Deutschpop, Indie und fette Ohrwürmer und liefert uns Stories über Sommer, Herzklopfen und einfach viel Leben. Also mit allem, was dazugehört.
1: Und jetzt einfach schon mal in ihr neues Album rein, wofür es sich zu leben lohnt, der Track.

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Neue Sommermusik jetzt. Von Marshmallow. Also nachdem wir uns bei der Hitzewelle alle eigentlich mit verschlossenem Vorhang abgeschottet haben, glaube ich, haben wir jetzt endlich Temperaturen, bei denen man die Sonne mal so ein bisschen genießen kann. Und den passenden sommerlichen Track dafür liefert Marshmallow, der mit Another Drink eine etwas ungewöhnliche Kombo präsentiert, finde ich, Dance und Country. Aber das funktioniert überraschend gut. Unter anderem auch wegen des Gesangs von Kelsey Ballerini. Die kommt passenderweise aus Tennessee und begeistert ihre Fans dort mit Country-Pop schon längere Zeit. Ja, dann einfach mal Drink in die Hand. Und wenn es auch ein alkoholfreier ist, wir stoßen an auf Another Drink, Marshmallow, Kelsey Ballerini, jetzt.

Neue Musik jetzt von Gracie Abrams. Also die letzten Jahre war ordentlich viel bei ihr los. That's So True hat ja vor 2 Jahren in zahlreichen Ländern die Charts dominiert und sie da quasi über Nacht zum Weltstar gemacht. Naja, aber auch wenn ausverkaufte Shows, Streaming-Rekorde und tausende TikTok-Creations genau das sind, was sich viele Musikerinnen und Musiker wünschen, hat das Ganze natürlich auch so ein bisschen Schattenseiten. In ihrer neuen Single Look At My Life erzählt jetzt Gracie eben von ihren Erfahrungen mit psychischer Erschöpfung und sozialem Rückzug. Der Song ist außerdem ein Vorbote ihres bald erscheinenden 3. Albums Daughter From Hell, kommt am 17. Juli. Also, The Deep, jetzt Gracie Abrams, Look At My Life.

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1: Das Internationale Olympische Komitee hat russischen Athleten den Weg zurück auf die internationale Bühne freigemacht. Das IOC hob die Sanktionen gegen Russland vorläufig auf. Somit könnten russische Mannschaften wieder bei internationalen Wettkämpfen starten, auch bei Olympia 2028. Zuvor gab das IOC bekannt, dass die nordische Kombination nach mehr als 100 Jahren aus dem Programm der Winterspiele gestrichen wird. Zur Begründung hieß es, die Sportart sei zuletzt beim Publikum die unbeliebteste gewesen. Der Waffenhersteller Heckler & Koch hat mehrere Jahre nach einer Verurteilung wegen illegaler Waffengeschäfte eine Strafzahlung geleistet. Nach Angaben des Unternehmens wurden 3,7 Millionen Euro an die deutsche Staatskasse überwiesen. Heckler & Koch hatte zwischen 2006 und 2009 mehr als 4.200 Sturmgewehre nach Mexiko verkauft. Nach einem Urteil des Bundesgerichtshofs waren die Ausfuhren teilweise rechtswidrig, weil die Waffen auch in mexikanische Unruheprovinzen gelangten. Im Südosten Thüringens kämpft die Feuerwehr gegen mehrere Waldbrände. Nach Angaben der Rettungsleitstelle Gera hat im Saale-Orla-Kreis ein Böschungsbrand ein Waldstück erfasst. Wegen des dichten Rauchs ist die A9 in Richtung Berlin zwischen Bad Lobenstein und Schleiz gesperrt. Im Landkreis Saalfeld-Rudolstadt steht bei Lichtenhain nach Angaben der Feuerwehr etwa ein Hektar Wald in Flammen. Die Löscharbeiten werden durch starken Wind und eine schwierige Wasserversorgung erschwert.
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2: Mein Papa ist gerade auf dem Weg in die Ukraine.
3: Was?
2: Ja, der hat da eine Konferenz.
3: Da finden Konferenzen statt.
2: Ja, da finden Konferenzen statt. Der hat eine Architektenkonferenz oder so ähnlich.
3: Ja. Yeah.
2: Und auf jeden Fall, der fliegt gerade nach Wien und von Wien aus fährt er 12 Stunden mit dem Zug in die Ukraine.
3: Kommt man da einfach so rein?
2: Per Zug. Also Flugzeuge fliegen nicht rein, aber per Zug kommt man da einfach rein, ja. Und ich war gestern noch schwimmen mit ihm im See und da hat er erzählt, er soll sich jetzt 2 Apps runterladen für so Alarm, wenn es da irgendwas gibt. Und ich hoffe auf jeden Fall, dass er wieder zurückkommt, aber ich bin ganz guter Dinge, weil der ist ein Macher. Ja, also das ist ein Durchzieher. So, und damit willkommen zu einer neuen Folge Musst du durch mit Fabi und Levi.
3: Hallo.
2: Oder Levi und Fabi.
3: Ich glaube, du bist zuerst genannt.
2: Natürlich werde ich zuerst genannt. Ja. Und bevor wir jetzt mit der Folge anfangen, möchte ich eine Sache vorschlagen. Mhm. Und zwar, ich glaube, es wird heute auch um etwas erhöhte Temperaturen gehen.
3: Ja.
2: Die sogenannte Wärmewelle.
3: Wärmewelle, genau.
2: Und ich will einmal vorher vorschlagen, dass wir in diesem Podcast heute akzeptierend sind. Also wir haben ja ein sehr unterschiedliches Temperaturempfinden.
3: Ja.
2: Das führt ja manchmal so zu Disputen. Und ich wollte vorschlagen, dass wir heute so sind. Ich sag, hey Fabi, dich betreffen vor allem wärmere Temperaturen und du fühlst dich in kälteren Temperaturen wohl und ich akzeptiere das und dass du umgekehrt auch sagst, hey Levi, du fühlst dich eher in wärmeren Settings wohl und ich akzeptiere das auch. Was hältst du von dem Vorschlag?
3: Das finde ich gut, aber ich werde meine Impulse dann, glaube ich, zensieren müssen.
2: Das ist in Ordnung.
3: Weil ich glaube, wenn dann Sachen kommen wie, oh, 30 Grad, voll cool. Da in mir passieren Sachen,
2: okay,
3: aber ich werde es akzeptieren.
2: Aber vielleicht können wir uns auf eine Temperatur einigen, ab der es cool wäre, wenn ich, also ab der es okay wäre, wenn ich da sage, ja, ab der Temperatur ist gut. 28 Grad?
3: Nee.
2: 26?
3: 25.
2: Weißt du was, scheiß drauf, ich glaube, das kriegen wir nicht hin.
3: Nee, ich glaube auch.
2: Nein, also wir können ja immer noch sagen, mit welchen Temperaturen es uns gut geht, aber wir sind halt so, hey, dir geht es anders.
3: Bei dir ist ab 26 Grad gut und bei mir ist bis 23 Grad gut.
2: Und aber wir sind halt so, hey, ist es in Ordnung.
3: Es ist okay.
2: Wir sind halt einfach unterschiedlich.
3: Wir sind Akzeptanz und Nächstenliebe.
2: Genau, ja. Top. So machen wir's.
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3: Wie erging's dir die letzten Tage? Also kurz wieder Kontext, wir nehmen Montag auf, das heißt die komplette der Peak-Hitzewelle waren die letzten 3-4 Tage.
2: Wir sind jetzt quasi, das sind die ersten Aufnahmen nach der Hitzewelle.
3: Ja.
2: Quasi
3: es soll, nicht sogar in 2 Wochen wieder direkt eine rübergeschickt
2: werden? Ja, das weiß ja noch niemand in 2 Wochen, okay. Was da ist. Weiß noch niemand. Aber es ist jetzt quasi so wie, wenn du so einen Nationalspieler interviewst, direkt nach dem Abpfiff war.
3: Ja.
2: Direkt nachdem er so 4-0 verloren hat. Das sind gerade die ersten Impressionen.
3: Ja.
2: Und ich muss sagen, es war schrecklich. Also es war wirklich schrecklich viel zu warm.
3: ich bin ehrlich, wir hatten ja gestern noch kurz geschrieben, als du geschrieben hast, so, boah, ich sterbe oder so. Also natürlich figurativ, ne?
2: Ja.
3: Also ich habe gegrinst. Und ich habe gesagt, okay, er hat, ich glaube genauso.

0: so auf mein Handy geschaut und ich habe gesehen, in Hannover 36 Grad, das ist schon echt böse, böse, böse. Ja. Und dann habe ich halt nach Berlin so rüber geswiped und da stand 41 Grad. Mhm. Und ich hatte Angst. Ich hatte Angst vor allem von meiner Wohnung, ja, weil in der bin ich dann ja seit 3 Tagen nicht gewesen. Das ist eine Südwohnung. Ja. Das heißt, die Sonne hat da voll reingeballert.
1: Stabile Fensterfront auch.
0: Absolut stabile Fensterfront, ja. Es sind ja auch besonders, also auch große Wohnungen. Ja, genau, ne? Das heizt sich da wirklich sehr schnell auf. Ist jetzt auch nicht so ganz besonders gut isoliert. Und deswegen hatte ich wirklich Angst davor, was meine Wohnung mit mir macht. Mhm. Ich habe dann ja aber einen absoluten Hack gefunden, wie ich es dann in meiner Wohnung trotz 33 Grad in Temperatur gut ausgehalten habe. Und zwar, indem ich Kochtopf genommen habe, mit Wasser gefüllt habe und dann einfach ein Kühlpack reingestellt habe und einfach meine Füße nicht aus diesem Wassertopf rausgenommen habe. Ja. Und das hat meinen Körper tatsächlich gut runtergekühlt. Also ich habe gestern am 40-Grad-Tag nicht geschwitzt.
1: Ja, ja, also ich habe ja eine Klimaanlage jetzt, die ist ein Segen grundsätzlich. Aber ich muss sagen, ich habe die relativ niedrig gestellt, also um die 19, 20 Grad. Und ich glaube, mein Körper hat jetzt auch die letzten Tage und heute Morgen auch, also falls ich in dieser Episode ein bisschen off wirke, dann weil ich ein bisschen offen bin. Ich glaube, der Körper ist da nicht für gemacht, für diese Temperaturenunterschiede.
0: Ich finde auch 19 Grad ist insane. Also ich akzeptiere das einmal, das will ich sagen. Ist total in Ordnung, dass du dich mit 19 Grad wohlfühlst. Aber 19 Grad freiwillig als Zimmertemperatur ist wirklich insane. Also das ist so halt so das absolute Limit, was ich im Winter noch akzeptieren kann, wenn meine Wohnung es nicht schafft, sich höher zu heizen, weil es draußen minus 10 Grad hat. Und ich sage dir bei 19 Grad, ich sitze da mit 5 Pullis.
1: Damn, ja, ich nicht.
0: Ich war ja parallel im Hotel in Hannover und das hatte auch eine Klimaanlage und die habe ich auf 24 Grad gestellt und ich habe sie manchmal auch ausgemacht. Und das war halt so, womit ich mich abends wohlgefühlt habe. Am Tag, also für mich die optimale Zimmertemperatur sind 25 bis 26 Grad.
1: Damn, das ist ziemlich viel.
0: Das sind Lebensrealitäten, die bewegen sich auseinander, ne?
1: Ich glaube auch, ja, dass also eine WG mit uns beiden würde nichts werden, glaube ich.
0: Nee, aber absolut nicht.
1: Nee, das wäre, glaube ich, problematischer.
0: Ja, Sache. Wobei ich hatte jetzt, während ich im Zug nach Hause saß, hatte ich schon so überlegt, okay, wenn es zu schlimm wird, wenn ich in meiner Wohnung wirklich sterbe. Das Ding ist, wenn du in 41 Grad bist und du kannst dir nicht entkommen, ne? Nee. Ich hatte halt wirklich Angst, dass meine Wohnung 40 Grad hat. Am Ende waren es dann 32 bis 33 Grad so. Das geht noch. 40 Grad den ganzen Tag ist ja wirklich unaushaltbar.
1: Ja, stimmt.
0: Also Real Rap, unaushaltbar. Ja. Und deswegen hatte ich als allergrößte Notfalllösung auch einfach unangekündigt bei dir auftauchen und abkühlen.
1: Ja, ich habe so eine Story gemacht, so von wegen so irgendwie Klimaanlage oder so. Da habe ich auch sehr, sehr, sehr viele wilde Proposals bekommen. So von wegen, du, hör mal, ich weiß, wir kennen uns nicht, aber ich würde das und das tun, um bei dir einfach nur
0: zu bleiben. Das wäre eigentlich die perfekte Gelegenheit gewesen, so ein Tinder-Profil zu erstellen.
1: Ja, genau, so hab Klimaanlage.
0: Einfach nur Bilder von deiner Klimaanlage, ja, genau. Das hätte wahrscheinlich schon gereicht.
1: Ja, und dann so, ist mir egal, wie du aussiehst, wer du bist. Ich brauche einfach diese Klimaanlage. Aber ich muss sagen, tatsächlich, ich habe fast so ein bisschen... Jetzt hast du ein bisschen Klassenscham gehabt quasi.
0: Ach so, ja.
1: Weil ich habe so gesehen, wie alle am Struggeln sind und so. Also ich war am Struggeln im Sinne von irgendwie diese Luft hat mir nicht bekommen. Und ich hatte irgendwie so ein bisschen Kopfschmerzen, ein bisschen schwindelig und so.
0: Ja.
1: Also weißt du, so ich habe mich so ein bisschen so gefühlt wie so ein, so, oh, das Volk hat Probleme, ja, aber der feine Herr hat seine Klimaanlage. Hatte ich wirklich fast, also wirklich so ein bisschen so, bin ich gerade die Elite? Und hatte so wirklich so ein bisschen so Privilegien-Charme.
0: Aber man muss, das ist so ein bisschen wie wenn man bei so einem Konzert ein Backstage hat. Man hat in so einem sehr isolierten Setting, das auch zeitlich sehr begrenzt ist, ein krasses Privileg, das aber abseits davon jetzt nicht so krass ist. Nee. Ich würde sagen, es gibt halt so 5, vielleicht mit Klimawandel ein paar mehr Tage, an denen es wirklich so ultrakritisch ist, an dem alle absolut jauchzen nach einer Klimaanlage, aber an 360 Tagen im Jahr halt nicht. Und deswegen finde ich diese 5 Tage Privileg im Jahr, die gönne ich dir aber auch.
1: Weil ich weiß halt, wie hart ich, zum Beispiel jetzt in der alten Wohnung noch, wäre ich da noch drin, wäre ich gestorben, also hätte ich wieder ein Hotel, wäre ich safe in ein Hotel.
0: Absolut. Gehabt. Aber habe ich auch tatsächlich, ich hatte auf meiner For You-Page Leute.
1: Ich auch.
0: Ja?
1: Ja. Diese Frau hatte ich auch, die meinte so, ja, ich muss lernen und schlafen, ich gehe in ein Hotel.
0: Und in den Kommentaren waren dann noch voll viele andere.
1: Ja.
0: Die so ein Hotel gebucht haben. Ich habe mich da secondhand gesehen gefühlt.
1: Ja.
0: Quasi für dich habe ich mich gesehen gefühlt.
1: Ich habe auch kommentiert. Der eine hat dann ein paar Videos gemacht. Da habe ich gesagt, du weißt Bescheid.
0: Und ich habe dann auch noch ein Video gesehen von einer Mutter, die mit ihrem Kind da hingezogen ist, was ich auch checke, weil Babys.
1: Ja,
0: ne?
1: Safe.
0: Eine Sache will ich auch noch sagen zu deiner Wohnung. Was ich insane finde, ist, dass deine Wohnung das schafft.

0: dass die runtergekühlt werden kann von draußen 41 Grad auf innen 19 Grad. Weil meine Heizung versagt ja schon dabei, meine Wohnung bei 0 Grad hochzuheizen auf 21 Grad. Das schafft die ja nicht. Bleibt ja, bei 19, 20 Grad stehen.
1: Und so.
0: Warum ist deine Klimaanlage
1: meine, die besser ist, die ist als aber, meine die ist wirklich Heizung? Insane, weil ich habe sie nur in dem Schlafzimmer laufen. Ja. Aber ich habe so die Tür so halb auf, dass sie so ein bisschen so noch die anderen. Ich weiß nicht, ob das der effizienteste Weg ist, aber mache ich halt so. Und selbst das Wohnzimmer ist einigermaßen kühl. Also es ist wirklich, krass. Also es ist schon Macher-Klima.
0: Es ist natürlich auch ein etwas moderneres Gebäude. Also einfach die Energiedämmung ist viel besser, aber trotzdem.
1: Ja, nee, ich bin auch jedes Mal begeistert, wenn ich dann wieder reinkomme und es einfach, besonders gestern, ich habe so mittags, ich weiß nicht, warum ich so dumm bin, ich bin wie die einfach Selbstsabotage-König Fabian Raschagei, wirklich, ist unglaublich, aber ich habe wirklich genau in der Mittagshitze 38 Grad oder so, habe ich gesagt, ja, jetzt ein Verdauungsspaziergang. Gute Idee, Fabian. Aber ich hatte so wirklich diesen Drang so von wegen so, ich habe mich so eingeschlossen gefühlt. Und dann bin ich halt die ganze Zeit im Schatten gelaufen, einfach die Straße hoch und runter wie ein Bekloppter. Aber dann bin ich wieder reingegangen und ich, real talk, fast ein bisschen emotional. Weil ich wüsste jetzt in der alten Wohnung, wäre ich weiterhin gestorben einfach. Ja. Also dann hätte ich gedacht so, ja, okay, es ist einfach gerade leid und also mein Körper wird gar nicht mehr runterkühlen, außer unter einer kalten Dusche oder so. Und dann bin ich da reingegangen und ich habe wirklich einfach, ich stand da 2-3 Minuten und habe einfach gegrinst.
0: Ja, das Schlimme an der Hitze ist wirklich dieses kein Entkommen. Ne?
1: Genau,
0: das hatte ich auch, als ich in Hannover dann so abgereist bin, weißt du. Sonst hatte ich halt die ganze Zeit die Möglichkeit, okay, in den Hallen war es ein bisschen klimatisiert und ich konnte halt immer so zurück in mein Hotelzimmer. Und es war quasi wie so ein Safe Spot, wie so ein Videospiel, wenn du so zurück zur Basis kehrst. Checkst du? Du bist irgendwie so low-life, aber dann gehst du zur Basis und dann wirst du wieder geheilt.
1: Ja.
0: Und dann kannst du wieder so von vorne starten. So ein bisschen hat sich das halt mit dem Hotelzimmer angefühlt. Und dann habe ich halt aus dem Hotelzimmer ausgecheckt und wusste so, okay, ich muss jetzt nach Hause. Ich bin jetzt einfach für so einen Zeitraum von 6 Stunden kann ich nicht zurück zur Basis.
1: Ja.
0: Und ich musste dann halt auch vom Hotel dann erstmal 10 Minuten zum Bahnhof laufen, bei 37 Grad Außentemperatur, dann mit den Öffis fahren, auch gefährlich. Und dann halt von der Öffi-Station nochmal zum Hauptbahnhof laufen, dann die komplette Distanz nach Berlin fahren. Also und in meiner Wohnung wäre es dann ja auch nicht kalt gewesen, ne?
1: Nee.
0: Also es war einfach so, scheiße, Mann. Ich verlasse jetzt die Basis und ich komme nie wieder zurück. Ich habe mich gefühlt wie so Handwerker, die auf Walz gehen. Es steht jetzt eine lange Reise. Weißt du nicht, was die Walz ist?
1: Ich glaube, nein.
0: Das ist so eine Handwerkstradition. Da werden die Lehrlinge losgeschickt für, ich glaube, mindestens 3,5 Jahre und dürfen in der Zeit sich nicht auf 50 Kilometer ihrem Heimatdorf oder Heimatstadt nähern. Das gibt's immer noch, ja. Also es machen nicht mehr ganz so viele und es ist auch nicht mehr fest. Also im Mittelalter war das wirklich so Type Shit, du musstest das machen, um Handwerker zu werden. Und mittlerweile, ich glaube, es gibt so 500 Leute in Deutschland, die auf Walz gehen jedes Jahr. Irgendwie so roundabout. Aber
1: siehst du nicht einfach einen anderen Ort, um eine Ausbildung zu machen, dann reinrührst?
0: Nee, das ist nicht die Walz. Die Walz ist, wenn du schon mit deiner Ausbildung quasi fertig bist. Und dann reist du so in Deutschland oder wo auch immer rum und gastierst quasi bei verschiedenen Handwerksbetrieben, um Einblicke zu bekommen in anderes Handwerk.
1: Oh.
0: Im Mittelalter war das tatsächlich relativ wichtig, weil...
1: Aber für Skill Acquisition, glaube ich, ziemlich gut.
0: Genau, für Skill absolut. Weil dann hast du nicht nur deinen eigenen Tee gebrüht und im Mittelalter gab es ja auch einfach noch nicht so viel Austausch. Ne?
1: Nee.
0: Da die meisten Leute haben sich ja einfach nie auf mehr als ein paar Kilometer von ihrem Wohnort, Geburtsort entfernt.
1: Da konntest du noch nicht googeln, so wie macht
0: man genau, das. Da konntest du noch nicht googeln. Und deswegen war das dann ganz wichtig, dass der eine mal geschaut hat, ah, okay, in Köln, so bauen die den Dom, und der andere hat geschaut, okay, in Ulm, so bauen die den Münster. Gibt doch den Ulmer Münster, oder? Oder war das woanders?
1: Ich weiß es gerade nicht, aber ich glaube, also Münster ist auch noch eine Stadt.
0: Ja, Münster ist auch eine Stadt, aber ich glaube, Münster ist auch so eine Art von Kirchengebäude.
1: Achso, Münster.
0: Vielleicht heißt Münster so, weil die auch einen Münster haben.
1: Sehr schöne Kirche haben die auf jeden Fall.
0: Die haben sehr schöne
1: Kirche. Sehr
0: vielleicht
1: schöne
0: ist ein, ja, sehr schön, absolut.
1: Ja.
0: So, Thema Hannover.
1: Achso, ja, genau.
0: Kommen wir vielleicht mal zu Hannover.
1: Ja.
0: Ich war ja da auf der Ideenexpo.
1: Das war aber Hannover.
0: Es war relativ an der Grenze. Man muss sagen, diesmal habe ich nicht ganz so viel von Hannover gesehen.
1: Mhm. Aber wie war die Stimmung? Also, man geht ja in eine Stadt rein und da ist ein Vibe. Ist vorhanden. Wie würdest du sagen, war der da?
0: Ja, ich glaube, wenn du in Hannover aussteigst, erstmal so mittelmäßig, weil der Bahnhof ist auch ziemlich mittelmäßig.
1: Achso, wurdest du nicht irgendwas mit Braunschweig oder so? Im Fußballfan.
0: Ach so, stimmt, ja, ja genau. Hast du recht, habe ich schon wieder voll vergessen. Ja, stimmt. Ich bin in Hannover ausgestiegen und das Erste, was passiert ist, ist, dass mir so ein Typ entgegengekommen ist und so gesungen hat, alle Braunschweiger töten. Und mich dabei so richtig angeschaut hat.
1: Ja, und ich hab du so öffentlicher Braunschweiger
0: ja, da habe ich mir auch gedacht, also erstmal finde ich nicht, dass man alle Braunschweiger töten muss. Nee. Und andererseits bin ich auch gar kein Braunschweiger.
1: Ja.
0: Also hätte er jetzt irgendwie gesungen, alle Herthaner töten oder fair. So fände ich immer noch einen drüber, aber fair. Aber da habe ich auch nochmal gemerkt, also Hannover und Braunschweig, das ist ja so eine Fußballrivalität. Und die ist schon nochmal so heftiger als die Rivalität so zwischen Hertha und Union. Weil ich würde nie auf die Idee kommen zu singen, alle Unioner töten.
1: Ja, Leverkusen, Köln ist definitiv so.
0: Ja?
1: Und Gladbach, Köln auch, ja.
0: Ja, nee. Ich habe auch viel zu viele, viel zu viele Unioner in meinem Freundeskreis, als dass ich töten wollte.
1: Ich glaube, das ist nochmal, dass es halt eine Stadt ist. Ich glaube, das ist,
0: das bringt so ein bisschen zusammen. Ja, hatten wirklich, glaube ich, schon mal.
1: Ja.
0: Auf jeden Fall, das war kein krasser Hannover City Trip, den ich dann in Hannover gemacht habe.
1: Schade.
0: Sondern ich hatte ein Hotel direkt neben dem Messegelände.
1: Das hast du oft öfters. Das ist mir schon häufiger aufgefallen.
0: Wirklich?
1: Bei 916 warst du auch direkt nebendran.
0: Ach so, ja, stimmt.
1: Also, weißt du?
0: Aber ist ja auch praktisch.
1: Ja, ja, klar.
0: Also ich muss gerade, wenn man so Moderationsjobs hat, also das war mein Main-Job. Genau, es gab eine Bühne und da hatte ich ein Talk-Format. Und da hatte ich, glaube ich, insgesamt 6 Talks, die ich moderiert habe. Und deswegen ist das natürlich wahnsinnig praktisch, weil ich dann zwischen den Talks nochmal so ins Hotel gehen konnte und den nächsten Talk ein bisschen vorbereiten. Und ich hatte zwar auch eine kleine Garderobe, aber die war insane laut.
1: Mhm.
0: Und dann hatte ich einfach so ein bisschen so quasi Zeit für mich.
1: Moderierst deswegen, du gerne?
0: Ich moderiere tatsächlich sehr gerne.
1: Ja.
0: Das macht mir Spaß.
1: Das habe ich noch nie gemacht. Das wäre, glaube ich, so eine Sache, da wäre ich down für generell mal.
0: Ja.
1: Aber ich weiß, es könnte, glaube ich, in zwei Richtungen gehen. Entweder ich finde es richtig Schrott oder richtig geil. Also.
0: Ja.
1: Weil der Fokus liegt ja nicht unbedingt auf dir so, aber halt schon auch irgendwo. Also weißt du, es ist so, du moderierst halt, logischerweise. Aber so, du kriegst auch immer neue Leute, um die es dann geht.
0: Ja. Ich liebe das tatsächlich, weil man hat so einen festgeschriebenen Job, also man muss halt moderieren. Und darüber hinaus kann man aber auch glänzen mit Humor und so.
1: Yeah,
0: und es ist aber quasi nicht so erforderlich mäßig.
1: Ja, genau.
0: Und das liebe ich einfach daran. Tatsächlich, Moderationsjobs sind auch so die Jobs, die ich mache für wenig Geld. Also da habe ich, wenn einfach nur so vom Arbeitsaufwand quasi, war die Bezahlung schon sehr unterdurchschnittlich mäßig. Gemessen daran, dass ich 3 Tage weg war und so. Ne, fürs Geld habe ich es jetzt nicht unbedingt gemacht, nimmt man natürlich trotzdem mit.
1: Ja.
0: Aber das ist pure Leidenschaft einfach, Moderation. Ich liebe das einfach. Und
1: aber du wurdest also von der Ideenexpo an sich.
0: Ich wurde von der Ideenexpo gebucht, genau. Ja. Und ich hatte dann auch noch ein zusätzliches, ich hatte 2 Meet and Greets mit einer Drogeriekette.
1: Genau.
0: Das hat es dann quasi nochmal wirtschaftlich ein bisschen besser gemacht. Aber auf jeden Fall, erstmal zu dieser Moderation. Ich hatte halt so ein Talk-Format. Ich hatte so ein bisschen den strategischen Vorteil. Es gab 2 Bühnen, eine draußen, eine drin. Meine Bühne war drin in der klimatisierten Halle, aber...
1: Wurde die draußen bespielt überhaupt?
0: Die wurde tatsächlich bespielt. In Hannover war es, wie gesagt, auch nicht ganz so krass.
1: Es war 36 Grad, Levi, bitte.
0: Ja, am letzten Tag wurde die dann ein bisschen geschlossen.
1: Okay.
0: Aber das sind halt auch junge Hüpfer. Die halten 33 Grad einmal aus. So, auf jeden Fall, ich weiß nicht, ob du die Ideenexpo kennst.
1: Nee,
0: die Idee, also das ist so eine Berufsfindungsmesse quasi.
1: Mhm.
0: Und das hört sich erstmal ultra Arsch an, aber ich muss sagen, die Stände waren alle super geil. Mhm. Also es gab zum Beispiel einen Stand von einer Krankenkasse, bei der ich auch mal gearbeitet habe, und die hatten so eine virtuelle Achterbahn. Und da bist du da so reingefahren und dann hattest du halt so einen riesigen Bildschirm mit so Beamern.
1: Mhm.
0: Also du bist quasi wie in einer Achterbahn gefahren, aber halt virtuell. Also die Sitze wurden halt auch so bewegt und alles. Das war richtig cool.
1: Ja.
0: Und das ist nur ein Beispiel dafür, was für coole Stände es gab. Ne? Also ich sag ehrlich, ich hätte das geliebt, wenn ich jetzt so 15-jähriger Jugendlicher gewesen wäre. Aber ich war an folgenden Tagen da. Ich war Donnerstag, Freitag, Samstag da. Und vor allem Donnerstag und Freitag waren einfach Schulklassen da. Also es war halt tagsüber.
1: Ja.
0: Und dann viele Schulen, weil das so kurz vor Sommerferien ist, haben dann angemeldet, ey yo, wir wollen auf die Messe gehen. Und das heißt aber auch, dass diese ganze Messe nur voll war mit Schulklassen.
1: Mhm.
0: Und ich sag dir ehrlich, das ist eine nicht so ganz dankbare Zielgruppe.
1: Okay.
0: Also gerade im Vergleich dann zu Samstag, wo dann halt auch viele Jugendliche und junge Erwachsene irgendwie freiwillig da waren, hat man gemerkt, dass am Donnerstag und Freitag da hauptsächlich eben Schülerinnen und Schüler saßen, die da auch teilweise gegen ihren Willen waren.
1: Yeah.
0: Ne?
1: Ja.
0: Das sind halt die Momente, wo Moderation dann auch mal schwer wird, weil so eine Messebühne, die ist schon anspruchsvoll in dem Sinne, dass du halt nicht so Tickets verkaufst und dann weißt du, wie viele kommen, sondern du hast halt einfach, es ist quasi wie eine For You-Page. Die Leute können ständig so weiter scrollen, weißt du, die kommen, dann bleiben die stehen und dann gehen die weiter mäßig. Und manche setzen sich auch hin und gehen dann halt. Und du hast halt so die ganze Zeit den Austausch. Und was ich halt lieber moderieren ist, dass man so sich, also dass man so eins wird mit dem Publikum interagiert und mit denen so Spaß hat.
1: Ja, man kann
0: hat.
1: Ja auch so immer wiederkehrende, so Insider quasi
0: genau,
1: oder so. Ja.
0: Genau. Und dann gab es aber so zwei Talks, bei denen echt nicht so viele Leute da waren. Mhm. Und da war es dann schon wirklich schwierig, da durchzukommen. Ja. Aber andererseits gab es dann auch zwei, drei Talks.
1: So
0: zum Beispiel mit Salma.
1: Ah.
0: Vielleicht auch mit Herr Schmelzer, kennst du vielleicht auch, TikTok-Lehrer.
1: Ja.
0: Dann noch Jonas Winkler, der ist Tischlermeister und auch YouTuber. Dr. Leopold Rupp, der hat nicht so eine große Reichweite, aber der ist kleinwüchsig und Arzt in der Notaufnahme der Charité. Also es war so ein Mix aus so Influencern und Leuten, die so Berufe hatten, aber trotzdem irgendwie in der Öffentlichkeit stehen.
1: Machen.
0: Was natürlich auch irgendwie Sinn ergibt, ne? Ja, so ein bisschen Berufe näher bringen, was auch immer.
1: Welchen Beruf hat Salma näher gebracht?
0: Ja, also sie war jetzt die Einzige, die nicht so wirklich einen Beruf mitgebracht hat. Also sie ist da jetzt natürlich schon irgendwie auch so mit ausgebildete Journalistin. Aber klar, ja, sie war jetzt einfach nur Influencerin.
1: Ja, okay.
0: Aber sie hat auch
1: Fashion
0: den Kindern,
1: Designer.
0: Sie hat halt dann direkt gesagt, ey, ihr solltet alles aufgeben und Influencer werden.
1: Sehr gut.
0: Nein, hat sie natürlich nicht.
1: Hört nicht auf eure Eltern.
0: Zieht einfach durch.
1: Genau.
0: Das klappt schon, auch wenn ihr erst 70 TikTok-Follower habt. Ihr schafft
1: richtig.
0: Das.
1: Geht live und ihr macht das. Ne?
0: Brecht die Schule ab.
1: Richtig.
0: Aber also das eigentliche Highlight, und mit Highlight meine ich Lowlight.
1: Also Highlight war das, des Negativen.
0: War das Meet and Greet mit der Drogeriekarte. Es war eigentlich voll mausig, aber ich hatte halt zwei Meet and Greets. Einmal am Freitag, einmal am Samstag.
1: Mhm.
0: Und dieses erste Meet and Greet mit Freitag, am Freitag, das war an einem Tag, an dem waren nicht viele Menschen auf der Messe.
1: Das habe ich mir tatsächlich, das wollte ich dich auch noch gefragt haben. So, das ist ja unangenehm, so wenn, also nicht, weil du.
0: Ja, hear me out.
1: Okay.
0: Also es waren generell nicht so viele Menschen auf dieser Messe am Freitag.
1: Ja.
0: Dazu muss man sagen, es ist auch nicht so ganz meine Zielgruppe.
1: Nee.
0: Ne? Also Schüler, die waren halt zwischen 10 und 18 mäßig.
1: Ja, dann
0: so und zwei, auch mehr Jahre so in Richtung, also mehr so 12-Jährige als so 16-Jährige.
1: Aber mäßig. Ich habe gedacht, da geht es doch so um Ausbildung und so.
0: Ja, aber ich meine, das ist ja, man ist ja nie zu früh, sich da mal ein Bild zu machen, ne? Mal so mit den Leuten zu sprechen.
1: Was willst du werden?
0: Ja, sich einfach mal, es ist ja nicht so, muss ja nicht so Pistole auf der Brust sein, du musst dich jetzt entscheiden, sondern du kannst dir hier schon mal verschiedene.
1: Du bist gerade 10 geworden, was, welches Studium möchtest du machen?
0: Genau, so war das da.
1: Ja, genau.
0: Als die Kinder die Messe verlassen hatten, mussten sie angeben, was sie später machen wollen und das ist jetzt verpflichtend.
1: Schon mal immatrikulieren.
0: Genau, das ist jetzt verpflichtend für 10 Jahre.
1: Ja.
0: Und auf jeden Fall ist halt nicht so ganz die Target-Audience. Also ich bin ja mittlerweile sogar am stärksten bei den 25- bis 34-Jährigen.
1: Ja.
0: Und ich würde sagen, so ab 15, 16 geht's los.
1: Ja, bei mir auch.
0: Ne?
1: Ja.
0: Natürlich gibt es ein ganz paar darunter, aber so die Kinder, die kennen mich normalerweise nicht. So unter 14-Jährige kennen mich nicht.
1: Nee.
0: Das war aber die Hauptzielgruppe auf dieser Messe.
1: Mhm.
0: Und jetzt war am Freitag zusätzlich auch das Problem, dass da nicht so viele Leute waren.
1: Mhm.
0: Und das Meet and Greet war auch noch sehr eher zum Ende der Messe. So.
1: Oh,
0: und dann hatte ich auf jeden Fall dieses Meet and Greet. Und da haben sich halt auch Leute angestellt und so. Und dann haben wir Fotos gemacht und was auch immer, nett geredet. Und irgendwann war diese Schlange dann aber vorbei.
1: Yeah.
0: Ich war aber für anderthalb Stunden gebucht.
1: Mhm.
0: Das heißt, ich musste da auch stehen. Und ich war halt in so einer Ecke von dem Stand.
1: Yeah.
0: Und ich fände das jetzt nicht schlimm, da einfach an diesem Stand zu stehen. Und da kommt niemand vorbei. Aber das Problem ist, ich hatte noch so ein fettes Schild vor mir, wo drauf stand Meet and Greet mit Levi Pennell.
1: Yeah.
0: Und direkt dahinter stand ich dann so und war so,
1: genau.
0: Leute übrigens, hey, wollen Sie vielleicht auch mal mit mir reden? Ja. Und es ist dann sogar passiert, dass dann irgendwann so Leute vorbeigekommen sind und so eine Gruppe von Leuten und die waren so, haben so das Schild gelesen, Levi Pennell, den kenne ich irgendwoher. Und dann haben die mich so gesehen und waren so, oh mein Gott.
1: Yeah.
0: Und dann habe ich so angeschaut, so, hey. Und dann sind die aber einfach weitergegangen.
1: Ja.
0: Dann sind die gar nicht gekommen.
1: Ja.
0: Und ich muss sagen, das ist wirklich ein bisschen entwürdigend.
1: Ja, ja.
0: Da zu stehen mit so einem Schild bei dir, vor dir, Meet and Greet mit Levi Pennell und dann kommt einfach niemand.
1: Ja.
0: Und du weißt aber, ich muss da jetzt noch eine halbe Stunde stehen, bis hier vorbei ist. Das war wirklich ein bisschen entwürdigend.
1: Ich würde, glaube ich, random einfach, um die Awkwardness aufzuhalten, mich einfach Gespräche mit denen anfangen. So, hey, na?
0: Ja.
1: Ja, was geht?
0: Das ist wirklich, ich konnte dann ja auch nicht am Handy sein.
1: Nee.
0: Weil ich war ja gebucht.
1: Ja.
0: Auf jeden Fall am Samstag war dann viel besser. Am Samstag waren dann halt die Leute auch freiwillig da und auch etwas ältere. Da war das richtig mausig und da haben die anderthalb Stunden tatsächlich gar nicht dann so wirklich gereicht. Also
1: okay.
0: Es war jetzt nicht die ganze Zeit so eine super lange Schlange, aber es haben sich halt immer wieder
1: hast
0: so neue
1: auch gesagt,
0: Leute angestellt.
1: Hast du gesagt, 90 Minuten, 0 Sekunden bist du weg?
0: Nee.
1: Okay.
0: Ich habe dann, als die Zeit vorbei war, habe ich dann mit der Person vom Stand abgesprochen, dass die Schlange schließen. Und dann habe ich mit allen, die sich bis dahin noch angestellt haben, noch Foto gemacht und was weiß ich.
1: Ja.
0: Ein bisschen geredet und so.
1: Genau.
0: Aber das war wirklich, weißt du...
1: Haben viele den Podcast erwähnt.
0: Tatsächlich haben einige den Podcast erwähnt,
1: super,
0: ja. Da war ich auch so, den habe ich immer dann besonders stark die Hand geschüttelt.
1: Ja, ich finde auch, wenn bei so Story-Antworten oder so, wenn so Podcast-Insider kommen, denke ich auch mal.
0: Ja, ihr seid's. Es ist wirklich, die haben wirklich so eine Premium-Position bei mir. Das sind Premium-Fans.
1: Besonders wenn du so erkannt wirst und dann so, ja, ich bin auch Durchmisserin oder so.
0: Ja, ich liebe es. Ich liebe es. Da wird auch jede Grußbotschaft aufgenommen, egal welchen Wunsch die haben.
1: Also an all die jetzt hören, das ist der Cheatcode.
0: Alle, die auf mich zukommen und sagen, ich höre einen Podcast, die kriegen von mir kostenlose Fußbilder.
1: Ja.
0: Per Airdrop.
1: Ja. Ich habe gestern schon welche bekommen, hat mich sehr gefreut.
0: Ah, und meine enge Freunde Insta-Story?
1: Grüne Story,
0: ja.
1: Habe ich mir gedacht, so.
0: Ich habe tatsächlich kurz überlegt, ob ich öffentliche Story Fußbild-League machen soll. Aber dann dachte ich mir, nee, ist zu politisch.
1: Nee, zu politisch und kannst du ja auch bezahlen lassen.
0: Kann ich auch bezahlen lassen, ja. Es ist so meine, wenn es mal nicht so läuft.
1: Ja.
0: Dann wäre das noch so eine Backup-Option.
1: Jetzt extrem random. Aber so, was denkst du, wäre so deine Moral? Sagen wir, du bist so, weil du wärst jetzt nicht so Content Creator im Sinne von, du machst wirklich Inhalte, sondern du bist einfach so eine, weißt du, so irgendwie so ein männliches Model oder eine Baddie oder so. Und jemand bietet wirklich insanes Geld an für Fußbilder. Wer würdest du machen?
0: Digga, safe.
1: Ja.
0: Safe.
1: Also ich glaube, so Fußsachen. Ich glaube, das würde ich bodenlos ausnutzen.
0: Ja, same. Ich finde auch Füße sind einfach nicht so krass.
1: Ich bin ehrlich.
0: Man sieht doch ständig überall Füße.
1: Ja, und ich muss sagen, eher unattraktiver Körperteil.
0: Also ehrlich, voll.
1: Also ich glaube, wenn, also sagen wir mal, schöne Personen vor mir, ich glaube, egal wie hübsch die ist, die Füße werden für mich immer, das, also würde ich nie sagen, also weißt du, gut.
0: Ja, same, weil man geht doch auch irgendwie an den Badesee und da sieht man auch von allen die Füße.
1: Ja, ich check, also den Vibe check ich gar nicht.
0: Ja, ich verstehe auch nicht.
1: Die 20% oder so, ne? Haben ein bisschen, also stehen auf Füße.
0: Ja, ich glaube irgendwie 20% der Männer, aber.
1: Ja, ja, genau.
0: Was dann natürlich unsere Zielgruppe wieder ein bisschen einschränkt.
1: Ja, ich glaube, die meisten sind hier stabil und keine Fußfetischisten.
0: Ich glaube auch, ich könnte nicht ganz so viel mit Fußbildern verdienen, wie wenn ich jetzt halt eine Frau wäre.
1: Ja, ich glaube.
0: Eine attraktive Frau am besten noch. Aber ey, egal, dafür habe ich alle anderen Privilegien als Mann, also nehme ich. Auf jeden Fall, was ich auch erzählen, eine letzte Sache von der Ideenexpo. Ich war dann ja beim Meet and Greet. Weißt du, wer vorbeigekommen ist?
1: Nein.
0: Auf einmal stand der fucking Oberbürgermeister von Hannover vor mir.
1: Stimmt, ja,
0: das
1: geil.
0: War so lustig.
1: Ja.
0: Ich sehe den da auf einmal so langkommen. Also ich sehe ihn und bin so, warte mal, das ist er doch.
1: Aber alleine oder mit Entourage?
0: Nein, natürlich war er mit Entourage und auch dann gleich drei Fotografen. Aber den habe ich dann direkt so zu mir rangeholt. Das war zum Glück auch am Freitag, an dem nicht ganz so viel los war.
1: Mhm.
0: Das heißt, ich musste da keine Fans vernachlässigen, sondern ich war im Gegenteil ganz froh.
1: Was für Fan? Er ist Fan.
0: Natürlich, er ist extra zum... Er hat genau geschaut, wann das Fantreffen mit Levi Pernell und ist dann vorbeigekommen. Und wir haben ja mit dem Oberbürgermeister von Hannover so ein bisschen... eine Geschichte.
1: Tatsächlich eine der ersten Themen des Podcasts.
0: Ja, absolut.
1: Und dann hat, also er war auch der Erste, der so ein richtiges Video zu irgendeinem Video von uns gemacht hat.
0: Ja, wir hatten damals im Podcast ja Hannover gehatet und gesagt, Hannover, langweiligste Stadt überhaupt.
1: Ja.
0: Und dann hat ja der Oberbürgermeister von Hannover eben ein Video gemacht, ey Leute, kommt doch einfach mal vorbei, ich zeige euch Hannover.
1: Ja.
0: Das fand ich schon sehr sympathisch, haben wir damals ja ausgeschlagen. Aber deswegen war das jetzt quasi fast ein Jahr später, war das wie so ein wichtiges Wiedertreffen, vor allem nachdem ich ja 2 Wochen vorher in Hannover war, um mir einfach mal ein Bild von Hannover zu machen und ich da dann ja einen sehr positiven Output hatte. So funktioniert Diplomatie.
1: Ja.
0: Ich würde sagen, das Verhältnis zwischen diesem Podcast und Hannover ist auf höchster Ebene wiederhergestellt.
1: Ja.
0: Und wir hatten dann tatsächlich auch sehr lustige 5 Minuten. Der Stand, wo wir waren, hatte auch so eine Fotobox. Da sind wir dann erstmal so rein und haben erstmal übel verkackt, weil da waren so 2 Boxen, auf die haben wir uns dann raufgesetzt. Die Kamera war aber anscheinend darauf ausgerichtet, dass man steht. Deswegen war das erste Bild auf diesem Fotostreifen, man sieht einfach nur unsere Stirn. Und das, aber weißt du, es hat irgendwie so Vibes, so von wegen, so gute Freunde sind auf einer Party und machen so Bilder und verkacken und haben übel Spaß miteinander.
1: Du bist ja einfach Bestie geworden.
0: Ich bin wirklich einfach Bestie geworden. Die Frage ist jetzt halt nur, ich bin halt immer noch, falls Reiko, falls du das hörst, ich bin immer noch... Besties mit dir. Also Kastrop Rauxel hat immer noch mein Herz, aber ich bin ja halt so ein bisschen fremdgegangen jetzt mit dem Oberbürgermeister auch von Hannover.
1: Ja, mein Gott. Muss ja, weißt du, ist ja kein, ihr seid ja in einer offenen Beziehung.
0: Sind wir? Oh fuck. Was? Mir ist aufgefallen, Reiko, also der Oberbürgermeister von Kastrop Rauxel, hat mir hat mir vor ein paar Tagen auf WhatsApp geschrieben, ich habe ihm noch nicht geantwortet.
1: Ja, da bin ich auch richtig schrecklich.
0: Ja, aber dem Bürgermeister kann man schon mal antworten. Boah, weißt du, ich muss bei sowas immer an deinen TikTok denken, wo du gesagt hast, dass alte Leute so beeindruckt sind, wenn man sagt, dass die Tochter vom Bürgermeister.
1: Ja.
0: Da bin ich immer so, wen könnte ich jetzt damit beeindrucken, dass ich Bürgermeistern...
1: Ich glaube tatsächlich eher die Ü70-Bevölkerung.
0: Ja, und die mögen mich eh nicht so.
1: Stimmt.
0: Da habe ich ein bisschen verkackt schon.
1: Ja, mein Gott.
0: Weißt du, was aber auch lustig war auf diesem Meet and Greet?
1: Nein.
0: Es gab dann Leute, die haben sich da angestellt und dann waren die so dran. Also es war so eine Mutter und eine Tochter. Die waren so, ja, wir kennen dich gar nicht, aber wir haben gesehen, hier ist Meet and Greet. Und dann dachten wir, ja, wir lernen dich einfach mal kennen. Was machst du denn so für Videos? Ja. Und irgendwie auf eine Art und Weise finde ich es lustig,
1: ja.
0: Weil Meet and Greet, ja, ja, okay.
1: Ich hatte das auch schon, da war ich auf so einer, also ein letzten Mal, dass ich das gemacht habe, aber da war halt auch so ein bisschen so Dorffestmäßig und da haben, haben Leute auch einfach gesehen, dass Leute mit mir also Fotos gemacht haben, so. Und dann haben die gesagt, oh ja, ich mach mal auch eins.
0: Ja, das ist das eine, einfach Fotos machen, weil man sieht, die machen Fotos, das passiert ja öfter, aber die waren dann halt wirklich so, die haben von mir dann erwartet, dass ich denen erkläre, warum ich dann da bin.
1: Warum hast du Meet and Greet?
0: Die dachten halt wirklich so Meet and Greet im Sinne von, ja, man kann sich einfach mal so kennenlernen.
1: Ja, genau, networken.
0: Ja, voll. Ja. Und das Ding ist aber, die sind da nicht einfach so vorbeigekommen, sondern die haben sich halt einfach in die Schlange gestellt, ne? Und haben dann halt auch so 10, 15 Minuten gewartet. Und das muss ich sagen, da habe ich dann wieder Respekt vor.
1: Ja,
0: ne? Das ist wieder Commitment.
1: Safe,
0: ja. Also irgendwas scheine ich ja auszustrahlen, dass man 10 bis 15 Minuten sich anstellen will, um mich kennenzulernen. Weiß ich nicht. Vielleicht habe ich einfach schöne Augen oder so.
1: Das hast du auf jeden Fall.
0: Ach, danke schön, Fabi.
1: Also, das ist also wieder viel passiert in diesen 3 Tagen, würdest du sagen.
0: Es ist viel passiert, ja.
1: Du hast auch Revi getroffen, ne?
0: Ich habe auch Revi getroffen, ja, der war da auch im Backstage, haben wir auch ein bisschen unterhalten. Oh, was auch lustig war, ich bin dann mit dem Zug zurückgefahren aus Hannover nach Berlin.
1: Hat die Klimaanlage funktioniert im Zug?
0: Klimaanlage hat funktioniert, das war eine tolle Zugfahrt. Und beim Aussteigen in Berlin merke ich dann, dass die ganze HOLS-Zugfahrt, ein Sitz von mir entfernt, Luisa Neubauer saß.
1: Was?
0: Und wir haben es beide nicht gecheckt.
1: Witzig.
0: Und wir haben irgendwie eine Woche vorher oder so, haben wir das Fußballspiel hier Deutschland gegen Elfenbeinküste auch zusammengeschaut. Und es war irgendwie so ein bisschen schade, weil, weißt du, wir hätten die ganze Zugfahrt zusammen chillen können.
1: Hat auf jeden Fall viel zu erzählen, die Dame.
0: Ja, und ich aber auch.
1: Ja.
0: Also ich würde sogar sagen, ich ein bisschen mehr, ja.
1: Ja. Also ich meine,
0: wir haben uns dann auch noch ein bisschen unterhalten, aber es war irgendwie lustig, weil es war einfach so, wir treffen uns in irgendeinem random ICE.
1: Ja, aber da habe ich viele, so in Bahnen trifft man oft irgendwie
0: random Leute. Vor allem tatsächlich, weißt du, warum das passiert? Nee. Weil die entweder erste Klasse chillen oder im Bahnbonusbereich.
1: Also warst du erste Klasse?
0: Nein, ich war Bahnbonusbereich. Okay. Aber das sind halt die Plätze, wo man sich hinsetzen kann ohne Reservierung, wenn man viel Bahn fährt, weil man dann genug so Prämienpunkte gesammelt hat.
1: Aber hast du nicht Bahncard?
0: Tatsächlich, ist heute der erste Tag, an dem ich keine Bahncard 100 mehr habe. Die ist ausgelaufen.
1: Willst du den nicht erneuern?
0: Ich bin noch am Überlegen, tatsächlich. Hm. Ich bin noch am Überlegen. Ich glaube, es lohnt sich halt wirtschaftlich nicht so sehr.
1: Mach direkt Bahncard 100, erste Klasse.
0: Ja, meinst du?
1: Ja, ich glaube 8.000 Euro.
0: Ja, ich bin ja noch unter 27, also für mich nur 5.400 oder so.
1: Oh.
0: Das würde sich halt auf jeden Fall.
1: Da kanntest du die Zahl aber ein bisschen so gut, mein Freund.
0: Ja, meine Güte, man darf sich ja wohl mal informieren.
1: Also ich muss ehrlich sagen, wurde ich auch erste Klasse gefahren. Also konnte ich mir aussuchen. Das war irgendwie gleich teuer, random.
0: Mhm.
1: Ich muss ja schon ein Upgrade.
0: Echt?
1: Viele sagen immer so, nö, ist mir egal, bla bla bla. Aber so einen eigenen Platz zu haben, hat schon was, wie ich finde.
0: Hä? Du hast doch immer
1: noch. Naja, nein, aber so ein Platz. So dein eigene.
0: Ich sag tatsächlich, wenn ich mir jetzt noch mal eine Bahncard hole, wieder nicht erste Klasse. Also ich würde in der zweiten. Nein, aber ich meine auch nicht aus. Ich finde, erste Klasse ist einfach nicht so ein großer Unterschied. Ist vielleicht bei uns, da haben wir uns, glaube ich, auch schon mal drüber unterhalten. Wir sind ja auch, also wir fühlen uns ja vielleicht auf unterschiedlich breiten Sitzen unterschiedlich wohl. Aber mir reicht so ein zweite Klasse Sitz.
1: Ja. Das kann auch sein, dass es daran liegt. Aber also auch eine so eine Sache jetzt, ich meine, bei dir passiert immer viel, bei mir ist jetzt auch immer viel. Findest du auch so die Zeit zwischen den Episoden? Weil man muss ja so ein bisschen reflektieren, was habe ich die Woche gemacht und so. Ja. Ich finde, das ist extrem insane, was für eine Spanne das hat.
0: Ja, 100%.
1: Manchmal passiert irgendwie so voll wenig und man weiß gar nicht, oh, worüber soll ich jetzt überhaupt reden und so. Und dann manchmal so viel, dass du irgendwie gar nicht weißt, wo du anfangen sollst.
0: Ja, man muss die guten Storys weglassen, weil man zu gute Storys hat.
1: Aber dann ist es halt so, also ich weiß nicht, immer zwischen diesen Episoden, wenn ich sie irgendwie also vorbereite oder überlege, worüber ich reden will oder so, ist extrem oft so ein Damn. Also das war eine Woche nur, weißt du? Also das habe ich ziemlich häufig.
0: Digga, ich werde nächste Woche werde ich hier im Podcast sitzen und nichts zu erzählen haben, weil ich sag dir ehrlich, der Juni jetzt war absolut Overkill. Also ich war 2 Wochen unterwegs und die anderen beiden Wochen war ich krank. Weißt du, wie viele Videos ich diesen Monat produziert habe?
1: Nee.
0: 1.
1: Oh Gott.
0: 1 fucking Video. Mann, ich komme gar nicht mehr zum Arbeiten, weil ich so viel arbeite. Aber es ist wirklich so. Ich habe mich ein bisschen zu sehr überladen. Ich muss jetzt erstmal chillen. Ich war so viel unterwegs und dann noch Podcast. Ja. Und dann spielt meine Gesundheit ja auch nicht so ganz mit. Und dann war
1: ist
0: ich halt in der Zeit.
1: Geworden?
0: Was heißt schlechter geworden? Diesen Monat habe ich mich halt einfach zu überlastet. Ne? Ja, ja. Das ist irgendwie logische Konsequenz, dass ich jetzt 2-mal krank geworden bin.
1: Ja.
0: Es ist eher ein positives Zeichen, dass ich halt die beiden Wochen, in denen ich unterwegs war, dass ich die gesundheitlich so geschafft habe.
1: Ja.
0: Das hätte ich halt vor einem Jahr, wäre das nicht möglich gewesen,
1: nee,
0: so viel unterwegs zu sein und da bin ich komplett zusammenzubrechen. Aber ich muss jetzt einfach mal einen Monat zu Hause bleiben. Ich muss jetzt einfach mal wieder ein bisschen kreativ werden. Ich sage jetzt auch gerade reihenweise Sachen ab.
1: Also ich versuche mir jetzt Juli, August, vielleicht Podcast, 1-2 andere Sachen auch in Berlin dann. Aber sonst, also ich habe jetzt auch wieder angefangen, ein bisschen YouTube-Sachen hochzuladen und so. Ich will wirklich, ich habe so, das habe ich mir immer geschworen am Anfang, so von wegen so, nein, das ist das Fundament, darauf baut alles andere auf, so natürlich auf den Videos.
0: Ja.
1: Aber es ist wirklich crazy, wie man sich verläuft. Ne?
0: Ja, 100%. Und weißt du, was momentan mein Schedule auch wirklich übermäßig hart fickt?
1: Nee.
0: Arzttermine. Einfach wirklich goddamn Arzttermine. Ich kriege...
1: Hat dein Aufruf da eigentlich was gebracht?
0: Nein. Oh. Ich habe auch so Leute gehabt, oh, jetzt nutzt du, weil ich habe einen Aufruf gemacht in der Insta-Story, so, ey Leute, ich bin echt ein bisschen verzweifelt. Kennt jemand irgendeinen Neurologen, wo ich einen Termin bekomme, möglichst noch vor Ende Juli? Yeah. Also vom damaligen Zeitpunkt aus in 2 Monaten.
1: Mm.
0: Und dann hat auch so jemand geantwortet, ja, wow, jetzt nutzt du dein Privileg als Influencer aus.
1: Oh
0: naja, aber ich habe ihm dann auch geantwortet, hat nichts gebracht.
1: Mm.
0: Also es haben mir so super viele Leute geschrieben, aber viele Leute waren dann entweder so, ja, ich kenne Neurologen in Wuppertal, dankeschön, oder halt auch einfach nur so Empfehlungen, ne? Ich war mal bei dem und dem und der ist gut und auch nett, ne?
1: Ja.
0: Aber ehrlicherweise mir scheißegal, ich nehme jeden Neurologen, Hauptsache ich habe einen Neurologen, das Problem ist, die haben keine Termine und dann haben auch so super viele geschrieben, ja, geh auf Dr. Lipp, da gibt's noch Termine und ja, wenn man auf Dr. Lipp gibt, da gab's auch wirklich noch Termine, auch wenn man angibt, man ist gesetzlich versichert, wenn man da aber mal draufgeklickt hat und ich habe es bei jedem versucht, dann kam man immer an den Punkt, an dem es war, ja, das ist ein Selbstzahlertermin.
1: Mhm.
0: Sie müssen 300 Euro zahlen für den Termin. So, würde ich sogar eigentlich auch zahlen. Das Problem ist, du hast nie nur einen Arzttermin.
1: Nee.
0: Gerade bei meinem Ding. Also, man muss sich das mal kurz vorstellen. Ich habe halt Probleme mit Schwindelattacken. Also, ich werde regelmäßig fast ohnmächtig mäßig. Und ich war halt bei meiner Hausärztin. Dann hatte ich eine Überweisung zum Kardiologen. Dann war ich bei meiner Psychiaterin. Ich war beim HNO. Der HNO hat dann mich nochmal weitergeschickt zum Test. Dann geht man wieder zurück zum HNO. Dann habe ich eine Überweisung zum der war dann halt, ja, okay, du musst zum Neurologen. Und ich habe jetzt auch noch einen Termin beim MRT. Also, es ist quasi wie so ein Schneeballsystem. Ja. Egal bei welchem Arzt du bist, du kriegst immer mehr Termine, die du so machen musst und wo du hin musst. Das ist erstmal eine wahnsinnig große zeitliche Belastung. Und zweitens ist es nie so, ich gehe einmal zum Neurologen und dann ist das Ding durch. Ne? Sondern wenn ich da auf Selbstzahlerbasis hingehe, das wird ja arschteuer. Dann muss ich ja für die ganzen Folgetermine und so, weißt du? Deswegen, und ich sehe es auch nicht so ein.
1: Ja.
0: Also ich sehe es auch einfach nicht ein.
1: Nee,
0: ich zahle doch Krankenkassenbeiträge. Warum soll ich jetzt nochmal hier ewig viel Geld für einen Neurologen zahlen? Auf jeden Fall, ich bräuchte relativ dringend eigentlich einen Neurologen. Und es ist auch eher ein bisschen schlimmer geworden mit den Anfällen. Aber mein HNO, der OG, der rettet mich tatsächlich ein bisschen. Der hat gesagt, wenn es jetzt gar nichts wird, weil der meinte, es ist auch ein bisschen dringender, dann weist er mich einfach ein paar Tage stationär ins Krankenhaus ein und dann checken die Dame
1: alles. Das habe ich tatsächlich auch gehört, dass also viele machen das einfach zum Notfall dann.
0: Ja, genau. Das soll so ein bisschen, das ist anscheinend die neue Meta.
1: Ja.
0: Aber da bist du dann halt vor Ort und da, das ist nämlich auch das Ding mit so Arztterminen. Es erwarten halt immer alle, dass du dann so immer kannst, ne? Ja. Aber du brauchst ja unbedingt einen Termin, ist auch dringend. Wir geben dir jetzt da und da den Termin.
1: Auch,
0: und du
1: auch
0: musst es halt
1: bodenlos weit in der Zukunft.
0: Genau. Ja, ja, aber auch so bodenlose Uhrzeiten. Und ja, du, da wird halt dann von dir erwartet, du musst es möglich machen. Und halt auch so super viele so Vormittagstermine. Hm. Und man muss halt dazu sagen, ich habe mit meinen ADHS-Medikamenten einen ziemlich specific point, an dem ich so wirklich kreativ bin. Und das ist halt zwischen 10 und 13 Uhr. Ja. Und wenn ich dann einen Tierarzttermin habe.
1: Dementsprechend auch 10.30 Uhr Aufnahme dieses Podcasts.
0: Ja. Ja. Absolut, ja, genau. Und ich habe dann irgendwie nochmal so ein, auch noch ein, so also abends wird es dann auch nochmal ein bisschen besser, aber vor allem 10 bis 13 Uhr. Mhm. Und wenn ich da dann halt einen Arzttermin habe, ist der Tag für mich quasi passé. Ja. Das sind halt die Stunden, die wirklich für mich zählen, in denen ich einen guten Output habe. Ja. Und nachmittags mache ich dann so Shit wie Steuererklärung oder sonst was, wo man halt nicht so kreativ sein muss. Und ich sage dir, alle Arzttermine sind aber im Zeitpunkt von 10 bis 13 Uhr. Und das Problem ist ja auch, ich habe ja so super viele Arzttermine, wenn es ein Arzttermin wäre. Ne? Ja. Aber es waren ja jetzt schon irgendwie 7, 8 Arzttermine und da kommen auch eine ganze Menge. Mhm. Das heißt, ich müsste mich quasi einfach nur, weil ich ein medizinisches Issue habe, müsste ich 2 Monate arbeitslos machen fast.
1: Ja.
0: So, und da, deswegen habe ich halt so ein bisschen die Einschränkung, yo, wenn es irgendwie geht, halt schon Nachmittagstermine. Und da sind dann aber super viele so, ja wow, dann kann es ja nicht so schlimm sein.
1: Ja.
0: Es ist dringend. Aber es ist halt kein Problem, dass sich mit einem Arzttermin lösen lässt. Nee. Und irgendwie muss ich das ja mit meinem restlichen Leben in Verbindung, in Einklang bringen.
1: Ja, safe. Das ist, ist generell. Also, ne, man, da hast du ja auch dieses Video drüber gemacht. So, von wegen, das Gesundheitssystem ist, also ist natürlich gut, dass es irgendwie, das ist, also nicht, dass man für alles selbst bezahlen muss und so.
0: Ja.
1: Aber es gibt schon auch sehr viele Defizite. Ne?
0: Extrem viel. Und man darf auch wirklich einfach nicht vergessen, wie sehr gesetzlich Versicherte in unserem Gesundheitssystem gefickt werden. Ja. Also ich glaube, viele Selbstständige und viele aus der Künstler- und Medienbranche sind ja privat versichert, ja, einfach weil es insane teuer ist, sich als Selbstständiger gesetzlich zu versichern. Aber ich habe das Gefühl, dass dadurch halt auch so in den Medien, dass das dadurch so ein bisschen untergeht. Weil so viele Leute, die dann auch Reichweite haben und Podcasts und was auch immer,
1: stimmt,
0: kennen halt
1: ja
0: diese Realität gar nicht, wie das ist, gesetzlich versichert zu sein. Und deswegen.
1: Stimmt, guter Punkt, ja.
0: Genau, und
1: weil
0: gesunde
1: die Leute, die darüber reden,
0: ja,
1: sind es halt nicht.
0: Sind es halt nicht.
1: Ja.
0: Und gesunde Leute kommen damit ja gar nicht so in Berührung oder nur so oberflächlich. Die gehen dann halt mal zum Hausarzt, wenn es irgendwie so ein bisschen Wehwehchen gibt und machen einen Bluttest und dann stellt sich daraus Eisenmangel und so. Ja. Ne? Also diese oberflächlichen Issues, die sich relativ gut behandeln lassen, die kommen ja gar nicht mit den wirklichen Problemen in Berührung. Weil einen Hausarzttermin kriegt man meistens schon. So, wenn man jetzt im Osten wohnt oder auf dem Land oder so, kann auch schon schwierig werden. Aber da ist das noch nicht ganz so greifbar.
1: Nee,
0: aber wenn es dann halt wirklich
1: über, hier, wie heißt es, über, ich wollte gerade Überlieferung sagen, nee, also
0: Überweisung.
1: Überweisung, genau.
0: Ja, und es ist auch insane einfach ineffizient,
1: ja,
0: weißt du? Weil du musst halt immer lange warten und dadurch verzögern sich diese Prozesse auch ewig lang. Weil du hast dann einen Termin beim Facharzt,
1: ja,
0: und wie der schickt dich dann halt aber erstmal so zum MRT. Und da muss dann auch nochmal 2 Monate warten. Und mit den Ergebnissen muss er wieder zurück zum Facharzt, sind auch nochmal 2 Monate warten.
1: Ja.
0: Deswegen wartest du halt nicht nur auf den Termin beim Facharzt, sondern du wartest 5, 6 Mal. Und am Ende bist du ein Jahr dabei, musst die ganze Zeit dranbleiben und hast am Ende trotzdem kein Ergebnis.
1: Nee. Und es wird ja auch, also oft, also es wird ja meistens nicht besser mit Zeit.
0: Nee.
1: Also unbehandelt.
0: Nee, und also Leute, die dann eine etwas kompliziertere Diagnose haben,
1: ja,
0: selbst wenn die full on hinterher sind, brauchen Jahre,
1: ja,
0: Jahre bis zu ihrer Diagnose. Mhm. Also bis Leuten mal ME/CFS diagnostiziert wird oder Endometriose oder sonst was. So Krankheiten, die man halt nicht diagnostizieren kann mit einem Blutbild.
1: Und da auch, also ich würde, also ich glaube, die 90% der Ärzte versuchen natürlich das Beste zu machen oder so, aber da auch sehr viel Ignoranz von den Ärzten oft, muss man leider auch
0: ja,
1: so sagen.
0: Ja, auch begünstigt durch unser System.
1: Ja,
0: also
1: ja,
0: ich muss sagen, ich habe auch schon wirklich sehr gute Ärzte gehabt,
1: ja,
0: und trotzdem können die auch nichts machen. Unser Gesundheitssystem ist wirklich einfach so arschgefickt scheiße im Moment.
1: Mhm.
0: Es frustriert mich unfassbar.
1: Ja.
0: Es ist wirklich so schlimm. Okay, ich komme jetzt wieder in den Modus, in dem ich mich einfach aufrege. So.
1: Ja, aber ich glaube, da relaten viele Leute. Also was ich da teilweise höre, so Leute, die wirklich an dem Rand der, also nicht mehr funktionieren können,
0: ja,
1: sind, müssen dann 3 Monate warten. Ich meine, das habe ich auch immer so, wenn so ein bisschen gesundheitliche Sachen kommen und so. Das macht ja auch was mit der Psyche, so.
0: Ja.
1: Also das finde ich fast, also bei mir ist das immer so fast 1:1. Also wenn es mir schlecht geht, eben körperlich, dann geht es mir auch, Moment, also die Sorgen, die damit kommen, sind ja reale Sorgen. Weil es ist ja nicht dieses nur von wegen, oh ja, mir geht's nicht so gut, ich habe nicht so viel Energie, sondern es ist ja auch so, ich funktioniere nicht als Mensch gerade.
0: Ja.
1: Und das absolut macht ja auch extrem was mit der Psyche.
0: Wobei ich da sagen muss, bei mir sind es ja jetzt gerade vor allem so diese Schwindelattacken.
1: Aber fickt das nicht mit deinem Kopf?
0: Nee.
1: Hast du da keine Angst vor, so irgendwie, dass die random kommen oder so?
0: Nee, weil das eine ist, die kündigen sich quasi schon so an. Okay. Also ich merke das so 30 Sekunden vorher in meinem Kopf, merke ich so, ah, jetzt kommen die. Mhm. Und dann habe ich so ein bisschen so Zeit, mich so hinzusetzen. Und ich weiß dann ja auch, nach 30 bis 60 Sekunden sind die einfach wieder vorbei.
1: Okay.
0: Also in dem Sinne, ist ein bisschen ungewöhnlich, weil natürlich, was dann auch passiert, ich in meiner Insta-Story, ich hatte das auch so ein bisschen beschrieben, was so mein Problem ist.
1: Ja.
0: Es sind natürlich alle angekommen und haben gesagt, ah ja, das kenne ich, das hatte ich auch schon mal.
1: Ja.
0: Und Leute, ihr müsst, wenn ihr keine Ärzte seid, versucht keine Ferndiagnosen. Ja. Also da sind dann halt auch viele Leute angekommen und sind so, ah ja, das hatte ich auch mal. Eisenmangel war das bei mir. Ja. Vielleicht schaust du da mal nach.
1: Ja.
0: Oder dann auch Leute mit den, die dann auch so ganz andere Symptomatiken hatten, ne? Die dann, oder die mir dann Krankheiten geschickt haben, bei denen das so typisch ist, dass man irgendwie so eine halbe Stunde so Schwindelanfälle hat. Mhm. Was ja offensichtlich auch nicht gepasst hat. Aber deswegen, ich finde diese Schwindelanfälle gar nicht so schlimm. Weil das ist dann halt so, ich hab das dann halt kurz und bin dann halt so kurz fast ohnmächtig mäßig und dann geht's aber weiter. Am Anfang war das dann so ein bisschen, ich hab mich danach so dizzy gefühlt und war so, oh fuck, was war das gerade und so. Und mittlerweile habe ich es ja schon seit einigen Monaten. Bin so, ja, okay.
1: Nee, mich würde das, glaube ich, auseinandernehmen. Also ich hatte, was ich mal hatte eine Zeit lang, habe ich dann auch rausgefunden, aber das nennt sich Benommenheit. Das ist quasi so die Vorstufe von Schwindel. Aber das ist so ein richtig, richtig ekelhaftes Gefühl, weil das ist so, ach so, das hatte ich hier, als wir für die zweite Staffel geplant haben, wo ich einmal auch abbrechen musste. Das war das. Also der medizinische Begriff heißt wirklich auch Benommenheit. Das ist, also auch gerne in die Kommentare mal schreiben, die das auch schon mal hatten. Es ist so richtig weird, weil es ist nicht Schwindel im klassischen Sinne, so wie du teilweise, also wie du jetzt zum Beispiel, dass du sagst, okay, ich muss mich hinsetzen und dann dreht sich alles oder so, sondern es ist so, es fühlt sich so an, als ob du so jetzt Gaming-Schrott, so ein Lag hast, so eine halbe Sekunde hinter der Realität und du wirst verrückt. Also, weil, wie gesagt, du funktionierst und es ist so ein bisschen was off, weißt du? Aber es ist nicht so oft, dass du sagst, okay, ich bin gerade krank, aber es ist genauso oft, dass du denkst, bin ich gerade das Problem? Also du denkst ja so, werde ich gerade verrückt?
0: Ja.
1: So. Und das ist, also jeder, der da, also ich hatte das so 2-3 Wochen, aber jeder, der damit länger zu kämpfen hat, hat auf jeden Fall mein größtes Mitgefühl, weil das ist so ekelhaft. Weil es ist wirklich so, als ob du guckst eine Sache an, du merkst, dass sie da ist, aber irgendwie du registrierst es.
0: Ja.
1: Also es ist ganz, ganz weirdes Gefühl.
0: Ist das so zu vergleichen so mit Halbschlafmäßig?
1: Nee, weil du bist schon bewusst so, aber es ist diese perfekte Zone, wo du sagst, okay, ich kann meinen Alltag noch bewältigen. Aber es ist, alles ist weird.
0: Ja.
1: Alles fühlt sich so, als ob du so ein bisschen hinter der Realität herhängst.
0: Ja. Boah, aber ich finde das bei den Schwindelattacken auch ganz krass, die ich habe.
1: Ja.
0: Weil es wird halt alles auf einmal so komplett schwarz, ne?
1: Okay.
0: Also nicht, es dreht sich, sondern es wird auf einmal so schwarz und wie in so einem Tunnel. Und ich kann gefühlt gar, auf eine Art und Weise kann ich gar nicht mehr denken.
1: Ja.
0: Und alles ist einfach weg. Und auf eine andere Art und Weise ist alles klar.
1: Ja.
0: Also ich nehme halt alles wahr, was passiert, aber bin absolut unfähig, irgendwie einzugreifen oder zu reagieren auf irgendwas.
1: Ja.
0: Wie so, wenn ich einfach so 30 Sekunden in so ein Koma verfalle einfach.
1: Ja.
0: Das ist schon weird.
1: Das ist schon sehr, also ich weiß, ich finde es sehr scary. Manchmal habe ich auch so ein bisschen, da ist mir auch, also zum Beispiel bei dieser Hitze oder so, ist mir ein bisschen schwindelig, habe ich sofort Schiss, dass das wieder das ist.
0: Ja.
1: Weil das ist wirklich, das ist richtig ekelhaft.
0: Ja.
1: Aber so Schwindel ist auch echt besonders, weil du halt immer die Angst hast, auch rumzukippen.
0: Also ich ein bisschen scary finde ich es schon.
1: Nein, sagen,
0: es ist ja schon, Angst, es ist halt schon so, weißt du, es ist schon sehr, sehr spezifisch, weißt du?
1: Ja.
0: Normalerweise, also sonst sind meine gesundheitlichen Probleme ja einfach sehr unspezifische Probleme, so einfach krasse Fatigue und Müdigkeit und sowas. Aber das ist ja schon so ein sehr zeitlich abgeschlossener Anfall, so mäßig.
1: Mhm.
0: Und da denke ich mir auch, ja, was wenn das jetzt so ein Tumor ist oder so, ne? Was ist, wenn das wirklich was Ernstes ist?
1: Ja.
0: Und ich jetzt, also es ist natürlich sehr, sehr unwahrscheinlich, aber stell mir vor, es ist jetzt was, woran ich sterben könnte. Und ich sterbe jetzt einfach daran, weil ich keinen Neurologentermin bekomme.
1: Das denke ich mir auch so. Als jemand, also ich bin da auch schnell katastrophisierend unterwegs, sage ich mal so. So gesundheitsangstmäßig und so. Aber da denke ich mir auch so, du musst doch herausfinden, also das ist ja, besonders wenn es so unspezifisch ist, wenn du sagst, ja okay, ich habe das und das und das, man googelt ja trotzdem immer und das ist ziemlich sicher das und das braucht halt ein bisschen um zu heilen, das ist eine Sache. Aber wenn es wirklich so random Sachen sind.
0: Ja, das Ding ist, ich bin jetzt halt die letzten 2 Jahre wirklich sehr viel bei Ärzten gewesen, ja, und es ist halt nie wirklich was Handfestes bei rausgekommen. Ja. Und deswegen bin ich mittlerweile so, ja, okay, ich gehe halt zu Ärzten, aber es ist mehr so ein, ich sollte zu Ärzten gehen, ja, und nicht so ein, ich glaube, dass da wirklich was bei rauskommt, checkst du?
1: Ja,
0: deswegen ist es so ein...
1: Demotivierend, aber.
0: Ja, und das ist wirklich, ich bin nicht so, oh fuck, ich sollte jetzt zum Arzt gehen, sondern so... Ich nehme mir jetzt mal eine halbe Stunde und kümmere mich wieder darum, irgendwie zu versuchen, einen Termin zu finden.
1: Ja.
0: Weißt du, bei wem man nicht so viele Termine findet?
1: Nein.
0: Bei Konzerten der Band BTS.
1: Das ist richtig.
0: Kennst du die?
1: Ja, das ist K-Pop, oder?
0: K-Pop-Band, ja. Ich glaube, wir haben vor ein paar Tagen mal darüber gesprochen, vor ein paar Folgen mal darüber gesprochen, dass das so eine Welt ist, die halt insane groß ist, zu der wir aber so gar keinen Zugang haben.
1: Also, Jeder hat seinen eigenen Geschmack, ich sag's mal so.
0: Ich find's aber schon krass, weil so German Pop ist ja jetzt weltweit nicht so erfolgreich. Nee. Also ich glaube nicht, dass jetzt in Korea die Massen Au Revoir von Mark Forster hören. Falls doch, schade, könnt ihr eigentlich uns das gerne mal schreiben an unsere Zielgruppe aus Korea.
1: Ja.
0: Aber ist schon insane. Also gerade die Band BTS, wie die weltweit erfolgreich geworden sind. Und es gibt jetzt einen 6-teiligen Doku-Podcast. Ich liebe diese Doku-Podcasts, die quasi mal in-depth gehen. Und da gibt's jetzt auch einen über BTS, der heißt nämlich, kennst du BTS, eine Band aus Korea verändert die Welt, und die könnt ihr ab dem 2. Juli, also ich glaube ab jetzt, ja, wenn die Folge rausgekommen ist, könnt ihr den schon hören. Ja, den Podcast gibt's bei ARD Sounds, und falls ihr euch interessiert für dieses Phänomen BTS und K-Pop, dann hört da gerne mal rein. Wir hatten ja jetzt tatsächlich, bevor wir zu Fabio und Levi im Rat kommen,
1: haben wir
0: ein Update bekommen.
1: Genau, darüber wir uns immer
0: so freuen.
1: Genau, wir haben einmal Rat gegeben, das war bezüglich hier der Freund und der Freundin, wo wir ein bisschen...
0: Genau, wo es die eine Freundin gab, die so einen Freund hat, der sie so ultra isoliert hat und auch in so ein bisschen problematisches
1: Fern gelockt hat. Wo wir auch sehr kritisch gegenüber dem Freund waren.
0: Genau, wo wir sie
1: gesagt haben... Die liebe Clara hat uns geschrieben.
0: Ja.
1: Hallöchen. Es gibt ein Update zu dem Thema. Freut uns natürlich sehr. Ich habe die Folge der besagten Freundin geschickt und dazu geschrieben, dass sie es sich bitte alleine anhören soll. Ich habe keine Antwort bekommen. Jetzt ist mir aufgefallen, dass ich auch blockiert wurde. Schade.
0: Dieses Schade finde ich super.
1: Ja, ich glaube, es ist tatsächlich ein trauriges Schade.
0: Ja, ich glaube, es ist auch ein bisschen, aber auch so ein bisschen so ein resigniertes.
1: Ja, also natürlich, ne, wir verstehen, dass das traurig ist und so. Aber es ist ja tatsächlich sogar unsere Intention gewesen, auch ein bisschen, dass du jetzt Bescheid weißt.
0: Ja, also danke dir fürs Update.
1: Ja.
0: Ich glaube, es ist so ein klassischer Fall. Manchmal, so hart es auch ist, muss man akzeptieren, dass andere Personen ein freies Leben leben und Entscheidungen treffen.
1: Also was so ein bisschen so ein mentaler Trick auch, man weggehen von diesem, oh Mann, das ist jetzt so blöd gelaufen, zu hinten, ja okay, jetzt weiß ich so, Mann.
0: Ja, richtig. So. Du hast alles gegeben. Und das musst du dir halt einfach immer sagen. Ne? Du kannst dir keine Vorwürfe machen, Clara.
1: Ja, dieser Keck von Freund hat höchstwahrscheinlich gesagt, oh, mit der hast du nichts mehr zu tun, dass er es öffentlich diskutiert, das geht ja gar nicht. Deswegen, ne?
0: Ja,
1: so.
0: Clara, auf jeden Fall danke fürs Update.
1: Genau.
0: Wir gehen rein in das richtige
1: Fabi. Und jetzt müssen wir neue Leute wieder,
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3: Hallo Levi, hallo Fabi. Ich bin Jenny und ich habe ein Problem. Ich habe mich mit einem Influencer angelegt und jetzt würde ich gern wissen, was ich tun kann, um mich wieder mit ihm zu vertragen. Also er denkt jetzt, ich hasse ihn und irgendwie steht das zwischen uns und das ist ganz unangenehm. Also Levi, mal die Frage an dich jetzt. Angenommen, du hättest dich mit Fabi angelegt. Was würdest du tun, um den Streit zu schlichten? Also damit alles wieder gut ist, aber dass du dich auch nicht wie ein elender Verlierer fühlst letztendlich. Ganz lieben Dank schon mal und viele Grüße bald aus Wuppertal. PS, was macht Wuppertal so scheiße? Ich zieh da bald hin.
1: Ich glaube, es kann sein, dass ich Jenny kenne. Fällt mir gerade auf.
0: Echt?
1: Ich glaube, ich habe mir mal geschrieben kurz.
0: Wirklich?
1: Also sie zieht auch nach Wuppertal und hat mich gefragt, was sie so Wuppertal... Also falls du die Jenny bist, dann weißt du Bescheid.
0: Und jetzt aber die wichtige Frage, ist Jenny auch Influencerin oder...
1: Nein. Wenn sie das ist, die ich denke...
0: Ja.
1: Dann nicht.
0: Okay, weil, also was mich an der Frage jetzt gerade so ein bisschen stört einfach, das ist ja keine Beziehung auf Augenhöhe. Also in dem Sinne, sie hat die Frage jetzt so geschrieben, was würdest du tun, wenn du einen Streit hättest mit so einem Freund mäßig? Also wir sind ja einfach befreundet und du bist halt auch Influencer.
1: Ja.
0: Aber so wie ich das jetzt hier lese, hat Jenny ja einen Streit mit einem Influencer in seiner Rolle als Influencer.
1: Ja. Also, er denkt, ich hasse ihn jetzt und irgendwie steht das zwischen uns. stieß für mich irgendwie schon auf eine, also nicht Beziehung, aber ja. Also weißt du, dass da irgendwas länger, also schon länger geschrieben wurde oder so.
0: Ja. Ich muss aber auch sagen, manchmal, also ich streite mich auch manchmal mit Leuten in den Kommentaren oder wenn mir Leute irgendwie eine blöde Direktnachricht schreiben oder so, antworte ich denen einmal und dann schreiben die so irgendwie zurück oder sonst was.
1: Ja. Hast du eigentlich, kurz aufstrich, hast du Personen des öffentlichen Lebens geblockt? Muss nicht sagen welche, aber hast du welche?
0: Ja.
1: Ja, witzig.
0: Du nicht?
1: Ich traue mich nicht.
0: Wirklich?
1: Nee. Also ich habe ein paar, also ich gehe immer auf nicht interessiert und zeige mir nichts mehr von dem Creator an, aber blockiert habe ich keinen, glaube ich.
0: Nee, da kenne ich nichts. Also wenn ich Leute scheiße finde, dann blockiere ich die auch mal.
1: Also ich weiß gar nicht, ob es einen Streit zu schlichten gibt.
0: Genau, ja, ich glaube, es gibt gar keinen Streit zu schlichten. Wenn mir Leute doof in den Kommentaren kommen oder Direktnachrichten, ich vergesse das sofort wieder. Ja. So, die Leute könnten den Chatverlauf löschen oder einen neuen Account anlegen oder sonst was. Ich wüsste gar nichts.
1: Also ich glaube, man überschätzt, also das habe ich auch manchmal, dass jemand hat irgendwie eine interessante Antwort auf eine Story oder so und dann schreibe ich halt einmal zurück irgendwie mit meinen Gedanken oder so und dann schreiben sie wieder was und dann, also oft kommt so, oh, war das jetzt falsch, was ich gesagt habe und so. Ich alles gut,
0: voll,
1: ich habe gar nicht mehr dran gedacht. So.
0: Ja.
1: Und da muss man auch, also teilweise muss man da so ein bisschen auch drauf gucken, dass man halt, weißt du, also ich habe manchmal das Gefühl so, okay, ich muss ein bisschen mehr drauf achten, weil manchmal denkt man sich, ja, okay, das Gespräch ist vorbei, weil ich habe ja, also dementsprechend, jetzt so komischer Flex, aber man hat ja, wenn man irgendwie eine interaktive Story hat oder so, haben wir ja teilweise hunderte Antworten und so. Und dann gehst du halt zur nächsten.
0: Ja.
1: Aber sie haben ja nur deine Antwort quasi, weißt du? Deswegen muss man, aber ich glaube, das ist wirklich sehr einseitig.
0: Ja, und das ist genauso auch irgendwie, wenn Leute, manchmal treffe ich Leute in der Öffentlichkeit und dann machen wir ein Foto und dann schreiben die mir, oh mein Gott, ich hoffe, ich war nicht irgendwie unangenehm. Und ich habe es low-key schon wieder vergessen. Also ich kann mich so ganz grob daran erinnern, aber ich kann mich überhaupt nicht mehr daran erinnern, worüber wir jetzt kurz eine halbe Minute so Smalltalk geführt haben.
1: Ja,
0: das ist wirklich zum einen Ohr rein, zum anderen Ohr raus. Deswegen, ich glaube, du musst dir wirklich gar keine Sorgen machen, wenn das jetzt nicht irgendwie, also wir wissen ja jetzt nicht, was passiert ist, wenn ihr euch irgendwie über mehrere Tage gegenseitig angeschrien habt, was auch immer. Aber ich glaube, da gibt's einfach keinen Streit zu schlichten. Ne? Es ist halt immer noch eine ziemlich einseitige Beziehung. Ja, es ist jetzt halt keine Freundschaft.
1: Nee.
0: Ne? In der Freundschaft, klar. Ja. Weil du hattest ja auch dieses Beispiel, also Levi jetzt mal angenommen, du hättest dich mit Fabi angelegt. Was würdest du tun, um den Streit zu schlichten? Ja, würde ich halt einfach mit Fabi sprechen, ne? Und sagen, hey, Fabi, lass mal auf einen Kaffee treffen.
1: Ja.
0: Aber mit einer Person des öffentlichen Lebens klappt das natürlich nicht.
1: Nee.
0: Also ich glaube, das ist so ein bisschen auch, also könnte...
1: Das hört sich jetzt hart an, aber manchmal überschätzt man, glaube ich, auch ein bisschen die eigene Rolle dann im Leben.
0: Ja, und das ist, glaube ich, so typisch so parasoziale Beziehungen auch ein bisschen.
1: Safe.
0: Und das sagen wir jetzt aber natürlich, ohne jetzt viel über euch zu wissen, ne?
1: Ja.
0: Aber so wie du es geschrieben hast, weil du ja eben auch explizit geschrieben hast, dass
1: also
0: du dich mit dem Influencer
1: gerne so,
0: angelegt hast.
1: Also was der Kontext ist von der Beziehung quasi.
0: Ja.
1: Ob er einfach ein paar Mal auf eine Story geantwortet hat und dann irgendwie hat er gesagt, was meinst du damit und dann das und dann, oh, finde ich nicht. Oder was weiß ich, ob die sich doch mehr kennen, aber dann hätte sie sie, glaube ich, nicht Influencer genannt, sondern Schrägstrich Freund oder so.
0: Denke ich auch.
1: Ja. Achso, und warum, was macht Wuppertal so scheiße? Guck einfach einmal drauf. Und ja. Und dann,
0: das ist eine relativ klare Antwort.
1: Genau. Dann weißt du Bescheid. Und alles drumherum ist auch schrecklich. Aber viel Glück beim Umzug.
0: Ja,
1: ne? Du
0: viel,
1: machst das
0: viel
1: schon.
0: Glück beim Umzug und du wirst die Zeit schon irgendwie schaffen in Wuppertal.
1: Ja, bestimmt. Wir glauben an dich, Jenny. Ich habe zuerst übrigens, hier stand als Überschrift Jenny Stress mit Influencer, habe ich gedacht, sie heißt Jenny Stress, kurz, fand ich witzig.
0: Das wäre ein geiler Nachname.
1: Stress, ne?
0: Ja.
1: Ja. Und dann so richtig entspannt sein.
0: Ja.
1: So einfach so, ja.
0: Ich liebe es auch, wenn Leute auch so einen Charaktereigenschaft so als Nachname haben.
1: Ja, besonders wenn
0: so.
1: Der passt, es ist erschreckend oft, wie das passt.
0: Ja.
1: Ne?
0: Also ich würde zum Beispiel total gerne so Levi Fröhlich heißen.
1: Oh ja, geil.
0: Das wäre geil, ne?
1: Oder so Fabian... Bär.
0: Levi Fisch.
1: Genau.
0: Das wäre so geil, wenn du Bär verheißen würdest und ich Fisch.
1: Ja, du gibst mir auch keine Fisch-Vibes. Du gibst mir Erdmännchen-Vibes.
0: Warum? Mein Bruder sagt auch immer, ich gebe Erdmännchen-Vibes. Ich finde, ich gebe überhaupt keine Erdmännchen-Vibes.
1: Was denkst du, was du für Vibes abgibst?
0: Löwe.
1: Okay, ich wollte schon sagen, männlich Tiger.
0: Ja, wow, männlich Löwe. Super. So, ich würde sagen, wir machen Schluss, oder? Wir kommen hier, glaube ich, zu nichts mehr. Es geht so ein bisschen in eine Richtung, da brauchen wir nicht mehr Podcasten hier.
1: Also, vielen Dank fürs Zuhören. 5-Sterne-Bewertung. Wir wollen 10.000. Das ist scheiß drauf.
0: Ja.
1: Wir hören auf, klein zu spielen. 10.000 Bewertungen wollen wir. TikTok musste durch, YouTube musste durch, Mail ist musste-durch@ard. Und ihr könnt uns immer gerne schreiben und auch die Sprachnachricht dementsprechend hin zu der 0160 36 00033.
0: Auf WhatsApp. Das war's für diese Woche. Wir hören uns nächste Woche.
1: Tschüss.
0: Macht's gut, ciao.
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2: Deutschland hat der NATO erneut Verteidigungsausgaben in Rekordhöhe gemeldet. Das geht aus Daten hervor, die zum Start des NATO-Gipfels in der Türkei veröffentlicht wurden. Demnach gibt Deutschland in diesem Jahr rund 125 Milliarden Euro aus. Das ist ein Viertel mehr als 2024. In der NATO geben nur die USA noch mehr für die Verteidigung aus. Zu Beginn des Gipfels warf US-Präsident Donald Trump den Europäern erneut vor, ihn im Iran-Krieg nicht genug unterstützt zu haben. Kanzler Friedrich Merz und NATO-Generalsekretär Mark Rutte wiesen das zurück. Der Waldbrand bei Zollgrün im Saale-Orla-Kreis hat sich weiter ausgebreitet. Nach Angaben des Landratsamtes sind jetzt 9 Hektar Waldfläche betroffen. Ein Feuerwehrmann sei verletzt worden. Der Brand war am Nachmittag als Böschungsfeuer an der A9 gemeldet worden. Durch den Wind breitete sich das Feuer auf einen angrenzenden Wald aus. Die A9 ist in Fahrtrichtung Berlin zwischen Bad Lobenstein und Schleiz gesperrt. Das Landgericht Erfurt hat ein Elternpaar aus Weimar wegen schwerer Vernachlässigung ihres behinderten Sohnes zu Haftstrafen verurteilt. Nach Überzeugung der Richter versorgten die Eltern ihren Sohn über Wochen nicht ausreichend mit Essen und Trinken. Die Mutter erhielt eine Freiheitsstrafe von 3 Jahren und 3 Monaten, der Vater 3 Jahre. Der damals 21-jährige Sohn war 2023 stark abgemagert und dehydriert in der Wohnung gefunden worden. Er starb Anfang 2024 infolge einer Lungenentzündung.
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3: Mit Chris im Studio. Ich freue mich. Eine Stunde lang entdecken wir die besten Newcomer-Acts. Das ist das Prinzip des Sputnik Soundchecks. Und weil so eine Stunde eben nicht lang ist, machen wir das jetzt an diesem Dienstagabend auch aber ganz, ganz schnell, dass wir in die Musik reinkommen. Und zwar mit Carlsberg. Nicht zu verwechseln mit der dänischen Biermarke. Deswegen auch mit einer 8 geschrieben statt einem B. Also falls ihr im Streamingdienst eures Vertrauens irgendwie mal suchen wollt, dann kein B, eine 8. Geboren ist sie in Berlin, dann mit der Family an die Küste nach Rostock gezogen, heißt eigentlich Carla Seeburger, studiert nebenbei noch ein bisschen Medizin, also macht auch noch was Vernünftiges. Aktuell operiert sie an ihrer Debüt-EP, die Ende August erscheinen wird, und ihr Sound, naja, ihr hört es ja gleich selbst, aber es ist eine exklusive Mischung aus Pop, aus Electronic, aus Dance, aus Club, alles was Spaß macht, gibt es jetzt hier zum Start in die Show im Sputnik Soundcheck.
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Der Sputnik Soundcheck, jetzt mit unserem Newcomer Apollo Online, den wir euch vorstellen wollen. Hinter ihm steht der Musiker Sam Moran aus Köln, halb Ami, der auch als Producer noch ein bisschen unterwegs ist. Unter anderem hat er auch mit Blumengarten zusammengearbeitet und jetzt ist frisch was rausgekommen. So ein bisschen Indie-Funk-Wave und sonst noch Pop, alles mit dabei. Es ist seine Debüt-EP, schlimme Sachen passieren und daraus hören wir jetzt einen Song, der euch zurück in das Jahr 2010 beamen wird. Das kann ich euch versprechen, als alles noch nicht ganz so

Der Sputnik Soundcheck hier und auf ihrer Webseite steht Rapperin, Multi-Instrumentalistin, DJ und Produzentin aus Wien. Sie ist unser Soundcheck-Act der Woche, Sarah, aka Scofi. Sie hat ihr zweites Album Halt mich fest frisch rausgebracht, unter anderem mit diesem Song hier drauf.

0: Ja, sie bewegt sich seit Jahren zwischen Pop, Rap, House, Garage, Drum and Bass und Oldschool-Einflüssen und hat sich dabei ja einen ziemlich eigenen Vibe aufgebaut. Und deswegen nennt sie ihre Musik selbst auch Genrefluid. Alles, was ihr sonst noch über sie wissen solltet, na, das gibt's jetzt hier in unserem kleinen Speeddate.
1: Das Sputnik Speeddate mit...
2: Hallo, mein Name ist Gofi und ich komme aus Wien.
1: Deine Musik in 5 Worten.
2: Emotional, genredivers, open-minded, ehrlich, aber auch bestärkend.
1: Zu deiner Musik kann man am besten...
2: Ich finde, zu meiner Musik kann man am besten fühlen, aber auch den Moment anhalten.
1: Was sind deine Hobbys?
2: Vor allem Kochen und Hundesitten.
1: Angsthase oder Draufgänger?
2: Definitiv eine Balance dazwischen.
1: Was ist dein Lieblingssong und was bedeutet er dir?
2: All-Time-Favorite-Song ist Midnight Mischief von Jordan Rakai. Allerdings der Tom Misch Remix, der bringt mich immer zur Ruhe und auch zu mir selbst.
1: Was würden Freunde über dich sagen?
2: Dass ich eine sehr empathische und ehrliche Person bin, allerdings auch bei jedem Treffen spät dran.
1: Was war dein schönstes Geburtstagsgeschenk?
2: Eine selbstgebastelte Pinata mit ganz vielen kleinen versteckten Geschenken drinnen, unter anderem ein Ring, Gutscheine für Aktivitäten, ein paar Snacks. Einfach good vibes.
1: Welchen Traum willst du dir so schnell wie möglich erfüllen?
2: Endlich den Führerschein zu machen. Ich träume auch wirklich literally sehr oft davon, dass ich Auto fahre oder Auto fahren kann.
1: Was steht in diesem Jahr bei dir an?
2: Dieses Jahr kommt auf jeden Fall mein zweites Album, Halt mich fest, auch noch auf Vinyl. Das ist das erste Mal, dass ich eine physische Platte meiner Mucke in der Hand halten werde. Ich freue mich schon drauf. Und ein Fixpunkt dieses Jahr ist auch noch, dass ich mit meiner Liveband eine komplette Show und das zweite Album in Wien performen werde bei meiner Release-Show im Oktober.
1: Das

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1: Ja, jetzt wissen wir auf jeden Fall, was unser Soundcheck-Act der Woche Scofi so mag. Ihr neues Album heißt Halt mich fest und klingt in etwa wie ein Selbstgespräch, bei dem wir mithören dürfen. Und sie erzählt nicht nur einfach vom Selbstbewusstsein, nein, sondern auch von diesen kleinen Widersprüchen. Es geht darum, Geheimnisse mit sich selbst zu haben, sich auch mal zu hinterfragen und vor allem darum, viel zu fühlen. Und das sagt sie uns auch im Sputnik-Interview.
2: Und Halt mich fest beschäftigt sich in ganz vielen Songs definitiv damit, dass ich jetzt sozusagen im Reinen mit mir bin und konkret aussprechen kann, wenn ich Hilfe brauche, was ich brauche, wo meine Grenzen sind, wie ich gelernt habe, meine Grenzen zu setzen. Und das ist in jedem Song natürlich etwas anders. Aber ich würde kurz und knackig behaupten, dass das zweite Album definitiv sowohl musikalisch als auch inhaltlich viel gefestigter ist als das erste.
1: Ja, erst lass mich los, jetzt halt mich fest. Den Wandel, den checkt man ja allein schon bei dem Albumtitel. Und trotzdem ist sich Scofi in ihrem Sound schon auch treu geblieben, wenn man überhaupt von treu bleiben sprechen kann, sagt sie.
2: Musikalisch steht und stand Scofi definitiv immer schon für Genrediversität. Also ich hatte irgendwie nie Bock, mich festzulegen auf einem bestimmten musikalischen Weg oder ein bestimmtes Genre. Ich gehe jedes Mal ins Studio ohne komplette Vorstellung, was heute genau entstehen soll. Lass mich da sowohl von aktuellen Trends auf Social Media inspirieren, als auch alte Platten und CDs von meinen Eltern auspacken. Manchmal gehe ich durch die Straße oder sitze in einem Café und höre da wieder einen neuen Sound. Also da ist der Musikalität irgendwie keine Grenzen gesetzt.
1: Ja, und momentan ist sie auf jeden Fall noch ein Geheimtipp, aber mit sehr, sehr großem Potenzial. Und deswegen haben wir sie in dieser Woche auch zum Soundcheck-Act der Woche gemacht, weil wir mehr wollen. Und falls es euch im Oktober vielleicht nach Wien verschlagen sollte, ins schöne Österreich, dann könnt ihr auf jeden Fall gerne ihre Release-Show am 25. Oktober abpassen. Alle Infos gibt es auf ihrer Website scofi.at und ihr hört jetzt bei uns bei sputnik.de noch einen großartigen Track von ihr Vertigo hier im Sputnik Soundcheck.

Der Soundcheck hier bei MDR Sputnik. Eure Show für die besten Newcomer und hinter dem neue Deutsche Welle Act Digi Daniel steckt der Hannoveraner Musiker Daniel Farm. Sein kompromissloser Do-It-Yourself-Ansatz ist auf jeden Fall Produktion, Songwriting und Art Direction entstehen aus einer Hand. Und im Juni, frisch ist seine Debüt-EP rausgekommen, hat einen schönen Titel, Neue Hoffnung oder Wie man sie nicht verliert. Und darauf zeigt er sich als hoffnungsloser düster Romantiker mit einer sehr, sehr großen Schwäche für die kalten 80er. Wir hören mal rein. Wenn es Liebe noch gibt, gibt's jetzt hier im Sputnik Soundcheck. Die Augen

Der Sputnik Soundcheck hier jetzt mit Celine. Ja, sie bezeichnet sich selbst als Special Edition der Rage Barbie Reihe und kommt aus Berlin und erinnert so ein bisschen an Acts wie Mia oder auch an Mia Morgan. Indie meets 80s und ja, ganz viel weibliches Empowerment ist auch noch dabei und zusammen hören wir hier ihre Debütsingle im Sputnik Soundcheck. Gute Geister, die auf jeden Fall sehr, sehr viel Lust auf mehr macht.

0: Der Sputnik Soundcheck hier, und vor knapp 3 Wochen hat der Verein Local Heroes mit seinem Jubiläumskonzert in Salzwedel seinen 35. Geburtstag gefeiert. Happy Birthday! An dieser Stelle Musik und Kultur auch in den ländlichen Raum zu bringen, das ist das erklärte Ziel des Vereins, und aktuell läuft auch so eine kleine Konzertreihe. Ja, am Wochenende da gastierten spannende Newcomer Acts in Schönebeck oben, und jetzt kommendes Wochenende geht's dann nach Arneburg, und wer da spielt, das hat Julia Sasse vom Local Heroes Verein uns erzählt.
1: Dort werden auftreten der Newcomer Act Mo 114.
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1: Die Titelträgerin der Local Heroes, Cat Kid, eine wundervolle Künstlerin, die auch schon riesen Auftritte gefeiert hat, wirklich eine Augenweide ist fürs Gehör. Und die lokalen Headliner Nobody Knows, eine phänomenale Folkband, bei der Tanzen einfach garantiert ist.
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0: Also alle Altmärker und Musikfans am Freitag, jetzt am 10. Juli nach Arneburg bei Stendal. Das ist euer erklärtes Ziel im Anker. Und Mo 114 aus Halle, er wird wie gesagt dabei sein. Und wir hören jetzt genau seinen Track. Ja, zusammen mit Jan Michels, Open Eyes, gibt es jetzt hier im Sputnik Soundcheck.

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1: Das ist ja der Sputnik-Soundcheck, eure Show für die besten Newcomer-Acts jetzt mit Laura Nah aus Magdeburg, Sputnik-Zonen-Landeshauptstadt. Ja, im Februar, da war sie beim ESC-Vorausscheid dabei, falls ihr den Namen irgendwie vielleicht schon mal gehört habt, Laura Nah. Ja, das war sie. Allerdings muss man sagen, sie hat es mit ihrem Ohrwurm Wonderland jetzt nicht nach Wien geschafft, aber sie ist eine Sympathin und sie macht einfach weiter und hat jetzt sogar ihren ersten deutschsprachigen Track released. Und der Switch ja von Englisch zu Deutsch, der hat ja anderen Acts auch schon den Durchbruch beschert, ne? Also Nina Chuba, bestes Beispiel, Laura Nah vielleicht das zweite. Halb so wild, hören wir hier im Sputnik Soundcheck.

0: Sputnik hier, der Soundcheck, eure Show für die besten Newcomer-Acts. Und einen davon habe ich heute höchstpersönlich in der Show. Luis aus Leipzig ist da.
1: Ja, hi. Grüß dich. Danke, dass ich hier sein darf.
0: Ja, schön, dass du Zeit hast, dass du dich in den Zug gesetzt hast. Hast ja gerade schon erzählt, hast es rüber geschafft zu
1: immer
0: uns.
1: Immer gerne.
0: Ja. Um dich kurz zu beschreiben, 20 Jahre jung, ne?
1: Klar? Ja, also
0: in etwa
1: Mitte 20,
0: sagt man so schön. Ja. Genau. In Leipzig bist du unterwegs, machst handgemachte echte Musik, das auf jeden Fall, so würde ich es bezeichnen, mit Gitarren, mit Klavier, mit gutem Gesang, viel Gefühl und vor allem auch mit Botschaften, muss man natürlich auch sagen, ja. Weltoffenheit, du bist ja auch in der queeren Szene unterwegs. Da werden wir natürlich noch ein bisschen drüber sprechen. Und hast eine EP. Shine.
1: Ja, ganz frisch.
0: Ganz frisch. Glückwunsch an der Stelle. Fangen wir vorne an. Du und die Musik, wie ging's los?
1: Ja, das ist eigentlich ganz lustig oder ganz schön. Erzähle ich immer gerne, dass ich schon so als vierjähriger kleiner Junge bin ich schon an Papas Harmonium gegangen.
0: Ich weiß nicht, ob du das kennst. Ein Harmonium, erzähl mal.
1: Also ich kann das gerne kurz erklären. Das ist eine Art Klavier, man muss aber mit den Füßen treten, damit ein Ton rauskommt, also ein Luft.
0: Achso, okay.
1: Gedings.
0: So Blasebalgmäßig.
1: Ja, so zu
0: drin,
1: so sagen, ne?
0: Okay.
1: Und das hat man, gut, als Vierjähriger hat man da jetzt vielleicht nicht so viel Sinnvolles angestellt. Aber da war schon, ne? Also, und ja, so mit 12, 13 hatte ich dann irgendwie mal Lust, mal richtig Gitarre zu lernen. Und dann hatte man mit 15, 16 vielleicht mal so eine Schülerband. Und dann habe ich mal irgendwann Straßenmusik gemacht. Und dann so nahm das so seinen Lauf, ne? Sag ich mal. Aber quasi schon von Papa früh angeleitet.
0: Aber krass, quasi der klassische Weg, auch über Schülerband und so, ja, richtig?
1: Ja, wirklich. Also auch in der Schule dann immer, wenn so Weihnachtskonzert war und so. Und
0: seid ihr aufgetreten?
1: Ja, ja.
0: Warst du eine Coverband oder was habt ihr gemacht?
1: Ja, also wir haben...
0: Knocking on Heaven's Door.
1: Das ist ein richtig guter Guess. Ich erinnere mich mit 15 oder so, dann haben wir Nothing Else Matters gespielt. Und wir haben uns so gefühlt. Ja. Also wirklich wie die größten Rockstars überhaupt.
0: Kenn ich. Meine eigene Geschichte erzählst du da gerade.
1: Nein, ist nicht dein Ernst.
0: Also gut, Nothing Else Matters war es nicht, aber wir haben auch Metallica gespielt. Und so,
1: wirklich?
0: Ja, damals, ja, natürlich.
1: Welchen habt ihr gespielt?
0: Ja, bei uns war es The Day That Never Comes, Enter Sandman,
1: wirklich?
0: So auch, ne, die ganzen, also schon ein bisschen mehr, ne? So ein
1: Hast
0: bisschen,
1: du gesungen?
0: Nee, ich hab Gitarre gespielt. Ich bin
1: ein
0: Gitarrist und immer Gitarrist gewesen.
1: Ja, cool.
0: Du selbst setzt dich auch sehr, für die queere Szene Weltoffenheit ein. Das ist auch eins deiner identitätsstiftenden Merkmale in deiner Musik, muss man ja sagen, und in deinem Künstler-Dasein. Findest du, in einer Zeit wie heute sollte Musikhaltung haben, sollte politisch sein oder ist das...
1: Also auf jeden Fall, da habe ich neulich erst mit meinem besten Freund drüber geredet, weil ich leider das Gefühl habe, dass die rechtsextreme Szene immer mehr das Gefühl hat, dass sie irgendwie die Mehrheit darstellt oder dass sie irgendwie dazu...
0: Im Mittelpunkt der Welt steht.
1: Ja, ne, das also auch gerade in Form natürlich der AfD, die ja gerade dieses rechtspopulistische Narrativ bedient. Wir sind das Volk, wir sind die Mehrheit des Volkes. Und da finde ich es ganz wichtig zu zeigen, dass das ja überhaupt nicht stimmt. Ich habe zum Beispiel vor 2 Jahren den ersten CSD mitorganisiert in meiner Heimatstadt, in Wismar. Das ist so eine Kleinstadt in MV. Aber da waren, da waren ganz viele Menschen, wo ich weiß, dass es jetzt vielleicht keine queeren Ikonen sind, aber das sind Menschen, das sind Bekannte von früher, meine Eltern, so einfach die zeigen wollen, hier die große Mehrheit in dieser, auch in dieser kleinen Stadt, die möchte eine offene, eine vielfältige und eine freie Gesellschaft haben. Und da finde ich das so wichtig zu zeigen, gerade der AfD zu zeigen, dass die Mehrheit nicht dieses nationalistische und homophobe Weltbild gerne hat. Ne? Und das möchte ich einfach mit der Musik so ein bisschen auch, damit Menschen, weil es gibt viele Menschen, gerade queere Menschen, die haben Angst, wenn die sich anziehen, wie sie sich anziehen möchten oder wenn sie ihr Händchen halten. Und da sage ich, das kann doch nicht sein. Also da stimmt was nicht. Ne?
0: Schwierig. Also es ist ein spannendes Thema. Auf
1: jetzt sind wir direkt im Politik-Podcast angekommen.
0: Und deswegen sind wir direkt, gehen wir rüber zur Musik. Tatsächlich. Wir bleiben leise. Wir bleiben einem Song, Falling Again, heißt der. So schon ein bisschen Ballade.
1: Ist das, darf man so nennen, glaube ich.
0: Die Story zu diesem Song, wie bist du drauf gekommen?
1: Ja, Falling Again ist eigentlich so nur die Sehnsucht, der Wunsch, so sich endlich mal wieder so richtig zu verlieben. Vielleicht auch gerade so in der heutigen Zeit habe ich oft das Gefühl, vieles ist so kurzlebig und man lernt vielleicht ein paar viele neue oder einige neue Leute kennen, aber es fehlt so ein bisschen das Tiefere, ja, und so die Sehnsucht nach einer tieferen Liebe, auch wenn das natürlich auch mit viel Emotionen verbunden ist und egal um welchen Preis, aber das ist so ein bisschen in mir gebrodelt in den letzten Monaten und da kam dieser Song heraus.
0: Und wir hören rein, Louis Fallen Again im Sputnik Soundcheck und gleich quatschen wir noch ein bisschen weiter, würde ich sagen.

0: Louis Fallen Again im Sputnik Soundcheck und ich habe Louis in der Show. Live und in Farbe.
1: Hello.
0: Hello, schön, dass du da bist. Es ist ein großer Song, es ist emotional. Wir haben schon so ein bisschen über Musik jetzt auch geredet. Wie groß ist so dein musikalischer Anspruch? Ich meine, man merkt ja schon, du hast den Kopf gemacht. Es ist nicht so eine 0-15 Pop-Nummer. Ne?
1: Mhm. Also das finde ich erstmal danke für das Lob. Und ich muss auch sagen, bei dem Song hatte ich einen ganz tollen Produzenten, den Benedikt Meile, der auch meine Vision so schön umgesetzt hat, weil ich natürlich zum einen so ein bisschen dieses süße Verliebtsein, aber zum anderen eben auch so diese Schwere und diese Tragik, weil natürlich der ganze Körper brodelt und alles in einem. Und da habe ich so ein bisschen gesagt, also er hat das damals selber erkannt, okay, Louis, der Song, der soll aber jetzt nicht komplett glatt geschliffen sein, oder? Und ich so, nee, genau. Und dann hat er natürlich diese Streicher da eingebaut und dieses und das. Und das war auch toll, weil ich das erste Mal da in einem anderen Studio war, wo dann so ein echtes Klavier stand und so ein echtes Drumset. Das fand ich irgendwie, es war auch so ein großer Traum von mir. Ja, und so hat sich das ergeben. Also, nee, ja.
0: Wir sind im Juli, wir schauen mal auf das zweite halbe Jahr. Ich meine, du hast jetzt eine EP rausgebracht. Und als Musiker ist es ja selten so, dass man einfach aufhört und jetzt sagt, jetzt lege ich die Beine hoch. Sicherlich irgendwas wird doch jetzt anstehen die nächsten Monate,
1: absolut,
0: oder? Erzähl mal.
1: Absolut. Also da habe ich ja eben gerade schon ganz kurz erzählt vor dem Song. Jetzt zum Beispiel ist halt gerade wirklich so die Live-Saison. Und das ist, bin ich ehrlich, auch eigentlich so fast der coolste Abschnitt immer für mich. Also ich bin so wirklich so, wo ich sagen würde, so auftreten ist wirklich das Niceste. Und jetzt am Samstag waren wir halt in Köln zum Beispiel und da stehen jetzt noch ganz viele coole Auftritte an, in Leipzig auch, aber auch irgendwie quer durch Deutschland verteilt, irgendwie in Münster oder Nürnberg oder in Wismar, wo ich herkomme, beim Schwedenfest sind wir wieder. Und das ist jetzt wirklich erstmal so mein Main-Thema die nächsten, weiß ich nicht, 3 Monate würde ich sagen. Und da wird sich jetzt erstmal durchgewurschtelt und da freue ich mich drauf. Und ansonsten, ganz spannend vielleicht, weil es jetzt so nah ist, ich halte in den nächsten 2 Wochen halte ich noch einen Workshop. Das mache ich neuerdings.
0: Okay, ja.
1: Wirklich, das wurde ich zum ersten Mal angefragt, Anfang des Jahres, ob ich einen Workshop halten möchte für Kinder und Jugendliche zum Thema Musik und so Songwriting und so.
0: Ach, cool.
1: Das habe ich einmal jetzt gemacht im Frühling. Das hat mir total Spaß gemacht.
0: Welche Altersgruppe so?
1: Also die waren so 8 bis 18, also wirklich bunt gemischt.
0: Okay.
1: Aber das war richtig cool, muss ich sagen. Und sowas mache ich jetzt bald auch nochmal.
0: Ja.
1: Ja, und was dann im Herbst kommt, das schaue ich dann. Ich denke mal, dann wird es natürlich so langsam wieder, dann wird man auch für Jungen wieder neue Songs machen und so.
0: Ja.
1: Mal gucken. Vielleicht geht es dann sogar mal in Urlaub. Mal schauen. Aber wer weiß. Und ja.
0: Wir hören in einen rockigen Song rein.
1: Ja, das ist
0: der Titeltrack zu deiner EP, Shine. Mhm. Auch da natürlich die obligatorische Frage.
1: Unbedingt.
0: Was steckt hinter dem Song, wie ist er entstanden?
1: Unbedingt. Sehr gern. Also das hat eigentlich, finde ich, eine sehr schöne Geschichte, weil wir haben vorhin auch schon mal ganz kurz drüber geredet. Das geht vor allem so ein bisschen um das Thema, dass man sich so, wie man ist, irgendwie vielleicht ein bisschen versteckt hat und jetzt so ein bisschen aus sich rauskommen kann, sich nicht mehr versteckt aus Angst vor Anfeindung oder sonstigem. Und da gibt es eine ganz tolle Geschichte, weil ich habe den Song geschrieben letztes Jahr nach dem CSD in Köthen. Ich glaube, da wart ihr sogar auch. Ich weiß
0: ja,
1: nicht, ob Sputnik war
0: ich
1: oder
0: auch schon, ja.
1: Und das war so toll, weil ein Kumpel von mir, der wirklich auch in seiner Jugend so mit Mobbing-Erfahrung und so und alles leider hinter sich hat und der, wo ich dann aber gesehen habe, er ist jetzt da, er strahlt, er scheint und er macht sein Ding und er liebt sich auch immer mehr so, wie er ist. Und das fand ich so berührend, dass ich dann gefühlt fast diesen Song ihm gewidmet habe, weil der Song eigentlich nur aussagen soll, was, wenn einfach heute mal unser Tag zum Strahlen ist und wir dieses Gefühl irgendwie nach außen tragen dürfen und auch innen haben dürfen. Das ist eigentlich das ganze Motto hinter dem Song.
0: Und wenn die Sonne schon nicht strahlt heute,
1: so,
0: dann strahlen wir doch wenigstens im Radio. Das ist. Dann hören wir mal rein in Shine und Louis. Ich danke dir für deine Zeit.
1: Vielen lieben Dank.
0: Ich wünsche dir eine tolle Live-Saison, ja.
1: Danke.
0: Reiß ab.
1: Das mache ich.
0: Mit deiner Band und das wird toll. Mach's gut, ciao.
1: Tschüss.

Sputniker mit dem Soundcheck mit Luis Schein. Und falls ihr das Interview verpasst habt, ja, dann hört doch gerne nochmal rein. Auf sputnik.de gibt's die komplette Show nochmal zum Nachhören. Und jetzt geht's weiter mit Charlotte Bintschus, aka Carly. Sie sammelt in diesem Jahr ja doch krasse Live-Erfahrungen. Ja, sie supportet unter anderem Ennio, Paula Carolina, Kasi und Antonius. Ihr kennt sie alle aus dem Sputnik Soundcheck. Und im Herbst, dann ist sie auch noch mit Chapo 102 auf dessen ausverkaufter Tour unterwegs. Und da werden viele Leute auf die ja durchaus charismatische Musikerin aufmerksam werden. Davon können wir ausgehen. Wie charismatisch? Das hört ihr euch doch gerne im Soundcheck-Interview an. Ende Mai, da war sie bei uns in der Show. Die Sendung findet ihr auch auf sputnik.de. Hier ihre ganz neue Single Obsessed.

0: So, jetzt geht's aber mal hier in den Norden nach Hamburg. Aus Hamburg kommt der Songwriter Frederik Broscheid. Wir wollen ihn euch vorstellen hier im Sputnik Soundcheck. Frederik, so heißt er als Künstler im Oktober. Da kommt dann seine zweite EP Stille raus im neuen Track. Da singt er über die Gedanken, die sich im Kopf drehen, wenn man merkt, dass eine Beziehung plötzlich nicht mehr das ist, was sie mal war und die Zweifel überhand nehmen. Bist du noch da? Gibt's jetzt hier im Sputnik Soundcheck.
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0: Hier ist MDR Sputnik, hier ist der Soundcheck, eure Show für die besten Newcomer-Acts und die nächste Künstlerin, ja, wir müssen ehrlich sein, so richtig Newcomerin ist sie eigentlich gar nicht mehr so richtig, denn spätestens seit ihrem Album A Different Life aus dem letzten Jahr gehört die in Weimar lebende Musikerin und Songwriterin Kat zu den spannendsten Acts im Indie-Pop.
1: Bei

0: Ja, dahinter steckt die im Wendland groß gewordene Multi-Instrumentalistin Katharina Schorling. Über die Stationen Berlin und Hamburg ist sie mittlerweile in Weimar in der Kulturstadt angekommen und besonders live gilt ihre Musik geradezu als magisch. Und um diese Magie einzufangen, hat Kat jetzt das Live-Album mit dem Titel Alive rausgebracht und darüber hat sie im MDR-Interview Folgendes gesagt.
1: In diesen Zeiten, wo irgendwie so viele Menschen sich mit irgendwie KI und ständiger Optimierung und ständig irgendwelchen perfekten Dingen beschäftigen und sich auch fragen, wie geht das eigentlich weiter, wollten wir ehrlich gesagt radikal das Gegenteil machen. Wir haben uns gefragt, was ist denn eigentlich das, was vielleicht überdauert und was uns wirklich in Begegnung kommen lässt, und dann fiel uns auf. Das ist einfach die Live-Musik. Das ist einfach Musik und das, was in dem Moment passiert.
0: Ja, und bevor wir Musik aus ihrem tollen Live-Album hören, jetzt noch der Hinweis, dass man das auch wirklich so richtig live erleben kann. Und zwar am 25.11. zum Beispiel in Dresden, in der Tante Ju. Da spielt Kat auf jeden Fall. Und im Februar, falls er dann irgendwie sagt, so Winter, machen wir es uns doch mal schön muckelig. Naja, da gibt's dann auch nochmal zwei Termine bei uns in der Sputnik-Zona. Einmal in einem fantastischen Club, kann ich persönlich bezeugen. Am 4.2. Jena, Kassa, großartig. Und dann auch nochmal in einem großartigen Club am 5.2. Einen Tag später Leipzig, Täubchental, und dann würde ich jetzt mal sagen, hören wir, um uns da schon mal so ein bisschen aufzuwärmen, genau in so einen Live-Track rein. Nothing Changes von Kat live in Cologne, so steht es dann auch noch so wirklich schön im Titel da, hier im Sputnik Soundcheck.

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2: 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Dann hätte ich dich nämlich gefragt, ob du meinen Namen eintragen magst.

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2: Um 0 Uhr mit Lydia Wagner. Die USA haben die vorher gelockerten Sanktionen auf iranisches Öl wieder in Kraft gesetzt. Damit darf der Iran wieder keine neuen Geschäfte mit Rohöl, petrochemischen oder Erdölprodukten mehr abschließen. Aus der Nachrichtenredaktion Heike Lüttich.
3: Damit reagieren die USA auf den Beschuss von 3 Tankern in und nahe der Straße von Hormuz in den vergangenen Tagen. Bisher hat sich niemand zu den Angriffen bekannt. Auch die Regierung in Teheran hat sich nicht geäußert. In der Rahmenvereinbarung, die zum Kriegsende führen soll, hatten die USA die Sanktionen auf iranisches Öl aufgehoben. Jetzt erklärte ein Regierungsbeamter in Washington, wenn der Iran seine Verpflichtungen aus dem Abkommen nicht erfülle, habe auch das Entgegenkommen der USA ein Ende. Teil des Abkommens ist die vollständige Öffnung der Straße von Hormuz und freie Durchfahrt für Handelsschiffe.
2: Die französische Rechtspopulistin Le Pen bleibt dabei. Sie will im kommenden Jahr als Präsidentschaftskandidatin antreten und das trotz ihrer Verurteilung wegen Missbrauchs von EU-Geld. Das hat sie am Abend im französischen Fernsehen gesagt. Caroline Diller berichtet aus Paris.
4: Marine Le Pen geht all in, volles Risiko. Mit präsidialer Miene erklärte die dreifache Präsidentschaftskandidatin des rechtsnationalen Rassemblement National am Abend, dass sie ihre Partei auch noch ein viertes Mal in den Präsidentschaftswahlkampf führen wird. Und das, obwohl ein Pariser Berufungsgericht Le Pen der Veruntreuung von EU-Geldern für schuldig befunden und damit das Urteil der ersten Instanz von März letzten Jahres im Grundsatz bestätigt hatte. Le Pen kündigte an, dagegen in Revision zu gehen und das Kassationsgericht anzurufen.
2: In New York City droht ein 37-stöckiger Wolkenkratzer teilweise einzustürzen. Einsatzkräfte haben das Hochhaus und auch umliegende Gebäude evakuiert. Die Straßen drumherum sind gesperrt worden. Der Wolkenkratzer wird gerade umgebaut. Kurz vorher waren noch Bauarbeiter drin. Die Feuerwehr hat aber festgestellt, dass 2 tragende Säulen fast eingeknickt sind. Außerdem sollen die Böden mehrerer Stockwerke durchhängen. Bei der Fußball-WM steht Argentinien im Viertelfinale. Der amtierende Weltmeister hat ein 3:2 nach Verlängerung gegen Ägypten geschafft und das, obwohl Argentinien bis zur 79. Minute noch mit 0:2 zurücklag. Superstar Lionel Messi hat dabei sein mittlerweile 21. WM-Tor geschossen und ist damit auch der Top-Torschütze bei dieser WM. Der Viertelfinalgegner von Argentinien wird jetzt gerade in der Partie Kolumbien gegen die Schweiz ausgespielt. Hier geht es in die Verlängerung. Das Wetter in Deutschland. Heute Nacht teils aufgelockert, teils stark bewölkt. Tiefstwerte zwischen 19 und 9 Grad. Tagsüber zwischen Münsterland und Oberbayern viele Wolken, sonst zeitweise auch längere Zeit sonnig. Die Temperaturen steigen auf 18 bis 31 Grad. Die Zeit 0:03 Uhr.
5: Schönen guten Morgen, hier ist die junge Nacht und ich schaue mit euch auf die Straßen. 6 Meldungen sind's. Zuerst die A7, Kassel Richtung Fulda. Zwischen Fulda Nord und Dreieck Fulda 3 Kilometer Stau. Da ist nach einem Unfall gerade die linke Spur gesperrt worden. Dann die A38, Göttingen Richtung Halle. Die ist zwischen Breitenworbis und Bleicherode wegen Wartungsarbeiten im Tunnel Höllberg bis etwa 6 Uhr dicht. Die A40, Essen Richtung Duisburg, ist zwischen Mülheim-Heißen und Mülheim-Dümpen nach einem Unfall in beiden Richtungen gesperrt. Dann die A42 Kamp-Lindfort Richtung Dortmund. Die ist zwischen Oberhausen Zentrum und Kreuz Essen Nord wegen Bauarbeiten bis 5 Uhr dicht. Die A71 Erfurt Richtung Suhl ist zwischen Oberhof und Suhl-Zeller-Mehlis wegen Wartungsarbeiten im Tunnel Hochwald bis etwa 6 Uhr gesperrt. Und zum Abschluss noch die A99 München Nord Richtung München Eschenried. Zwischen München Ludwigsfeld und Dreieck München Eschenried 2 Kilometer Stau gerade. Und das war's von den Straßen. Ich wünsche euch weiterhin eine gute Fahrt. Kommt gut und sicher durch die Nacht.
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5: Und hier geht's mal wieder mit Philipp Strunk. Hi zusammen. 2 Wochen ist es jetzt ungefähr her, dass ich das letzte Mal hier für euch am Start war. Und es hat sich seitdem eigentlich nichts geändert. Es läuft schon wieder parallel Fußball. Gerade Schweiz gegen Kolumbien in der Verlängerung. Und was ist auch noch gleich? Ich scheiße immer noch rein beim Tippspiel. Da bin ich immer noch schlecht. Wobei, ich bin immer noch auf Platz 19 von 42. Aber es könnte besser laufen. Gestern habe ich zum Beispiel das Tippen komplett vergessen. Vielleicht erinnert ihr euch, als ich das letzte Mal hier war, da habe ich mich die ganze Zeit ausgeheult, wie schlecht Schlechtes läuft. Mittlerweile ist mir das egal. Ich weiß, besser als 19 wird es wahrscheinlich nicht mehr. Die Top 5 erreiche ich eh nicht. Von daher genieße ich einfach den Fußball und tippe so ein bisschen just for fun. Aber eins weiß ich mittlerweile auch. Es gibt Dinge, die kann ich besser als tippen. Zum Beispiel mit euch die Nacht durchmachen. Heute bis 5 bin ich für euch am Start und wir starten rein mit Nico Santos, Home Part 2. Wünsche euch eine gute Nacht oder einen guten Morgen.

0: Mars. Hier ist die junge Nacht und Sven aus Essen, der hat die Kreide schon angespitzt. Frag mich nicht warum, aber er steht gerade an einer Tafel, wie so eine Menütafel. Ich glaube, die hat er sich in der Küche aufgehängt. Ich habe ein Video bekommen an die 0221 567 89 111. Ja Sven, dann schreib mal los. Was hast du denn da uns zu sagen bzw. uns zu schreiben?
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0: Ja.
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0: Iha! Ja, so ist es. Die junge Nacht mit Philipp Strunk. Das bin dann wohl ich. Das ist das Menü für heute. Bis 5 Uhr wird serviert und aufgetischt. Das übernehme ich. Danke, Sven, für diesen Menüplan. Also die einen schreiben, wenn ich wieder da bin nach 2 Wochen. Die anderen schreien, sei es vor Freude oder vielleicht auch Verwunderung.
2: Jo, da ist ja wieder der Regler-Guru der jungen Nacht. Mensch, Philipp, du Granate, ne? Alles gut?
0: Na sicher.
2: Ja, ich bin wieder bis 6 im Revier unterwegs. Natürlich eine gute und angenehme Nacht. Kommt gut und sicher durch.
0: Wünsche ich dir auch. Heiko ist im Revier unterwegs in Göttingen. Grüße gehen raus. Und Leute, was geht bei euch in dieser Nacht? Warum seid ihr wach? Warum hört ihr Radio um mittlerweile 0.15 Uhr? Das könnt ihr mir natürlich wieder sehr, sehr gerne erzählen, wie ihr es kennt. 0221 567 89 111. Das ist die Nummer hier zu mir. Text oder Sprachnachricht könnt ihr mir schicken. Was geht bei euch in dieser Nacht? Wo seid ihr unterwegs? Warum hört ihr Radio? Erzählt es mir gern. 0221 567 89 111. Jetzt gibt's Sabrina Carpenter. Please, please, please.

0: 0:21, hier ist die junge Nacht und es läuft der letzte Spieltag vom WM-Achtelfinale. Was war das für ein krasses Spiel? Habt ihr das mitbekommen? Wahrscheinlich zumindest das Ergebnis. Argentinien gegen Ägypten, das war das erste Spiel heute vom Achtelfinal, letzten Spieltag, 18 Uhr Anstoß. Ganz lange sah es so aus, als würde Argentinien rausfliegen. Ägypten hat ganz, ganz lange mit 2:0 geführt. Wie krass wäre das gewesen, wenn Ägypten da den großen Favoriten rausgehauen hätte? Dann aber in der Schlussphase, letzte Viertelstunde, hieß es mal wieder:
1: Messi, el rebote en la puerta, Messi, gol!
0: Messi, einfach so ein krasser Typ, ne? Ein Tor vorbereitet, eins selbst gemacht und dann hat Argentinien am Ende noch 3:2 gewonnen gegen Ägypten und steht jetzt im Viertelfinale. Es ist einfach das Turnier von Messi. Und einmal ganz kurz zur GOAT-Debatte. Messi oder Ronaldo? Ich sage an dieser Stelle nur eins. Der eine in diesem Turnier trägt sein Team, der andere wurde von seinem Team durchs Turnier getragen. Einer von beiden ist noch drin. Der ist der GOAT, für mich zumindest. Das an dieser Stelle einmal gesagt. Argentinien steht im Viertelfinale der WM und wird dann spielen gegen den Sieger aus Schweiz, gegen Kolumbien. Da ist immer noch Verlängerung angesagt. Es steht weiterhin 0:0, 109. Spielminute. Das heißt, in 11 Minuten haben wir eine Entscheidung. Vielleicht geht's noch ins Elfmeterschießen. Ich halte euch auf jeden Fall auf dem Laufenden hier in der Jungnacht.

Hier ist die Junge Nacht mit einer Warnmeldung. Achtung, Falschfahrer auf der A553 Bliesheim Richtung Brühl. Zwischen Kreuz Bliesheim und Brühl Nord, da kommt euch ein Falschfahrer entgegen. Fahrt da bitte äußerst rechts und überholt bitte nicht. Auf der A553 Bliesheim Richtung Brühl. Zwischen Kreuz Bliesheim und Brühl Nord, da ist ein Falschfahrer unterwegs. Seid da bitte vorsichtig in beiden Richtungen. 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

0: Hi zusammen, hier ist die junge Nacht um kurz nach 12:30 und ich schaue mit euch auf die Straßen. Erstmal nochmal die Warnmeldung. Achtung, Falschfahrer auf der A553 Bliesheim Richtung Brühl. Zwischen Kreuz Bliesheim und Brühl Nord, da kommt euch ein Falschfahrer entgegen. Fahrt da bitte äußerst rechts und überholt bitte nicht. Auf der A553 Bliesheim Richtung Brühl. Zwischen Kreuz Bliesheim und Brühl Nord, da ist ein Falschfahrer unterwegs. Seid bitte vorsichtig in beiden Richtungen. Dann die weiteren Meldungen. Da habe ich zuerst die A7 Kassel Richtung Fulda. Die ist zwischen Fulda Mitte und Dreieck Fulda nach einem Unfall vorübergehend gesperrt. Die A38 Göttingen Richtung Halle ist zwischen Breitenworbis und Bleicherode wegen Wartungsarbeiten im Tunnel Höllberg bis etwa 6 Uhr dicht. Dann die A40 Essen Richtung Duisburg. Die ist zwischen Mülheim-Heißen und Mülheim-Dümpen nach einem Unfall in beiden Richtungen dicht. Die A42 Kamp-Lindfort Richtung Dortmund ist zwischen Oberhausen Zentrum und Kreuz Essen Nord wegen Bauarbeiten bis 5 Uhr gesperrt. Die A71 Erfurt Richtung Suhl ist zwischen Oberhof und Suhl-Zeller-Mehles wegen Wartungsarbeiten im Tunnel Hochwald bis etwa 6 Uhr dicht. Und zum Abschluss noch die A516 Abzweig Oberhausen-Oberhausen-Eisenheim Richtung Oberhausen zwischen Oberhausen-Eisenheim und Kreuz Oberhausen 2 Kilometer Stau. Und das war's von den Straßen. Ich wünsche euch weiterhin eine gute Fahrt. Kommt gut und sicher durch.
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0: Wie oft kann man Oberhausen in einem Satz unterbringen? Meine Verkehrsmeldungen sagen ja. Kommt alle gut durch die Nacht und gut durch die Straßen und meldet euch gern weiter rein, warum ihr denn wach seid, warum hört ihr Radio in dieser Nacht? 0221 567 89 111, das ist die Nummer hier zu mir. Jonas hat zum Beispiel geschrieben, der kommt aus der Nähe von Montabaur, hört 1 Live bzw. die junge Nacht, gerade während er spielt und dabei genießt er die Musik. Jonas, dann kannst du jetzt Samba genießen. Ich spiele euch Samba nämlich mit an.

0: Stumbling In von Cyril. Und ich habe gerade überlegt, ob Stumbling In von Cyril das Du bist gut genug aus dem Jahr 2023 ist, weil Stumbling In wurde 2023 ja auch ständig gespielt, so oft, dass es zum Meme geworden ist, wie gerade Du bist gut genug. Ich habe aber Stumbling In schon ehrlich gesagt jetzt lange nicht mehr gehört, von daher war es irgendwie mal wieder ganz nice, den Song zu hören hier in der jungen Nacht. Ich hoffe für euch auch. Leute, wie sieht's aus? Was geht bei euch in dieser Nacht? Wo seid ihr unterwegs? Das wollte ich eben von euch wissen. Und Chris hat sich reingemeldet über die 0221 567 89 111. Was geht bei dir?
1: Moin Philipp, moin. Hi. In die junge Nacht, moin Patrick ins Revier. Hier ist auch das Revier, Münster. Sparkassen-Alarmverfolgung. Schönen guten Morgen. Ja, ich stampf mal direkt in die erste Filiale rein. Ciao, ciao.
0: Ja, dann stampf mal gut durch die Nacht und hab eine gute Schicht, lieber Chris, im Revier in Münster. Also, Nachtschicht steht an bei Chris. Ich glaube auch bei junge Nachthörerin Heidi. Die ist ja immer mit Schwertransporten unterwegs in der Nacht, hat sich reingemeldet, dass sie die ganze Nacht unterwegs ist und zuhört. Grüße gehen raus und gute Fahrt. Martin aus Münster ist auch mit am Start. Der ist eben aus Paderborn zurückgekommen. Da hat die Bahn tatsächlich mal geliefert, dass er, hat doch nicht so ganz geliefert. Er schreibt nämlich, trotz heftiger Verspätung ist er aus Paderborn in Münster wieder angekommen. Aber hey, du bist immerhin angekommen. Das ist doch auch schon mal was. Man muss auch so die kleinen Dinge feiern, besonders bei der Deutschen Bahn. Also Martin aus Münster hat es auch geschafft, ist auch mit am Start. Julia aus Berlin. Ihr seid alle schon mit dabei. Freut mich, dass ihr euch reingemeldet habt. Und das könnt ihr auch gerne weiter tun, Leute. Warum seid ihr wach? Was geht bei euch in dieser Nacht? Habt ihr irgendwas Nices vor? Seid ihr in der Nachtschicht? Guckt ihr vielleicht gerade noch Fußball? Schweiz gegen Kolumbien, gerade das Elfmeterschießen losgegangen, da haben wir dann gleich die Entscheidung, halte ich euch natürlich auf dem Laufenden, gerade hat Kolumbien getroffen. Leute, was geht bei euch in dieser Nacht, erzählt es mir, 0221 567 89 111, das ist die Nummer hier zu mir. Lady.

0: 0:50 Uhr, hier ist die junge Nacht und Leute, vielleicht sitzt ihr auch gerade zu Hause, guckt noch Fußball, dann habt ihr genau in diesem Moment gesehen, dass die Schweiz den finalen Elfmeter versenkt hat gegen Kolumbien. Die Schweiz steht damit im Viertelfinale der Fußball-Weltmeisterschaft und trifft dort auf Argentinien. So viel zum Spiel ist jetzt offiziell vorbei. Leute, was geht sonst bei euch in dieser Nacht außer Fußball? Basti aus Bamberg hat sich reingemeldet über die 0221 567 89 111. Was machst du?
1: Ich habe gerade fertig gepackt. Am Wochenende geht's mit Freunden nach Amsterdam. Und ich bin vorher im Homeoffice noch ab morgen. Daher musste ich jetzt schon packen.
0: Ja.
1: Und ich hasse Packen. Ach. Packen ist das Widerlichste.
0: Ist so.
1: Aber ich reise halt auch gern. Ist das schizophren?
0: Nee,
1: oder?
0: Nee.
1: Das ist so mein Problem. Und deshalb bin ich auch noch wach. Jetzt muss ich noch duschen und Körperhygiene und Face-Rituale mit Lotions und Dings und Gedöns und ja.
0: Ja, das sind ja erstmal ganz, ganz schlimme Aussichten bei dir, ne? Schöne Haut bekommen und in den Urlaub müssen, das ist ja schrecklich. Da würde ja gar keiner mit dir tauschen wollen. Nee, aber ich checke voll, was du meinst, Basti. Koffer packen mag ich auch nicht. Das schiebe ich auch immer wirklich bis auf den letzten Drücker hinaus. Meist mache ich es in der Nacht, wie du jetzt auch, vor dem Urlaub oder in der letzten Nacht, die möglich ist. Am schlimmsten ist dann immer, wenn der Koffer halt voll ist, aber noch nicht alle Klamotten drin sind. Ich bin halt mittlerweile auch so, ich nehme dann auch 3 Jacken mit, 2 Paar Schuhe in verschiedenen Farben, damit auch die Outfits zusammenpassen. Schwierig, vor allem, wenn man irgendwie nur mit Handgepäck reist oder so. Von daher checke ich voll, was du meinst. Ich hoffe, du hast einen kühlen Kopf bewahrt. Ich gehe nämlich regelmäßig Crashout beim Packen. Wünsche dir noch einen entspannten Abend und einen geilen Urlaub in Amsterdam. Über einen anderen geilen Urlaub sprechen wir übrigens auch noch nach 1 in der jungen Nacht. Da spreche ich mit Paul aus Bremen. Der fährt bald nach Rom und will nach Hause gehen zu Fuß von Rom nach Bremen. Wie das funktionieren wird, erfahrt ihr nach 1 in der jungen Nacht.

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1: Um 1 Uhr mit Lydia Wagner. Das US-Militär greift wieder den Iran an. Das zuständige Regionalkommando hat mitgeteilt, dass eine Serie heftiger Angriffe gestartet worden ist. Die USA reagieren damit auf mehrere Angriffe auf Tanker in der Nähe der Straße von Hormus. Von US-Seite heißt es, das sei unbegründet gefährlich und ein eindeutiger Verstoß gegen die Waffenruhe gewesen. Die iranische Regierung solle einen hohen Preis für die Angriffe auf Handelsschiffe zahlen. Bisher hat der Iran die Angriffe nicht offiziell zugegeben. Der NATO-Gipfel in Ankara hat mit neuen Vorwürfen von US-Präsident Trump gegen Europa begonnen. Trump sagte zum Auftakt, er sei wieder einmal sehr enttäuscht. Ohne Gastgeber Erdogan wäre er vielleicht gar nicht gekommen. Aus der Nachrichtenredaktion Thomas Kuhlmann.
2: Der türkische Präsident sei ein Freund. Die anderen in der NATO hätten die USA mal wieder nicht gut behandelt. Wörtlich, Italien hat uns abgewiesen, Deutschland hat uns abgewiesen, Frankreich hat uns abgewiesen. Warum sollen wir noch für sie da sein? Trump meint damit eine fehlende Unterstützung im Iran-Krieg, den die USA und Israel angefangen hatten und mit dem die NATO eigentlich gar nichts zu tun hat. Um eine neue Kostenverteilung innerhalb der NATO soll es beim Gipfel in Ankara gehen und um die Aufrüstung. Aus NATO-Kreisen heißt es, dass in Ankara für über 50 Milliarden Dollar Rüstungsaufträge vergeben werden.
1: Die FIFA überlegt wohl, wieder russische Teams bei internationalen Wettbewerben zuzulassen. Damit reagiert der Fußball-Weltverband auf eine Entscheidung des Internationalen Olympischen Komitees. Das hatte entschieden, dass russische Sportler wieder bei den Olympischen Spielen antreten dürfen. Mehr dazu von Sportreporter Markus Tepper.
3: Über eine vollständige Rückkehr Russlands zu den Olympischen Spielen mit Fahne, Hymne und Trainingsanzug will das IOC später entscheiden. Ferner beschloss die Führung der Dachorganisation, die traditionsreiche nordische Kombination aus dem Programm der Winterspiele 2030 zu streichen. Die Mischung aus Skispringen und Skilanglauf sei bei den zurückliegenden 4 Winterspielen die unbeliebteste Sportart beim Publikum gewesen. Darüber hinaus konzentriere sich die nordische Kombination zu sehr auf nur wenige Länder, so das IOC.
1: Die Schweiz steht im Viertelfinale der Fußball-WM. Das Team hat im Elfmeterschießen mit 4:3 gegen Kolumbien gewonnen, nachdem es nach Verlängerung noch immer 0:0 stand. Die Schweiz trifft damit im Viertelfinale am Sonntag auf Argentinien. Die Argentinier hatten vorher mit 3:2 gegen Ägypten gewonnen. Das Wetter in Deutschland? Heute Nacht teils aufgelockert, teils stark bewölkt. Nach Nordosten hin gelegentlich Regen, Tiefstwerte zwischen 19 und 9 Grad. Tagsüber zwischen Münsterland und Oberbayern viele Wolken, in Alpennähe auch Schauer. Sonst zeitweise längere Zeit sonnig. Die Temperaturen steigen auf 18 bis 31 Grad. Es ist 1:03 Uhr.
4: Schönen guten Morgen, hier ist die junge Nacht und ich schaue mit euch auf die Straßen. Da habe ich zuerst einmal die Meldung A7 Kassel Richtung Fulda. Die ist zwischen Fulda Mitte und Dreieck Fulda nach einem Unfall vorübergehend gesperrt. Dann die A38 Göttingen Richtung Halle ist zwischen Breitenworbis und Bleicherode wegen Wartungsarbeiten im Tunnel Höllberg noch bis etwa 6 Uhr dicht. Dann die A40 Essen Richtung Duisburg. Die ist zwischen Mülheim-Heißen und Mülheim-Dümpten nach einem Unfall in beiden Richtungen gesperrt. Die A42 Kamp-Lindfort Richtung Dortmund, die ist zwischen Oberhausen Zentrum und Kreuz Essen Nord wegen Bauarbeiten bis 5 Uhr dicht. Und zum Abschluss noch die A71 Erfurt Richtung Suhl, die ist zwischen Oberhof und Suhl-Zeller-Mehlis wegen Wartungsarbeiten im Tunnel Hochwald bis circa 6 Uhr gesperrt. Und das war's von den Straßen. Ich wünsche euch weiterhin eine gute Fahrt. Kommt gut und sicher durch.
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4: Und da bin ich, Philipp Strunk, hi zusammen. Ich wünsche euch einen schönen Mittwochmorgen. Ich hoffe, es geht euch gut und ihr kommt gut durch die Nacht. Wobei kommt ihr denn gerade durch die Nacht? Das könnt ihr mir sehr gerne erzählen. 0221 567 89111, das ist die Nummer hier zu mir. Text oder Sprachnachricht könnt ihr schicken. Warum seid ihr wach? Was geht bei euch in dieser Nacht? Erzählt es mir gern. Bei mir geht's, ich bin bis 5 für euch am Start und spiele euch jetzt Billie Eilish, Birds of a Feather.

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Und ihr seid auch mit am Start über die 0221 567 89 111. Was geht bei euch in dieser Nacht? Das wollte ich von euch wissen. Und Michelle aus Lübeck hat sich gemeldet. Sie schreibt, wir hören euch gerade auf dem Weg nach Zandvoort zum Strand, um den Sonnenaufgang zu sehen. Und dann bleiben mein Freund und ich noch 2 Nächte in Amsterdam nach einer anstrengenden Nachtschichtwoche im Pflegeheim. Das kann ich gut verstehen, dass man dann erstmal 2 Tage Auszeit braucht. Wahrscheinlich brauchst du sogar eher noch ein bisschen mehr, aber die 2 Tage sind dann wahrscheinlich das Äußerste, was erstmal geht, ist jetzt einfach meine Vermutung. Man weiß ja, wie es in der Pflege so läuft. Da kann man nicht so viel weg sein, weil man einfach gebraucht wird. Von daher, ja, erhol dich gut, genieß die Zeit und genieß gleich erstmal den Sonnenaufgang in Zandvoort. Grüße gehen raus zu Michelle aus Lübeck. Ja, einige von euch sind heute Nacht reisemäßig unterwegs. Eben auch schon dem Basti aus Bamberg gehört, der auch einen Urlaub in Amsterdam plant. Und gleich, Leute, geht es hier auch um eine Reise in der jungen Nacht. Und das ist wirklich eine ganz besondere, krasse Reise. Das ist auch kein Urlaub, das ist wirklich eine Challenge. Paul aus Bremen hat was Krasses vor. Wenn ich es richtig verstanden habe, will er nach Rom fliegen und dann von Rom zu Fuß nach Bremen gehen. Nach Hause laufen sozusagen. Crazy. Müssen wir drüber sprechen, müssen wir drüber telefonieren, tue ich in 5 Minuten hier in der jungen Nacht.

0: 1.21 Uhr, hier ist die junge Nacht und das ist jetzt wirklich kein Urlaub, das ist eine Challenge. Die letzten Vorbereitungen laufen gerade bei junge Nachthörer Paul aus Bremen. Der hat eine krasse Reise vor sich. Erstmal heilst du dir nach Bremen, Paul.
1: Hi, moin, na?
0: Du packst gerade deinen Koffer, ne? Für was für eine Reise genau? Erzähl mal.
1: Ja, genau. Also ich pack meinen Rucksack, eher gesagt.
0: Okay.
1: Und zwar fliege ich nächste Woche Montag nach Rom und lauf nach Hause.
0: Also ich habe das richtig verstanden. Du wirst dann sozusagen mit dem Flieger nach Rom fliegen, steigst da aus und gehst von da wieder nach Bremen zu Fuß. Das ist der Plan.
1: Genau, also ein bisschen Trampen hin und her ist schon mit dabei.
0: Ja.
1: Ich versuche schon bei anderen Leuten mitzufahren und neue Leute kennenzulernen. Aber ich sag mal, auch ein Großteil, wenn mich mal keiner mitnimmt, wird auch dann laufen sein. Dafür habe ich mir gute Schuhe eingepackt.
0: Ja, ich hoffe, du hast gute Schuhe mit guten Profilen auch und gut Sohle, damit du das durchhältst. Wie kommt man auf so eine Idee, Paul?
1: Ich habe keine Ahnung. Man muss einfach wirklich mal ein bisschen verrückt sein und ein bisschen dumm im Kopf vielleicht auch manchmal.
0: Ja.
1: Und dann kommt man auf so eine Ideen.
0: Ich dachte ehrlich gesagt, weil ich habe mir dein Instagram-Profil angeguckt und du machst ja auch viel mit Fahrradfahren. Du bist zum Beispiel, habe ich gesehen, einen Post hast du gemacht, dass du einmal um Dänemark komplett im Kreis mit dem Fahrrad gefahren bist. Deswegen dachte ich, du nutzt das Fahrrad, aber zu Fuß ist ja noch mal krasser.
1: Genau, also eigentlich bin ich jetzt, ich bin ja von Bremen nach Paris um Dänemark herumgefahren. Das waren jetzt so meine großen Touren und ich dachte, ich mache einfach mal was anderes und nehme einfach mal den Rucksack in die Hand laufe dann bis nach Trampe von Rom nach Bremen. Ohne Geld, ohne Handy, nur über eine Kamera und ich.
0: Hunderte Kilometer Fahrradfahren war dir zu low, deswegen alles lieber zu Fuß, hunderte Kilometer. Und du sagst schon, ohne Handy und ohne alles, das heißt, du bist dann wirklich komplett auf dich gestellt.
1: Genau, also ich habe natürlich alles mit dabei für den Notfall, aber an sich bin ich komplett auf mich alleine gestellt. Ich habe meine Kamera dabei, mache Videos für YouTube und sonst bin ich komplett auf mich alleine gestellt, auf die Hilfe von anderen angewiesen.
0: Ja, krass, das heißt, du hast dann so ein kleines, ich sag mal, Notfall-Kit mit Handy, vielleicht ein bisschen Bargeld und keine Ahnung, eine Powerbank, um im Notfall dann irgendwo anrufen zu können und dich abholen zu lassen oder so.
1: Genau, und dann zusätzlich habe ich noch so ein Garmin InReach 2 dabei. Das ist so ein kleines SOS-Satelliten-Mini-Gerät, womit ich dann auch meiner Mutter tagtäglich immer schicken kann, dass es mir gut geht, weil sonst lässt sie mich nicht aus dem Haus.
0: Ich wollte gerade sagen.
1: Und ja, genau.
0: Ja, meine Mutter, die würde aber sagen, du bist doch wohl bekloppt, was hast du da denn vor? Also die würdest du mindestens so ein Notfallding haben. Also Paul hat eine Challenge vor sich und dafür hat er sich auch noch ganz klar Regeln auferlegt. Wie die aussehen und was er dann genau von Italien nach Deutschland vorhat, da sprechen wir in 15 Minuten noch genauer drüber hier in der Jungen Nacht. Yeah.

0: Neue Country Vibes hier in der jungen Nacht. Stella Lefty, Boston ist das für euch. Und ich schaue mit euch auf die Straßen, wo ihr gut durchkommt und wo auch nicht. Zuerst habe ich hier die A7 Kassel Richtung Fulda. Die ist zwischen Fulda Mitte und Dreieck Fulda nach einem Unfall vorübergehend gesperrt. Dann die A38 Göttingen Richtung Halle. Die ist zwischen Breitenworbis und Bleicherode wegen Wartungsarbeiten im Tunnel Höllberg bis etwa 6 Uhr gesperrt. Die A38 Halle Richtung Göttingen. Die ist zwischen Breitenworbis und Leinefeldworbis nach einem Unfall gerade dicht. Die A40 Essen Richtung Duisburg ist zwischen Mülheim-Heißen und Mülheim-Dümpten nach einem Unfall in beiden Richtungen gesperrt. Dann die A42 Kamp-Lindfort Richtung Dortmund. Die ist zwischen Oberhausen-Zentrum und Kreuz-Essen-Nord wegen Bauarbeiten bis 5 Uhr dicht. Die A71 Erfurt Richtung Suhl ist zwischen Oberhof und Suhl-Zeller-Mehlis wegen Wartungsarbeiten im Tunnel Hochwald bis etwa 6 Uhr gesperrt. Und zum Abschluss noch die A72 Hof Richtung Plauen. Die ist zwischen Dreieck Bayerisches Vogtland und Hof Nord wegen eines brennenden LKW gesperrt. Und das war's von den Straßen. Ich wünsche euch weiterhin eine gute Fahrt. Kommt gut und sicher durch.
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0: Ja, für die Mütter ist das, glaube ich, immer nicht so geil, wenn die Söhne oder die Töchter auf einmal irgendeine krasse Idee haben und eine krasse Challenge in die Tat umsetzen wollen. Ich spreche heute Nacht mit Paul aus Bremen. Der plant eine krasse Reise von Rom nach Bremen, will er zu Fuß laufen. Ein bisschen trampen, aber die meiste Zeit zu Fuß gehen. Und der hat eben schon erzählt hier in der jungen Nacht, er hat extra so ein kleines Not-SOS-Signalgerät dabei, damit er ständig seiner Mama sagen kann, mir geht es gut. Meine Mama hat zufällig gerade zugehört und die hat gesagt, wenn ich sowas mal machen wollen würde, die wird sich nicht zufrieden geben mit so einem Gerät, die wird mitlaufen wollen. Und ich glaube ihr das aufs Wort. Sie hat Glück, dass ich sowas nicht mache. Ich sitze im Radio und spreche mit Menschen drüber, die so krasse Challenges planen, wie eben Paul aus Bremen. Wie er diese Strecke meistern will, vor allem auch ohne Handy und ohne Geld, das kommt noch dazu, zu dieser krassen Challenge, sprechen wir weiter drüber in der jungen Nacht und zwar in 5 Minuten. Paul und die Challenge. Vorher Kygo, Khalid und Griffin mit Save My Love. 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

0: Hier ist die junge Nacht. Über 1600 Kilometer ohne Handy, ohne Geld und vor allem zu Fuß. Komm nicht drauf klar. Aber das ist die Challenge von Paul aus Bremen. Die hat er sich selbst auferlegt, weil ihm 100 Kilometer Fahrradfahren oder auch 100 T-Kilometer Fahrradfahren zu langweilig geworden sind. Montag geht's los mit dem Flieger nach Rom und dann eben wieder zurück nach Bremen zu Fuß. Paul, wo pennst du denn dann eigentlich auf deiner Reise, wenn du es ohne Geld durchziehen willst?
1: Zum Thema Schlafen habe ich mein Zelt dabei, ein kleines Tarp habe ich dabei, Schlafsack, Isomatte, den ganzen Kram und versuche einfach entweder in der freien Wildnis irgendwo zu schlafen oder bei Leuten einfach zu Hause zu klingeln und fragen, ob ich bei denen einfach mal im Garten schlafen kann.
0: Da wird es sicherlich auch zu sehr, sehr, ich sag mal, interessanten Begegnungen und Momenten kommen, weil wenn bei mir zu Hause jemand klingeln würde, wüsste ich jetzt nicht direkt, was ich da machen würde.
1: Nee, das habe ich aber schon, ganz, ganz gute Erfahrungen habe ich da schon gesammelt in Dänemark.
0: Cool.
1: Da hatte ich fast eine 100%-Quote an Leuten, die mich zu Hause reingelassen haben.
0: Nice.
1: Das war sehr witzig.
0: Ja, in Dänemark hat er das Ganze schon mal mit dem Fahrrad gemacht. Nur zu Fuß, das ist jetzt nochmal neu. Könnt ihr übrigens euch alles reinziehen auf dem Insta-Channel von Paul. Pedal with Paul 09 heißt er da. Da wird er das alles dokumentieren, was jetzt passiert in dieser Reise von Rom nach Bremen. Das wird dann natürlich erst nach der Reise da sichtbar sein. So im August wahrscheinlich hat er mir eben schon mal gesteckt, weil er hat das Handy ja erstmal nicht am Start. Also Paul, Fahrradfahren willst du nicht, selber Autofahren willst du auch nicht. Du darfst keine Hilfsmittel benutzen, oder? Wie ist das bei dir? Wie ist es zum Beispiel mit Zugfahren?
1: Ich habe ein paar Regeln mir selber aufgestellt. Ja. Ich kann keine Flieger nehmen. Ich möchte vermeiden, eigentlich Züge zu fahren, was jetzt Langstreckenzüge angeht. Mal hier und da vielleicht einen Kurzstreckenzug in eine andere Stadt. Warum nicht? Privatautos, mit denen darf ich weiterfahren, aber auch nur über eine Landesgrenze. Das heißt, wenn ich jetzt zum Beispiel in Italien kurz vor der Grenze mitgenommen werde und der will mich, sagen wir mal, von der Schweiz bis nach Deutschland direkt bringen, dann muss ich in der Schweiz aussteigen. Einfach nur, damit ich nicht direkt mit einem Ride direkt ans Ziel komme, was ja auch ein bisschen langweilig im Endeffekt wäre. Privatflüge wären erlaubt, genauso wie Privatbootsfahrten. Kein Schwarzfahren, kein Klauen, keine, also ich darf meine ganzen Sachen, die ich dabei habe, darf ich nicht gegen was eintauschen. Und ich darf Leuten, die ich dort treffe, keine Versprechen machen, die ich erst nach meiner Reise einhalten kann. Heißt, ich darf dem nicht sagen, ey, wenn du mich jetzt die 100 Kilometer fährst, dann gebe ich dir 100 Euro, wenn ich wieder zu Hause bin.
0: Ja,
1: das wären so meine Grundregeln. Aber die sind auch nicht 100% fest. Deswegen, ich gucke einfach, wie es mir gut geht und dann mache ich so, wie ich Lust habe.
0: Würdest du dich in dem Kontext als Extremsportler bezeichnen oder wie kann man das Ganze nennen, was du da jetzt planst?
1: Boah, ich würde mich persönlich auf gar keinen Fall als Extremsportler bekennen. Ich würde mich einfach als jemand bekennen, dem das Spaß macht, einfach richtig viel zu reisen mit einer kleinen Challenge dahinter. Hauptsache nicht langweilig, Spaß haben und ja, Hauptsache nicht langweilig.
0: Ist auf jeden Fall eine krasse Sache, krasse Challenge und in diesem Sinne wünsche ich dir viel Spaß, viel Erfolg und dann hören wir uns hoffentlich bald wieder.
1: Vielen lieben Dank, ich danke dir. Ciao, ciao.

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1: Um 2 Uhr mit Lydia Wagner. Die USA haben wieder Ziele im Iran angegriffen. Das US-Militär teilte mit, es habe eine Serie von heftigen Angriffen gestartet, als Reaktion auf iranische Attacken auf Handelsschiffe in der Straße von Hormuz. Aus der Nachrichtenredaktion Lukas Kram.
2: Iranische Staatsmedien berichteten über mehrere Explosionen im Süden des Landes. Es seien unter anderem Hafenstädte getroffen worden. In einer ersten Reaktion kündigte der Iran Vergeltung an. Zuvor waren mindestens 3 Tanker in der Straße von Hormuz angegriffen worden. Die USA machten die iranische Regierung dafür verantwortlich. Das Vorgehen des Iran sei unbegründet, gefährlich und ein eindeutiger Verstoß gegen die eigentlich geltende Waffenruhe. Daraufhin hatten die USA bereits ihre Sanktionen auf iranisches Öl wieder in Kraft gesetzt.
1: Der Verband der deutschen Automobilindustrie ist für weitere Reformen. Präsidentin Müller hat gesagt, dass Automobilunternehmen jetzt ihre Wettbewerbsfähigkeit und ihr Geschäftsmodell sichern und neu gestalten müssten. Dazu gehöre auch Kostendisziplin und Anpassungen beim Personal. Viele Beschäftigte in der Automobilbranche fürchten aktuell um ihre Jobs. Bei VW wird es morgen deshalb einen Protesttag geben, zeitgleich mit einer Sitzung des Aufsichtsrates, bei der über mögliche Einschnitte beraten wird. Die Ukraine hat die Entscheidung des IOC kritisiert, russische Sportler wieder zu den Qualifikationen für die Olympischen Spiele zuzulassen. Das Internationale Olympische Komitee hat die Sanktionen gegen russische Athleten vorläufig aufgehoben. Ob sie bei den Olympischen Spielen dann auch mit eigener Flagge und Hymne antreten dürfen, will das IOC später entscheiden. Das ukrainische Außenministerium rief die Gastgeberländer von Sportwettbewerben auf, die russische Flagge weiter zu verbieten, weil unter ihr der, Zitat, grundlose Krieg in der Ukraine weitergehe. Bei der Fußball-Weltmeisterschaft steht die Schweiz im Viertelfinale. Die Entscheidung ist erst im Elfmeterschießen gefallen, 4:3 gegen Kolumbien. Aus dem ARD-WM-Team Michael Küster.
3: Am Ende ist die Schweiz der glückliche Sieger gewesen. Gegen Kolumbien stand es in einer ausgeglichenen Partie 0:0 nach 120 Minuten. Im Elfmeterschießen patzten die Südamerikaner 2-mal. Die Schweiz traf nur 1-mal nicht ins Tor. Damit spielen die Eidgenossen in der Nacht auf Sonntag gegen Argentinien. Der Titelverteidiger hat sich schon am Abend in einem dramatischen Finish mit 3:2 gegen Ägypten durchgesetzt. Superstar Lionel Messi erzielte dabei sein 8. Turniertor.
1: Das Wetter in Deutschland. Heute Nacht teils aufgelockert, teils stark bewölkt, nach Nordosten hin gelegentlich Regen bei 19 bis 9 Grad. Tagsüber zwischen Münsterland und Oberbayern viele Wolken, sonst aber auch sonnig und die Temperaturen bei maximal 18 bis 31 Grad. Es ist 2:03 Uhr.
4: Schönen guten Morgen, hier ist die Junge Nacht und ich schaue mit euch auf die Straßen. 7 Meldungen sind. Zuerst die A1 Lübeck Richtung Hamburg. Vor der Norderelbbrücke jeweils 1 Kilometer Stau wegen eines Schwertransports. Dann die A38 Göttingen Richtung Halle. Die ist zwischen Breitenworbis und Bleicherode wegen Wartungsarbeiten im Tunnel Höllberg bis etwa 6 Uhr dicht. Die A38 Halle Richtung Göttingen ist zwischen Breitenworbis und Leinefelde-Worbis nach einem Unfall gesperrt. Eine Umleitung ist da für euch eingerichtet. Dann die A40 Essen Richtung Duisburg. Die ist zwischen Mülheim-Heißen und Mülheim-Dümpten nach einem Unfall in beiden Richtungen dicht. Die A42 Kamp-Lintfort Richtung Dortmund ist zwischen Oberhausen-Zentrum und Kreuz-Essen-Nord wegen Bauarbeiten bis 5 Uhr gesperrt. Die A71 Erfurt Richtung Suhl ist zwischen Oberhof und Suhl-Zeller-Mehlis wegen Wartungsarbeiten im Tunnel Hochwald bis circa 6 Uhr gesperrt. Und zum Abschluss die A72 Hof Richtung Plauen, die ist zwischen 3